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1: Ein Zentraland über Pfingsten am Schwitzen. Auch heute noch einmal ein sonniger Tag mit hohen Temperaturen. Und was im Moment noch schön ist, meiner Meinung nach, trotz der Hitze, die wir durch den Tag haben, in der Nacht kühlt es gleich immer wieder ab, Quirin Beck.
2: Ganz genau, und das hat halt den Grund, da die Nacht auch relativ klar ist jetzt jeweils, kann die Wärme dann recht gut abstrahlen. Es wäre anders, wenn die Nacht bewölkt wäre, dann würde die Wärme so wie sitzen bleiben. Ist jetzt aber in der kommenden Nacht auch nicht der Fall, denn die kommende Nacht gestaltet sich wieder gering bewölkt bis klar, und morgen am Dienstag geht es dann eigentlich mit einem ähnlichen Wettercharakter weiter, wie wir das heute gehabt haben, nämlich sonnig. Am Morgen haben wir dann wieder Temperaturen von um die 15 bis 16 Grad, am Nachmittag klettert das Thermometer dann bis auf 32 Grad. Und es ist dann morgen eben ähnlicher Wettercharakter sonnig, im Nachmittag ein paar Quellwolken mehr. Aus diesen Quellwolken haben dann auch ein leicht erhöhtes Risiko für einen lokalen Regenguss oder ein Gewitter. Aber sonst alles in allem morgen ein recht sonniger und wieder heißer Tag.
1: Geht es in diesem Stil weiter?
2: Ja, es geht wirklich genau in diesem Stil weiter. Mittwoch bis und mit Freitag bleibt es heiß, trocken und sonnig. Jetzt Mittwoch wieder so um die 31 bis 32 Grad. Donnerstag dann wohl leicht unter der 30 Grad Marke. Am Freitag dann schon wieder drüber. Aber man muss jetzt wirklich jetzt in der Arbeitswoche auf die heissen Tage einstellen. Auch gross Niederschlag wird es nicht geben. Höchstens eben über den Berg haben wir leicht erhöhtes Risiko mal für ein Hitzegewitter. Oder ein Platzregen, null Grenze, die schwankt jetzt hier in der Woche so zwischen 3700 und 4000 Meter. Also definitiv dann in die Höhe, wenn man eine Abkühlung braucht, oder dann ins Gewässer.
1: Welche Temperaturen sprichst du an in den nächsten Tagen? Die einen freut es, andere vielleicht weniger. Und auch für die Natur ist das eher eine Herausforderung.
2: Ja, es hat halt alles Vor- und Nachteile. Die Tomaten auf dem Balkon werden sicher eine Freude haben über so sonniges und warmes Wetter. Aber dann hat es halt auch negative Einflüsse, wie zum Beispiel auf die Speichersee oder die Gletscher, die von diesem warmen Wetter doch wirklich betroffen sind. Allgemein wird jetzt in den kommenden Tagen dann wieder Trockenheit ein Thema werden. Auch die Waldbrandgefahr wird dann wohl zum Thema werden. Und auch die Gräserpollen, die sind bei diesem Wetter natürlich, haben hier Hochsaison.
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3: Wir stecken ja voll im Wonnenmonat Mai. Momentan zeigt er sich ein bisschen von der Nasszeit, aber die ersten Badestien haben schon aufgemacht. Vielleicht haben ihr daheim auch schon mal den Grill angeführt. Und jetzt kommt noch ein sportliches Highlight. Und zwar die Eishockey-WM. Ja, zugegeben, das klingt schon ein bisschen speziell. Dani König.
4: Ja gut, Fans würden sagen, Eishockey geht immer. Der Mai ist meistens ein guter Zeitpunkt, weil dann die meisten grossen internationalen Eishockey-Ligen, aber auch bei uns die Playoffs durch sind. Und heute Abend eben der Auftakt in die Eishockey-WM, die bei uns in der Schweiz ist, Zürich und Freiburg. Die Schweizer Nazi trifft heute Abend auf die USA und zentral übertreibt das Spiel, wie alle anderen Matches auch von der Nazi an dieser WM live. Ganz ein spezieller Moment, sicher auch für unseren Morgengast, der heute das erste Spiel kommentieren darf, René Wicki von EBU. Seit vielen Jahren Sportreporter bei Zentral, ist meistens bei den Matchs vom EV Zug im Einsatz und heute gehört er eben zu unserem WM-Team. Guten Morgen, René.
5: Schönen guten Morgen.
4: Ich weiss nicht, ob du erzählt hast, wie viele Matches du schon kommentiert hast im Eishockey, aber so eine WM im eigenen Land, das ist, denke ich, schon ein anderes Kaliber, oder?
5: Ja, nein, zählt habe ich nicht, mit dem habe ich irgendwann aufgehört. Aber ja, das stimmt natürlich. Das ist auch eine Premiere für uns und natürlich absolut super, dass wir diese Matches dürfen übertragen und live vor Ort im Stadion sein. Ich muss ehrlich sagen, ich hätte sonst privat selber Billet gekauft, um zu schauen. Aber so ist es natürlich auch doppelt besser, weil die WM in der Schweiz, ja, das hat es ja schon länger nicht mehr gegeben. 2009 in Bern und Kloten. Dort bin ich aber noch als Fan mit dabei gewesen. Aber so als Reporter vor Ort, das ist schon eine Premiere, die Vorfreude steigt. Und gut, dass es heute oben endlich losgeht. Und so ein Startsieg könnte die Stimmung im Land natürlich schon noch ein bisschen pulverisieren.
4: Ja, das braucht es definitiv. Wie spürst du schon die Euphorie? Ist da die WM irgendein Thema unter den Leuten? Was hörst du da so raus?
5: Ja klar, in meinem Bekanntenkreis wird hier eifrig diskutiert über Chancen von der Schweizer und was ist und wenn und hätte und sowieso. Ich denke, Grossdenken ist angesagt oder übertrieben. Naja, das muss man dann noch schauen. Nach Silber im letzten Jahr gibt es eigentlich nur ein Ziel und das ist der WM-Titel. Ja, das ist eben Grossdenken und ehrlich gesagt, ich selber habe das Silber nicht so gerne.
4: Ja, ich würde sagen, Gold steht unseren Schweizer definitiv besser. Wie gehst du jetzt als Sportreporter an so eine riesige

0: Gästen wie eben die WM an. Die Vorbereitungen laufen da sicher länger. Bist du da schon fleissig am Abend am Küchentisch am Text schreiben und Sachen vorbereiten?
1: Ja, das ist wirklich nur eine Challenge, oder? Weil man kommentiert ja schliesslich nicht jeden Tag ein Match jetzt von den USA, übrigens einen Titel verteidigen. Weil, ja, die Schweizer, die kennst, oder? Die sind aus der Meisterschaft. Aber USA, für das gibt's aber schon Hilfsmittel, oder? Vor einem Match kommst du Spielerlisten über. Zum einen sind dort Blöcke getroffen, also Block 1, 2, 3 und 4. Je nachdem, mit wie vielen das dann spielen. Und dann eine noch Nummern. Also, wenn es dann gar nicht mehr geht, kannst du dann schnell drauf schauen und siehst, dann ist von 1 bis, ja, ich weiss auch nicht, ob es bis 99 geht oder wie auch immer. Sind dort die Nummern dort und dann kannst du dich schon noch schnell orientieren. Also Vorbereitung ist schon so und so.
0: Wie machst du es mit den Namen? Normalerweise kennst du vor allem die paar Ausländer jetzt eben auch zum Beispiel beim EV Zug. Jetzt kommen jetzt von überall her ganze Mannschaften, wo du teilweise die Namen selten bis vielleicht auch gar nie gehört hast. Lernst du die alle auswendig, damit du weißt, wie die aussprechen oder wie machst du das?
1: Ja, das ist schon noch eine Challenge. Aber jemand, der mal ein bisschen NHL schaut, kennt man natürlich die Protagonisten, oder? Und ja, man nimmt immer von Match zu Match, oder? Für mich ist es jetzt der Amerika-Match, also gegen die USA. Und die anderen Matches, ja, die nimmt man dann einfach vorweg, oder? Das ist immer so ein bisschen. Und es ist schon das Gute. Wir können ein bisschen abwechseln. Wir haben einen grossen Reporterpool. Bei uns kommt jeder jemand mal zum Zug. Und für mich ist es jetzt der USA-Match. Also kann ich mich jetzt voll auf die USA konzentrieren. Und das ist natürlich auch gerade ein bisschen ein Highlight, wenn da der Titelverteidiger jetzt da gegen die Schweiz spielt. Und das ist übrigens auch ein Dremage vom letzten Finale. Mit denen haben wir noch eine Rechnung offen. Das 0 zu 1, das liegt sicher noch ein oder andere im Magen.
0: Schauen wir ein bisschen hinter die Kulissen. Was kommst du da mit über als Reporter? Gibt es da ein genaues Briefing? Kannst du dich allenfalls auch schon in der Halle einrichten, umschauen? Was musst du da alles mitnehmen, damit du am Schluss auch dann kannst dich zu unserem Studio verbinden?
1: Ja, die Technik hat natürlich da einen riesen Fortschritt gemacht, oder? Wir haben einfach nur so ein kleines Gerätli. Das ist, ja, irgendwie noch 30 auf 20 Zentimeter gross und das geht über die Luft. Also das heisst, wir haben eine Luftverbindung. Wir brauchen eigentlich nicht einmal mehr eine WLAN-Verbindung. Die kann man noch dazu nehmen, wenn man ganz sicher ist. Aber eigentlich funktioniert das so. Über die Luftverbindung und Kopfhörer anlegen, einwählen und gut ist, los geht's, oder? Und das ist gegenüber von früher natürlich schon ein riesen Vorteil. Wenn man früher hat man noch den Telefonhörer zum Teil in die Hand genommen und dann müssen einklemmen unter der Achse. Und hat dann irgendwann mal eine Knickstarre gehabt vom langen Einklemmen, weil wir das Hemd frei müssen haben für zum Schreiben. Aber nein, da hat die Technik schon Fortschritt gemacht. Also wir hocken dann einwählen und innerhalb von 5 Minuten ist das okay und läuft.
0: Ich stelle mir das noch speziell vor. Wir sind jetzt im Wonnemonat Mai drin, rollt so richtig Sommer. Jetzt kommt die Eishockey-WM. Du läufst allenfalls vielleicht am Nachmittag mit der kurzen Hose in die Halle rein, musst dort ein Jäckchen anlegen. Wie ist das, wenn man eben so gefühlt im Sommer so eine Eishockey-WM hat? Kann das also die Stimmung wirklich aufkommen?
1: Ja, ich glaube schon, ja. Es ist ja immer so, dass die WM halt am Schluss von der Saison ist und meistens irgendwann dann im Mai innen stattfindet. Also die Hockey-Fans, sie sind sich das gewöhnt und die Spieler auch nach einer langen Saison da noch einmal alles können, rauspressen aus dem Körper für das letzte Highlight von dieser Saison. Da sind wir uns eigentlich dran gewöhnt. Aber stimmt natürlich schon, oder? Wenn draussen die ersten Blümchen kommen, ist eigentlich weder Skifahren noch Eishockey-Saison. Aber die WM, die kommt jetzt halt noch. Aber von dem her gesehen, ja, wenn man dann mal in der Halle innen ist, dann vergisst man eigentlich, weil die Temperaturen drinnen sind ja meistens etwa gleich. Also von dem her gesehen, Frühling draussen, Eishockey drinnen, passt super.
0: Und wir haben gehört, René Wicki, du sagst eben, Silber hast du nicht so gern. Das heisst, ich glaube, das Ziel, das ist klar. Heute Abend geht es los mit der Eishockey-WM in der Schweiz, im eigenen Land. Du darfst den ersten Match kommentieren. Hast du eigentlich ein Ritual, das du immer machst vor einem Spiel, wo du kommentierst, wo live mit dabei bist? Etwas, das immer gleich aussieht bei dir?
1: Ja, nein, ich schaue einfach, dass ich sicher eine Stunde vor Spielbeginn parat bin. Das heisst also, keine Hetze und keine Sachen, die unerwartet sind irgendwie so. Du schaust eben, dass die Linie klappt, dass die Verbindung mit dem Studio da ist, dass du deinen Platz hast und alles parat ist und so. Weil, ja, wenn dann musst du anfangen, hadern und Zeugen zu machen, das ist allerdings nicht so gut, oder? Meistens klappt ja das auch.
0: Dann hoffe ich, kannst du dich noch ein bisschen in Ruhe vorbereiten heute vor dem ersten Match an dieser Eishockey-WM. René Wicki, danke vielmals. Mal einen ganz guten Morgen.
1: Danke dir.
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Es ist 3.

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1: Am Mikrofon der Pascal Linder. Ein älterer Arzt aus dem Kanton Schweiz ist wegen verbotener Pornografie verurteilt worden. Laut Strafbefehl hat er einen Text über sexuelle Erlebnisse von minderjährigen Buben geschrieben und dann in einem Flugzeug bearbeitet. Den Text hat er an niemanden weitergeschickt, schreibt die Zeitung Bote der Urschweiz. Der etwa 75-jährige Arzt hat außerdem zwei Pornos in einem Telegram-Chat bekommen und abgeladen. Es geht um Kind und Tier. Der Arzt ist zu einer Buße von über 3.200 Franken verurteilt worden. Dazu kommen die Verfahrenskosten von über 6.000 Franken und eine bedingte Geldstrafe. Ein Berufsverbot hat der Mann nicht bekommen. Zu Feusisberg bleiben die Kirchenglocken in der Pfarrkirche St. Jakobus ab dem Montag zu. Während 4 Monaten läuten die Glocken nicht. Grund dafür sind die Sanierungsarbeiten am Glockenstuhl. Zu den 4 bestehenden Glocken kommt ein 5. dazu, berichtet die Zeitung Markanzeiger. Die neue Glocke wird im Sommer zu Aarau gegossen und wird dann im September in den Kirchenturm gezogen. Ein Ereignis, das zu Feusisberg vor

0: sicher unterwegs sind. Wer mitmachen will, kann sich im Internet anmelden unter 31days.ch/St.Gallen.
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2: Ein Zentralland über Pfingsten am Schwitzen. Auch heute noch einmal ein sonniger Tag mit hohen Temperaturen. Und was im Moment noch schön ist, meiner Meinung nach, trotz dieser Hitze, die wir durch den Tag haben, in der Nacht kühlt es gleich immer wieder ab, Quirin Beck.
3: Ganz genau, und das hat halt den Grund, da die Nacht auch relativ klar ist jetzt jeweils, kann die Wärme dann recht gut abstrahlen. Es wäre anders, wenn die Nacht bewölkt wäre, dann würde die Wärme so wie sitzen bleiben. Ist jetzt aber in der kommenden Nacht auch nicht der Fall, denn die kommende Nacht gestaltet sich wieder gering bewölkt bis klar und morgen am Dienstag geht es dann eigentlich mit einem ähnlichen Wettercharakter weiter, wie wir das heute gehabt haben, nämlich sonnig. Am Morgen haben wir dann wieder Temperaturen von um die 15 bis 16 Grad, am Nachmittag klettert das Thermometer dann bis auf 32 Grad. Und es ist dann morgen eben ein Wettercharakter sonnig. Im Nachmittag ein paar Quellwolken mehr. Aus diesen Quellwolken haben dann auch ein leicht erhöhtes Risiko für einen lokalen Regenguss oder ein Gewitter. Aber sonst alles in allem morgen ein recht sonniger und wieder heißer Tag.
2: Geht es in diesem Stil weiter?
3: Ja, es geht wirklich genau in diesem Stil weiter. Mittwoch bis und mit Freitag bleibt es heiß, trocken und sonnig. Jetzt Mittwoch wieder so um die 31 bis 32 Grad. Donnerstag dann wohl leicht unter der 30 Grad Marke. Am Freitag dann schon wieder drüber. Aber man muss jetzt wirklich jetzt in der Arbeitswoche auf die heißen Tage einstellen. Auch gross Niederschlag wird es nicht geben. Höchstens eben über den Berg haben wir leicht erhöhtes Risiko mal für ein Hitzegewitter. Oder ein Platzregen, null Grenze, die schwankt jetzt hier in der Woche so zwischen 3700 und 4000 Meter. Also definitiv dann in die Höhe, wenn man eine Abkühlung braucht, oder dann ins Gewässer.
2: Höhere Temperaturen sprichst du an in den nächsten Tagen. Die einen freut es, andere vielleicht weniger. Und auch für die Natur ist das eher eine Herausforderung.
3: Ja, es hat halt alles Vor- und Nachteile, oder? Tomaten auf dem Balkon werden sicher erfreut haben über so sonniges und warmes Wetter. Aber dann hat es halt auch negative Einflüsse, wie zum Beispiel auf die Speichersee oder die Gletscher, die von diesem warmen Wetter doch wirklich betroffen sind. Allgemein wird jetzt in den kommenden Tagen dann wieder die Trockenheit ein Thema werden. Auch die Waldbrandgefahr wird dann wohl zum Thema werden. Und auch die Gräserpollen, die sind bei diesem Wetter natürlich, haben hier Hochsaison.
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4: Wir stecken ja voll im Wonnenmonat Mai. Momentan zeigt er sich ein bisschen von der Nasszeit, aber die ersten Badestienen schon aufgemacht. Vielleicht haben ihr daheim auch schon mal den Grill angeführt. Und jetzt kommt noch ein sportliches Highlight. Und zwar die Eishockey-WM. Ja, zugegeben, tönt schon ein bisschen speziell, Dani König.
5: Ja gut, Fans würden sagen, Eishockey geht immer. Der Mai ist meistens ein guter Zeitpunkt, weil dann die meisten grossen internationalen Eishockey-Ligen, aber auch bei uns die Playoffs durch sind. Und heute Abend eben der Auftakt in die Eishockey-WM, die bei uns in der Schweiz ist, Zürich und Freiburg. Die Schweizer Nazi trifft heute Abend auf die USA und zentral übertreibt das Spiel, wie alle anderen Matches auch von der Nazi an dieser WM live. Ganz ein spezieller Moment, sicher auch für unseren Morgengast, der heute das erste Spiel kommentieren darf, der René Wicki von EBU. Seit vielen Jahren Sportreporter bei Zentral, ist meistens bei den Matchen vom EV Zug im Einsatz und heute gehört er eben zu unserem WM-Team. Guten Morgen, René.
6: Schönen guten Morgen.
5: Ich weiss nicht, ob du erzählt hast, wie viele Matches du schon kommentiert hast im Eishockey, aber so eine WM im eigenen Land, das ist, denke ich, schon ein anderes Kaliber, oder?
6: Ja, nein, zählt habe ich nicht, mit dem habe ich irgendwann aufgehört. Aber ja, das stimmt natürlich. Das ist auch eine Premiere für uns und natürlich absolut super, dass wir diese Matches dürfen übertragen und live vor Ort im Stadion sein. Ich muss ehrlich sagen, ich hätte sonst privat selber Billett gekauft, um zu schauen. Aber so ist es natürlich auch doppelt besser, weil die WM in der Schweiz, ja, das hat es ja schon länger nicht mehr gegeben. 2009 in Bern und Kloten. Dort bin ich aber noch als Fan mit dabei gewesen. Aber so als Reporter vor Ort, das ist schon eine Premiere, die Vorfreude steigt. Und gut, dass es heute oben endlich losgeht und so eine Startzeit könnte die Stimmung im Land natürlich schon noch ein bisschen pulverisieren.
5: Ja, das braucht es definitiv. Wie spürst du schon die Euphorie? Ist da die WM irgendwie ein Thema unter den Leuten? Was hörst du da so raus?
6: Ja klar, in meinem Bekanntenkreis wird da eifrig diskutiert über Chancen der Schweizer und was ist und wenn und hat.

0: Party und sowieso. Ich denke, Grossdenken ist angesagt oder übertrieben. Naja, das muss man dann noch schauen. Nach Silber im letzten Jahr gibt es eigentlich nur ein Ziel und das ist der WM-Titel. Ja, das ist eben Grossdenken und ehrlich gesagt, ich selber habe den Silber nicht so gerne.
1: Ja, ich würde sagen, Gold steht aus der Schweiz definitiv besser. Wie gehst du jetzt als Sportreporter an so eine riesige Kiste wie eben die WM hin? Die Vorbereitungen laufen da sicher länger. Bist du da schon fleissig am Abend am Küchentisch am Text schreiben und Sachen vorbereiten?
0: Ja, das ist wirklich nur eine Challenge, oder? Weil man kommentiert ja schliesslich nicht jeden Tag ein Match jetzt von den USA, übrigens einen Titel verteidigen. Ja, die Schweizer, die kennst du, oder? Die sind aus der Meisterschaft, aber USA, für das gibt es aber schon Hilfsmittel, oder? Vor einem Match kommst du Spielerlisten über. Zum einen sind dort Blöcke getroffen, also Block 1, 2, 3 und 4, je nachdem, mit wie vielen das dann spielen. Und dann eine noch Nummern. Also, wenn es dann gar nicht mehr geht, kannst du dann schnell drauf schauen und siehst, dann ist von 1 bis, ja, ich weiß auch nicht, ob es bis 99 geht oder wie auch immer. Sind dort die Nummern dort und dann kannst du dich schon noch schnell orientieren. Also Vorbereitung ist schon so und so.
1: Wie machst du das mit den Namen? Normalerweise kennst du vor allem die paar Ausländer jetzt eben auch zum Beispiel beim EV Zug. Jetzt kommen jetzt von überall her ganze Mannschaften, wo du teilweise die Namen selten bis vielleicht auch gar nie gehört hast. Lernst du die alle auswendig, damit du weißt, wie die aussprechen oder wie machst du das?
0: Ja, das ist schon noch eine Challenge. Aber jemand, der mal ein bisschen NHL schaut, kennt man natürlich die Protagonisten, oder? Und ja, man nimmt immer von Match zu Match, oder? Für mich ist es jetzt der Amerika-Match, also gegen die USA. Und die anderen Matches, ja, die nimmt man dann einfach vorweg, oder? Das ist immer so ein bisschen. Und es ist schon das Gute, wir können ein bisschen abwechseln. Wir haben einen grossen Reporterpool, bei uns kommt jeder jemand mal zum Zug. Und für mich ist es jetzt der USA-Match, also kann ich mich jetzt voll auf die USA konzentrieren. Und das ist natürlich auch gerade ein bisschen ein Highlight, wenn da der Titelverteidiger jetzt da gegen die Schweiz spielt. Und das ist übrigens auch der Revanche vom letzten Finale. Mit denen haben wir noch eine Rechnung offen. Das 0-1, das liegt sicher noch ein oder andere im Magen.
1: Schauen wir ein bisschen hinter die Kulissen. Was kommst du da mit über als Reporter? Gibt es da ein genaues Briefing? Kannst du dich allenfalls auch schon in der Halle einrichten, rumschauen? Was musst du da alles mitnehmen, damit du am Schluss auch dann kannst dich zu unserem Studio verbinden?
0: Ja, die Technik hat natürlich da einen riesen Fortschritt gemacht, oder? Wir haben einfach nur so ein kleines Gerätli. Das ist, ja, irgendwie noch 30 auf 20 Zentimeter gross und das geht über die Luft. Also das heisst, wir haben eine Luftverbindung. Wir brauchen eigentlich nicht einmal mehr eine WLAN-Verbindung. Die kann man noch dazu nehmen, wenn man ganz sicher ist. Aber eigentlich funktioniert das so über die Luftverbindung und Kopfhörer anlegen, einwählen und gut ist, los geht's, oder? Und das ist gegenüber von früher natürlich schon ein riesen Vorteil, wenn man früher hat man noch den Telefonhörer zum Teil in die Hand genommen und dann müssen einklemmen unter der Achse. Und hat dann irgendwann mal eine Knickstarre vom langen Einklemmen, weil wir das Hemd frei müssen haben zum Schreiben. Aber nein, da hat die Technik schon Fortschritt gemacht. Also wir hocken dann einwählen und innerhalb von 5 Minuten ist das okay und läuft.
1: Ich stelle mir das noch speziell vor. Wir sind jetzt im Wonnemonat Mai inne, rollen so richtig Sommer. Jetzt kommt die Eishockey-WM. Du läufst allenfalls vielleicht dann am Nachmittag mit der kurzen Hose in die Halle rein, musst dort ein Jäckchen anlegen. Wie ist das, wenn man eben so gefühlt im Sommer so eine Eishockey-WM hat? Kann also die Stimmung wirklich aufkommen?
0: Ja, ich glaube schon, ja. Es ist ja immer so, dass die WM halt am Schluss von der Saison ist und meistens irgendwann dann im Mai stattfindet. Also die Hockey-Fans, sie sind sich das gewöhnt und die Spieler auch nach einer langen Saison da noch einmal alles können rauspressen aus dem Körper für das letzte Highlight von dieser Saison. Da sind wir uns eigentlich daran gewöhnt. Aber stimmt natürlich schon, oder? Wenn draussen die ersten Blümchen kommen, ist eigentlich weder Skifahren noch Eishockey-Saison, aber die WM, die kommt jetzt halt noch. Aber von dem her gesehen, ja, wenn man dann mal in der Halle drin ist, dann vergisst man eigentlich, weil die Temperaturen drinnen sind ja meistens etwa gleich. Also von dem her gesehen, Frühling draussen, Eishockey drinnen, passt super.
1: Und wir haben gehört, René Wicki, du sagst eben, Silber hast du nicht so gern. Das heisst, ich glaube, das Ziel, das ist klar. Heute Abend geht es los mit der Eishockey-WM in der Schweiz, im eigenen Land. Du darfst den ersten Match kommentieren. Hast du eigentlich ein Ritual, das du immer machst vor einem Spiel, wo du kommentierst, wo du live mit dabei bist? Etwas, das immer gleich aussieht bei dir?
0: Ja, nein, ich schaue einfach, dass ich sicher eine Stunde vor Spielbeginn parat bin. Das heisst also, keine Hetze und keine Sachen, die unerwartet sind irgendwie so. Du schaust eben, dass die Linie klappt, dass die Verbindung mit dem Studio da ist, dass du deinen Platz hast und alles parat ist und so. Weil, ja, wenn dann musst du anfangen, hadern und Zeugen zu machen, das ist eigentlich nicht so gut, oder? Meistens klappt ja das auch.
1: Dann hoffe ich, kannst du dich noch ein bisschen in Ruhe vorbereiten heute vor dem ersten Match an dieser Eishockey-WM. René Wicki, danke vielmals. Mal einen ganz guten Morgen.
0: Danke dir.
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Es ist 4 Uhr.

0: Das ist der Dienstagmorgen am 5 Uhr. Zu Lungern sind es 13 Grad und zu Kempraten 17 Grad.
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2: Die Schweiz, aber zum Beispiel auch Großbritannien erleben das Hitzepfingstwochenende. Russland droht mit weiteren schweren Attacken auf Kiew und am Luzerner Kantonalschwingfest gibt es eine überraschende Dreifachsieg. Nachrichtenstudio ist Lukas Palmer. Die Schweiz hat am Pfingstwochenende den ersten Hitzeschub des Jahres erlebt. Laut SRF Meteo wurde die höchste Temperatur in Sion mit 33,8 Grad gemessen. Auch in anderen europäischen Ländern war es außergewöhnlich heiß. In Großbritannien wurde in London mit 34,8 Grad ein neuer Mai-Hitzerekord registriert. Laut Wetteramt 2 Grad über dem bisherigen Höchstwert. In Frankreich warnen die Behörden vor der Hitze. In Lyon starb eine Frau nach einem Fitnesslauf an den Folgen eines Hitzeschlags. Auch dort stiegen die Temperaturen auf über 30 Grad. Das US-Militär hat einen Selbstverteidigungsschlag im Süden des Irans ausgeführt, wie US-Medien berichten. Ziele seien unter anderem Raketen, Abschussrampen und Boote gewesen, die Minen verlegen wollten. Das US-Zentralkommando verteidige seine Streitkräfte weiterhin, übe aber während des derzeitigen Waffenruhestillstands Zurückhaltung, sagte ein Sprecher des US-Zentralkommandos gegenüber CNN. Nach dem massiven Angriff auf die ukrainische Hauptstadt Kiew am Wochenende droht Russland mit einer neuen schweren Attacke. Das Außenministerium rief ausländische Diplomaten dazu auf, Kiew schnellstmöglich zu verlassen. Andrei Balin berichtet aus Moskau.
3: Schon am Wochenende hat Russland mit dem Einsatz einer Mittelstreckenrakete vom Typ Areschnik den Konflikt in der Ukraine verschärft. In Kiew wurden dabei schwere Verwüstungen angerichtet. Laut Moskau ist dies aber erst der Anfang. Weitere Angriffe sollen folgen, angeblich als Vergeltung auf einen ukrainischen Angriff gegen ein Wohnheim im von Russland kontrollierten Donbass-Gebiet. Der Kreml warf der Ukraine in dem Zusammenhang den Beschuss von Zivilisten vor. Dass das russische Militär selbst regelmäßig ukrainische Zivilisten tötet, blendet Moskau dabei aus.
2: Wir gehen zum Schwingen am Luzerner Kantonalen Schwingfest zu Rausmuhl. Gibt es gerade drei Kranzfestzeige. Der Sieg geht an Roman Wandeler, den Benno Heinzer und den Jonas Amrin. Der Roman Wandeler und der Jonas Amrin sind vom Schwingclub Rottau, der das Fest organisiert hat. Und der Benno Heinzer schwingt für den Schwingclub Rigi-Verband. Die drei gewinnen, weil der Sven Schurtenberger und der Michi Gwerden den Schlussgang gestellt haben. Der Rang 1 A, so also auch der Muni, hält sich der Roman Wandeler. Für ihn ist es unfassbar.
4: Ich habe gedacht, das gibt so eine Entscheidung, weil 12 Minuten in dieser Hitze schwingen, normalerweise ja, setzt das einen mehr zu als dem anderen. Da gibt es normalerweise eine Entscheidung, aber in den letzten Minuten dann habe ich gedacht, es ist tatsächlich möglich. Ja.
2: Der Benno Heinzer sagt, es sei auch für ihn ein Abnutzungskampf gewesen.
5: Ja, schlussendlich waren alle hart. Aber ich würde sicher sagen, die zwei Gestellten gegen den Lusterberger Mark und den Schweizer Samuel. Eben 6 Minuten oder ich weiß nicht, wie lange es gegangen sie sind, in dieser Hitze schwingen, hängt schon an. Ja.
2: Ja, und auch der Jonas Amrin kann es kaum fassen.
6: Ja, ist lustig. Wir haben noch ein bisschen gewitzelt letzte Woche. Eben. Und mit dem Glockner Rudi, letztes Jahr habe ich den Kranz verpasst. Und dann haben wir so ein bisschen gewitzelt. Ja, eben. Er hat noch verpasst, aber ein Jahr darauf hat er das Fest gewonnen. Und ja, als es jetzt so aufgeht, ja, ist extrem.
2: Ja, schauen wir noch zum Glarner Bündner Kantonalfest. Sneffels, da ist der Favorit der Sieger, der Schwingerkönig Arman Orlik. Er besiegt im Schlussgang den 17-jährigen Glarner Sales Judy mit Weiberhaken und nachher drücken am Boden.
7: Es ist mega gut gelaufen, ich habe mich gut gefühlt und habe genau das abrufen, was ich mir vorgestellt habe. Und darum ist es auch so gut aufgegangen.
2: Eine Meldung vom Fußball: Der VfL Wolfsburg steigt nach 29 Jahren von der ersten Bundesliga in die zweite Bundesliga ab. Der deutsche Meister von 2009 hat das Relegationsrückspiel beim SC Paderborn 1-2 nach Verlängerung verloren. Das nach einem 0-0 im Hinspiel.
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0: Mit viel Sonne, auch am heutigen Dienstag. Es gibt dann am Nachmittag Quellwolken über den Bergen. Das heisst, lokal gibt es ein bisschen Platzregen oder mal ein Gewitter bei 31 Grad. Die weiteren Aussichten, Mittwoch bis mit Freitag, es bleibt meistens sonnig. Über den Bergen hat es dann wieder die Quellwolken, gibt ein bisschen Platzregen oder ein Gewitter. Höchsttemperatur bis 32 Grad.
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0: Vorsicht, wenn ihr auf der A2 unterwegs seid, zwischen Brüss Portunnel und der Verzweigung Rotsee. Beide Richtungen sind offenbar Leute auf der Autobahn. Also dort gut herschauen, vielleicht ein bisschen langsamer fahren auf der A2 zwischen Brüss Portunnel und der Verzweigung Rotsee.
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0: 5 Minuten nach 5 ist es ein schöner guten Morgen. Nein, es ist nicht Montag. Das Gefühl hat man zumindest. Dienstag ist es der 26. Mai. Schön sind wir bei uns. Sonne ohne Ende, Temperaturen über 30 Grad. Fein essen, vielleicht schon der Sprung ins Wasser oder die anderen, die in die Höhe gehen. Das war es, das Pfingstwochenende. Und ich hoffe, ihr könnt eure Akkus richtig aufladen. Ja, und geht mit viel Schwung jetzt in die kurze Arbeitswoche hier mit dem Loco Escrito. UB40 macht die Stimmung heute Morgen. Und nicht fehlen da natürlich Erde. Toto Cotugno im breitesten Musikmix. Ich bin der Thomas Berger. Ich wünsche euch einen guten Start in die Woche.

Bett. Sein Jahr wird es Viertel ab 5. Sonntag haben wir inzwischen eine Entwarnung gegeben auf dieser Autobahn A2 zwischen Rüsportunnel und der Verzweigung Rolsee. Bis vor kurzem sind dort noch Leute auf der Autobahn rumgelaufen, offenbar. Ja, die Gefahr ist vorbei. Da habt ihr freie Fahrt wieder. Ja, komme ich gut und sicher an euer Ziel. 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

0: Schönen guten Morgen miteinander. Jetzt ist es 17:30.
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2: Im Nachrichtenstudio ist der Lukas Palmer. Nach dem historischen Cup-Sieg eskaliert beim FC St. Gallen der Machtkampf. Vier Verwaltungsräte treten per Ende Juni zurück und auch Präsident Matthias Hüppi könnte bald abgelöst werden. Das schreibt das St. Galler Tagblatt. Peter Germann, Patrick Gründler, Christoph Hammer und der Rapperswiler Mitte-Ständerat Benedikt Würth treten offenbar zurück. Mutmaßlich könnte der ehemalige SVP-Regierungsrat Stefan Kölliker den Präsidenten Matthias Hüppi ablösen. Von Hüppi gab es gegenüber dem Tagblatt aber keine Stellungnahme dazu. Der japanische Autokonzern Toyota muss wegen des Konflikts im Nahen Osten seine Produktion zurückfahren. Der Export wird bis November um rund 83.000 Fahrzeuge gekürzt, wie die japanische Wirtschaftszeitung Nikkei berichtet. Das sei mehr als doppelt so viel wie ursprünglich geplant. Die Kürzungen betreffen vor allem Autos für den asiatischen Markt und jenen im Nahen Osten. Grund dafür seien Probleme bei den globalen Lieferketten wegen der Sperrung der Straße von Hormuz. Toyota rechnet durch den Konflikt mit Umsatzeinbußen von umgerechnet über 3 Milliarden Franken. Und Israels Ministerpräsident Benjamin Netanyahu hat härtere Angriffe gegen die Hisbollah im Libanon angekündigt. Israel befinde sich in einem Krieg mit der Hisbollah, sagte Netanyahu auf Telegram. Er begründete dies mit Drohnenangriffen der schiitischen Miliz auf Israel. Die israelische Armee meldete zudem Angriffe auf mehr als 70 Ziele der Hisbollah im Libanon, darunter Kommandozentralen und Waffenlager. Zwischen Israel und der Hisbollah gilt seit April eigentlich eine Waffenruhe. Die gegenseitigen Angriffe dauern jedoch an. Die Angaben der israelischen Regierung lassen sich derzeit nicht unabhängig überprüfen.
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0: Die Sonne ist noch lange nicht müde, schöpft aus dem Vollen raus. Heute am Nachmittag haben wir dann zwar ein bisschen Quellwolken über den Berg, es kann lokalen Blitz ein bisschen Platzregen geben und auch Blitz und Donner. Temperatur am Nachmittag bei 31 Grad. Die weiteren Aussichten, Mittwoch bis mit Freitag, da bleibt es meistens sonnig. Über den Bergen hat es am Nachmittag Quellwolken, ein Platzregen oder ein Gewitter ist auch nicht ausgeschlossen. Die Höchsttemperatur 32 Grad.
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0: Stocken tut es nie einen Freifahrthänder. Kommt sicher ans Ziel. 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Schönen guten Morgen an dem Dienstag, 26. Mai.

0: Radio Zentral, das Radio mit Herz. Am Viertel vor sechs. Es fühlt sich an wie eine Montag, aber die gute Nachricht. Es ist Dienstag, es gibt eine kurze Arbeitswoche dank dem Pfingstwochenende, wo wir hier mit viel Sonne dürfen geniessen. Mal Hand aufs Herz, wie viel mal habt ihr heute schon aufs Handy geschaut? Beim Zmörgeln schnell die Mails checken, auf dem Weg zum Geschaffen Musik hören, Social Media ein bisschen durchschneiden und dann im Geschäft mal eine WhatsApp-Nachricht schreiben. Es geht fast gar nicht mehr ohne. Dass es aber ohne würde gehen, das will die Aktion Flimmerpausen aufzeigen, die Familie Marti aus Untereibrig.
1: Kinder haben kein Handy, kein Tablet, dürfen alle jeden Tag etwa eine halbe Stunde im Fernsehen schauen. Aber ich merke, wie viel ich dran bin und will mir das auch so ein bisschen aufmerksamer machen und merke, hey, ich bin sehr viel dran und will das Vorbild auch gegenüber meinen Kindern sein.
0: Das sagt Anna Marti. Aber wie schnell geht's und schwupps hat man das Handy doch schon wieder in den Fingern?
1: Also ich würde es gerne das Natte weglegen, dass ich es nicht einmal sehe und nachher aktiv sage, und jetzt gehen wir raus und wir machen etwas oder man spielt ein Spiel, anstatt das Natte auf dem Tisch haben und dass man sich auf das konzentriert, dass es ein bisschen achtsamer ist in dem, was man macht.
0: Wieso die Flimmerpause wirklich gut tut und warum das die Familie Marti das überhaupt macht, die Antworten darauf gibt es bei uns heute Morgen am 10.07. Schön, sind ihr bei uns.

0: Der Toto Cotugno war uns hier Begleiter in der Dienstagmorgen. Es ist 6 Uhr. Und schon mild heute Morgen mit 15 Grad zum Alters, 14 Grad sind es zum Mollis.
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2: Beim FC St. Gallen tobt nach dem Cup-Sieg in der Führungsspitze ein Machtkampf. Russland droht mit weiteren schweren Attacken auf Kiew. Und am Luzerner Kantonalschwingfest gibt es einen überraschenden Dreifachsieg. Im Nachrichtenstudio ist Lukas Palmer. Nach dem historischen Cup-Sieg eskaliert beim FC St. Gallen der Machtkampf. Vier Verwaltungsräte treten per Ende Juni zurück und auch Präsident Matthias Hüppi könnte bald abgelöst werden. Das schreibt das St. Galler Tagblatt. Peter Germann, Patrick Gründler, Christoph Hammer und der Rapperswiler Mitteständerat Benedikt Wirth treten offenbar zurück. Mutmaßlich könnte der ehemalige SVP-Regierungsrat Stefan Kölliker den Präsidenten Matthias Hüppi ablösen. Von Hüppi gab es gegenüber dem Tagblatt aber keine Stellungnahme dazu. Neu in das Gremium einziehen könnten unter anderem auch der Ex-Nazi-Goli Marvin Hitz und Treuhänder Urs Baumer. Hintergrund seien Differenzen über die künftige strategische Ausrichtung des Clubs. Das US-Militär hat einen Selbstverteidigungsschlag im Süden des Irans ausgeführt, wie US-Medien berichten. Ziele seien unter anderem Raketen, Abschussrampen und Boote gewesen, die Minen verlegen wollten. Das US-Zentralkommando verteidige seine Streitkräfte weiterhin, übe aber während der derzeitigen Waffenruhe Zurückhaltung, sagte ein Sprecher des US-Zentralkommandos gegenüber CNN. Nach dem massiven Angriff auf die ukrainische Hauptstadt Kiew am Wochenende droht Russland mit einer neuen schweren Attacke. Das Außenministerium rief ausländische Diplomaten dazu auf, Kiew schnellstmöglich zu verlassen. Andrei Balin berichtet aus Moskau.
3: Schon am Wochenende hat Russland mit dem Einsatz einer Mittelstreckenrakete vom Typ Areschnik den Konflikt in der Ukraine verschärft. In Kiew wurden dabei schwere Verwüstungen angerichtet. Laut Moskau ist dies aber erst der Anfang. Weitere Angriffe sollen folgen, angeblich als Vergeltung auf einen ukrainischen Angriff gegen ein Wohnheim im von Russland kontrollierten Donbass-Gebiet. Der Kreml warf der Ukraine in dem Zusammenhang den Beschuss von Zivilisten vor. Dass das russische Militär selbst regelmäßig ukrainische Zivilisten tötet, blendet Moskau dabei aus.
2: Wir gehen zum Schwingen am Luzerner Kantonalschwingfest. Zur Ausmau gibt es gerade drei neue Kranzfestsieger. Der Sico, der Roman Wanderler, der Benno Heinzer und der Jonas Amrin. Der Roman Wanderler und der Jonas Amrin sind vom Schwingclub Rottal, der das Fest organisiert hat. Und der Benno Heinzer schwingt für den Schwingclub Rigi-Verband. Die drei gewinnen, weil der Sven Schurtenberger und der Michi Gwerder den Schlussgang gestellt haben. Der Rang 1A und zu all dem Muni hält sich der Roman Wanderler. Für ihn ist unfassbar.
4: Ich habe gedacht, das gibt uns eine Entscheidung, weil 12 Minuten in dieser Hitze schwingen, normalerweise ja, setzt das einem mehr zu als dem anderen. Da gibt es normalerweise eine Entscheidung, aber in den letzten Minuten dann habe ich gedacht, es ist tatsächlich möglich. Ja.
2: Auch der Benno Heinzer sagt, für ihn sei es ein Abnutzungskampf gewesen.
5: Ja, schlussendlich waren alle hart. Aber ich würde sicher sagen, die zwei Gestellten gegen den Lustenberger Mark und den Schweizer Samuel. Eben 6 Minuten oder ich weiß nicht, wie lange es gegangen sie sind, in dieser Hit schwingen, hängt schon an.
2: Ja. Ja, und auch der Jonas Amrin kann sich kaum fassen.
6: Ja, ist lustig. Wir haben noch ein bisschen gewitzelt letzte Woche. Eben. Und mit dem Glockner Rudi, letztes Jahr habe ich den Kranz verpasst. Und dann haben wir so ein bisschen gewitzelt. Ja, eben. Er hat noch verpasst, aber ein Jahr darauf hat er das Fest gewonnen. Und ja, was jetzt so aufgeht, ja, ist extrem.
2: Am Glarner Bündner Kantonalfest Znevels, da ist der Favorit der Sieger, der Schwingerkönig Arman Orlik, besiegt im Schlussgang der 17-jährige Glarner Sales Judy mit Weiberhaken und nachher drücken am Boden.
7: Es ist mega gut gelaufen, ich habe mich gut gefühlt und habe genau das abrufen, was ich mir vorgestellt habe. Und darum ist es auch so gut aufgegangen.
2: Gehen wir noch die 5 Niederlage gegen Slowenien als Absteiger fest. In der Schweizer Gruppe A schlägt Deutschland den Absteiger Großbritannien 6-3 und der Weltmeister USA schlägt Ungarn 7-3.
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0: Mit viel Sonne heute und ein bisschen Quellwolken über den Bergen. Es kann sogar lokal ein bisschen Platzregen geben, begleitet von einem Gewitter. Es wird heiss auch wieder die Tage mit 31 Grad. Mittwoch bis mit Freitag Sonne pur. Über den Bergen kommen immer im Verlauf des Nachmittags die Quellwolken. Da gibt es immer wieder ein bisschen Platzregen oder etwa dieses Gewitter. Höchsttemperatur bis am Freitag 32 Grad.
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0: 5 Minuten ab 6 ist es, ihr habt freie Fahrt, kommt sicher vorwärts.
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0: Schön sind ihr bei uns an dem Dienstag, 26. Mai, ein Tag, der sich wieder Montag anfühlt. Sonne ohne Ende, Temperaturen über 30 Grad. Vielleicht etwas Gutes grillieren, der Sprung ins Wasser oder andere, die in die Höhe sind. Das war es, das Pfingstwochenende. Und ich hoffe, ihr könnt eure Akkus richtig aufladen. Ja, und apropos Akku, den braucht Familie Martius Untereibrig diese Woche nicht. Keine Handys, gar nichts. Sie verzichten komplett auf digitale Geräte in der Freizeit. Wieso die Flimmerpause gut tut, da reden wir heute Morgen nach dem 7. drüber. Jetzt wünsche ich euch einen guten Start in die neue kurze Arbeitswoche hier mit Lady Gaga und Bradley Cooper. Stimmig, Lust auf Ferien, welche da Beach Boys. Und der Klassiker von Knickerbocker und Biene. Hallo Klaus, am Mikrofon begleitet der Thomas Berger.

0: 13 Minuten ab 6 Uhr, Radio Zentrales Radio mit Herz an dem Dienstag. Morgen viele von euch fühlen euch gut erhalten, so wie aus den Ferien raus. Ja, es ist ein perfektes Pfingstwochenende gewesen, Sonne pur und Temperaturen sogar über 30 Grad. Ich hoffe, ihr habt sie volle Züge können geniessen. Ihr habt euch ja auch schöne Sachen vorgenommen für die letzten paar Tage.
1: Ich würde sagen, voraus, Natur geniessen. Ich glaube auch, die Zentralschweiz ein bisschen geniessen, wie man kann. Ja,
2: wir gehen mit einer Kollegengruppe auf Freiburg im Breisgau. Dort ein bisschen die Natur geniessen, ein bisschen wandern, vielleicht ein Bierli trinken.
3: Also wir werden unsere grosse Terrasse auf Vordermann bringen, weil es jetzt doch gelitten hat in den letzten paar Tagen und wir sie nicht wirklich genützt haben, wird die auf Vordermann gebracht und nachher hoffentlich genossen, bis und mit Montag.
0: Ja, das habt ihr uns letzte Woche erzählt, an Vierwald, Städtersee, chillen. Ein Ausflug nach Freiburg oder für viele hat es geheissen ab ins Pfingstlager. Zum Beispiel die über 40 Kinder von der Pfadi Rotenburg, die in Hildisrieden eine gute Zeit hatten. Am Pfingstsonntag ist sogar sportlich zu und her gegangen, sagt Leiterin Tamara Ross.
4: Die Kinder sind jetzt gerade wieder zurückgekommen von einem kleinen OL. Sie sind kurz weg gewesen, in Rheinhöhe in ihrer Gemeinde und mussten etwas finden. Und haben das jetzt wieder zurückgebracht. Und jetzt haben sie ein bisschen Freizeit. Und dann gegen Omi gibt es irgendwann am Abend wieder zur Nacht. Ah, und vorher haben wir noch eine Fähnchenküche gehabt. Das heisst, alle Kinder haben selber für sich gekocht. Und es ist super rausgekommen. Es war sehr fein gewesen. Und am Abend gibt es noch ein tolles Lagerfeuer.
0: Ja, das Pfadfinderleben, immer wieder ein grosses Erlebnis und alle haben es einfach nur gut gehabt, die letzten paar Tage. Ein schwitziges Pfingstwochenende war es gewesen. Für viele hat es darum nur eins gegeben, ab in die Höhe. Zum Beispiel zu den Trussberghütten. Sie liegt knapp auf 1600 Meter über Meer und liegt auf dem Gemeindegebiet von Obereiberg im Hochibrig. Wie hat man dort den Pfingstansturm überhaupt erlebt? Hat alles geklappt oder muss man etwas ein oder andere noch ein bisschen anders machen? Die Hüttenwartin Steffi Fischer ist dann unser Zentralgast nach der 8. heute Morgen.

0: Ich wünsche euch ein gutes Aufstehen. Radio Zentral, das Radio mit Herz begleitet euch dazu, 7 Minuten noch. Dann ist es ja, 6:30 ist schon wieder. Herrliche Morgenstimmung haben wir heute uns schon recht. Milde Temperaturen, so um die 16 Grad, um den Tag verwachen. Es ist Sommer, zumindest im Frühling. Und viele Glühwürmli laufen hier wieder rum, nämlich all die, die sich an dem sonnigen und heissen Pfingstwochenende schon zum ersten Mal verbrannt haben. Die Sonnencreme, die braucht es aber auch in diesen Tagen. Der Quirinbeck.
1: Ein weiterer sonniger und heißer Tag steht uns heute bevor. Wir starten wieder mit viel Sonnenscheinentag. Dann bilden sich über den Bergen Quellwolken. Und aus denen kann es am Nachmittag mal ein isolierter Platzregen oder ein Gewitter mit dabei sein. Das Ganze bei Temperatur Höchstwert von um die 31 bis 32 Grad. Die 0 Grad Grenze die liegt auf etwa 4200 Meter. Und mit dem sonnigen Wetter geht es jetzt auch die nächsten Tage weiter. Vom Mittwoch bis und mit Freitag über den Bergen bilden sich dann jeweils Quellwolken. Und aus denen haben wir dann auch in den nächsten Tagen ein leicht erhöhtes Risiko für einen isolierten Platzregen oder das Gewitter. Temperaturen die reichen in den nächsten Tagen so zwischen 29 und 32 Grad.
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4: Schönen guten Morgen miteinander, es ist 6:30.
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6: Im Nachrichtenstudio ist der Lukas Palmer. Guten Morgen. Mehrere Berufspiloten haben laut La Liberté Strafanzeige gegen vier Bundesräte eingereicht. Anwalt Philipp Renz habe beim Bundesstrafgericht Anzeige gegen Albert Rösti, Ignacio Cassis, Karin Keller-Sutter und Guy Parmena eingereicht. Renz sagte der Zeitung, der Vorwurf laute im Wesentlichen auf Amtsmissbrauch. Rösti werde vorgeworfen, in eine Diskriminierungsaffäre um Helikopterpiloten über 60 Jahre verwickelt zu sein. Zudem habe er versucht, weitere Vorwürfe gegen Mitarbeitende seines Departements zu decken. Die übrigen Bundesräte würden beschuldigt, nicht eingegriffen zu haben. Eine bisher unveröffentlichte Studie im Auftrag des Bundes warnt laut CA Media vor den Folgen eines möglichen Endes von Schengen-Dublin für die Schweiz. Besonders betroffen wären demnach Grenzregionen wie Basel, Genf und das Tessin. Tägliche Grenzkontrollen könnten kilometerlange Staus und Wartezeiten von über einer Stunde verursachen. Die Ecoplan-Studie sehe zudem wirtschaftliche Schäden, weniger Grenzgänger sowie höhere Asylkosten. Die 10-Millionen-Initiative der SVP werde nicht direkt erwähnt. Bei einer Annahme der Initiative könnten die Schengen-Dublin-Abkommen aber gefährdet werden. KI-generierte Videos haben laut einem Tamedia-Bericht vor Zuwanderung in der Schweiz gewarnt. Die TikTok-Videos hätten falsche Umfragen zur 10-Millionen-Schweiz und angebliche Ausschreitungen gezeigt. Obwohl die Fälschungen nicht besonders professionell gemacht seien, seien die Videos zusammen 50.000 Mal angeschaut und über 1.000 Mal kommentiert worden. Viele Nutzerinnen und Nutzer hätten die Beiträge offenbar für echt gehalten. Daniel Vogler von der Universität Zürich sagte den Zeitungen, Deepfakes müssten nicht perfekt sein, sie wirkten vor allem dann, wenn sie bestehende Meinungen bestätigten.
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7: Da können wir weiterhin Vitamin D tanken, Sonne pur. Auch heute am Nachmittag gibt es zwar vor allem den Bergen ein bisschen Quellwolken mit ein bisschen Platzregen oder auch etwa die mal ein Gewitter. Es wird heiss mit 31 Grad. Die Aussichten vom Mittwoch bis mit Freitag, es bleibt schön. Über den Bergen kommen dann im Verlauf des Nachmittags die Quellwolken, wo es ein bisschen Platzregen oder ein bisschen Gewitter gibt. Die Höchsttemperatur am Freitag bis 32 Grad.
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7: Ja, nach dem verlängerten Wochenende heiss ab an die Arbeit. Das machen viele heute darum, stocken auf der A2 zwischen Emmenort und der Verzweigung Rotsee. Auf der A14 Luzern Richtung Zug, Stau zwischen der Verzweigung Rotsee und Buri.
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6: Brunnen hat es vorletzte Nacht auf einem Balkon von einem Mehrfamilienhaus gebrannt. Die Feuerwehr hat den Brand schnell löschen. Verletzt worden ist niemand. Erste Abklärungen zeigen, dass auf dem Balkon vom Mehrfamilienhaus das Brunnenmaterial zum Recyceln gelagert worden ist. Das Material soll sich selber entzündet haben. Auf dem Mauchsefrut sind zwei Bartgeier ausgewildert worden. Die beiden Tiere sind im eidgenössischen Wildschutzgebiet Hutstock ausgesetzt worden. Teilt die Stiftung Pro Bartgeier mit. In den nächsten Wochen müssen die Vögel noch gefüttert werden, bis sie selbstständig sind. Darum werden die Bartgeier in den ersten paar Wochen überwacht. Seit 1991 sind in der Schweiz 56 junge Geier ausgewildert worden, 18 davon bei den Mauchsefrut. Dann gehen wir noch zum Schwingen am Luzerner Kantonalschwingfest zu Rausmau. Gibt es gerade drei neue Kranzfestsieger. Der Sieg geht an Roman Wandeler, den Benno Heinzer und den Jonas Amrin. Der Roman Wandeler und der Jonas Amrin sind vom Schwingclub Rottal, der das Fest organisiert hat. Und der Benno Heinzer schwingt für den Schwingclub Rigi-Verband. Die drei gewinnen, weil der Sven Schortenberger und der Michi Gwerder den Schlussgang gestellt haben. Der Rang 1a und so auch der Muni holt sich der Roman Wandeler. Unfassbar.
8: Ich habe gedacht, das gibt so eine Entscheidung, weil 12 Minuten in dieser Hitze schwingen, normalerweise ja, setzt das einem mehr zu als dem anderen. Da gibt es normalerweise eine Entscheidung, aber in den letzten Minuten dann habe ich gedacht, es ist tatsächlich möglich. Ja.
6: Der Benno Heinzer sagt, es sei auch für ihn ein Abnutzungskampf gewesen.
9: Ja, schlussendlich waren alle hart. Aber ich würde sicher sagen, die zwei Gestellten gegen den Lustenberger Mark und den Schweizer Samuel. Eben 6 Minuten oder ich weiß nicht, wie lange es gegangen sie sind, in dieser Hitze schwingen, hängt schon an. Ja.
6: Und auch der Jonas Amrin kann es kaum fassen.
10: Ja, ist lustig. Wir haben noch ein bisschen gewitzelt letzte Woche eben. Und mit dem Glockner Rudi, letztes Jahr habe ich den Kranz verpasst. Und dann haben wir so ein bisschen gewitzelt. Ja, eben. Er hat noch verpasst, aber ein Jahr darauf hat er das Fest gewonnen. Und ja, was jetzt so aufgeht, ja, ist extrem.
6: Ja, der Top-Favorit war ja der Sammy Giger, der Thurgauer, aber der ist zurückgebremst worden, und zwar mit Gestellten gegen den Sven Schortenberger und den Sammy Schweizer.
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20 Minuten vor 7 Uhr ist es geworden. Ich hoffe, wir sind alle gut aus den Federn gekommen und bereit für die kurze Arbeitswoche. Ja, das ist doch eine gute Nachricht. Die andere gute Nachricht, vielleicht, dass es heute bei den meisten von euch den Alltag gibt. Ich würde mal das Konto checken. Gibt auch Motivation. Und wir geben noch einen obendrauf mit einem 100-Franken-Gutschein vom Mietercenter Schweiz. Wir spielen den Schlaumeier jetzt gerade in ein paar Minuten. Ich sage euch zwei Themen. Ihr sucht euch eins aus und wenn ihr die Frage richtig beantwortet, dann geht schon zum Shoppen nach Schweiz. 0848 82 46 46. Die Nummer könnt ihr jetzt einstellen und mit ein bisschen Glück sind ihr mit dabei heute im Schlaumeier. 0848 82 46 46.

0: Einen zum laut aufdrehen, für alle, die unterwegs sind, im Auto, zur Arbeit, Knickerbocker und Biene. Hallo Klaus, es ist 13 Minuten vor 7.
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0: 100 Franken hat sie den Wert. Geschenkkarte vom Mietencenter Schweiz in Opferlicht im Kanton Zürich. Noch heute, dort ist Krigi Bürgler zuhause. Schönen guten Morgen, Krigi.
2: Guten Morgen.
0: 3 Tage frei, 3 Tage Sonne, pur heisse Temperaturen. Du hast auch frei gehabt. Krigi, wie hast du es so ein bisschen genossen, diese Tage?
2: Ja, wir haben, sind am Abend viel draussen gehockt, haben grilliert, sind noch an einem Oldtimer-Treffen in Hasenstrickturen auf Türnten und ja, schon ein bisschen unterwegs gewesen, immer mit Kollegen zusammen.
0: Also so richtige Mini-Ferien. Was ist so das, was du am liebsten auf den Grill gehst?
2: Sicher ein Stück Fleisch, also lieber Fleisch als eine Wurst.
0: Mhm, also der typische Servalat findet man dir vielleicht nicht unbedingt im Kühlschrank.
2: Nein, den findest du bei mir im Kühlschrank sehr wohl, aber nicht auf dem Grill. Den habe ich lieber kalt als warm.
0: Und eben recht flere Senf oben drauf.
2: Ja.
0: Und jetzt gehst du einen Stock Fleisch auf den Grill, da bin ich noch mit dabei. Aber bei den Beilagen, da happert es bei mir amig. Ich habe am liebsten amig ein Stück Brot einfach. Bin nicht so der Gemüsefan. Wie sieht das bei euch in der Familie aus?
2: Also am liebsten Baked Potatoes selber gemacht. Und es geht am einfachsten und hast eine halbe Stunde Ruhe. Bis durch sind.
0: Ja, ist kein grosser Aufwand.
2: Und was nie fehlen darf, ist eine Knoblauchsoße.
0: Selbergemachte.
2: Selbergemachte, ja, genau.
0: Herrlich. Also, da wäre ich voll mit dabei und ich sehe, also die Familie Bürgler tut gerne grillieren. Nachschub gibt es vielleicht aus dem Mietencenter Schweiz, aber zuerst musst du mal den 100-Franken-Gutschein gewinnen. Ich gebe dir zwei Themen an, gell, Krigi? Und eins davon darfst du dir jetzt aussuchen. Da haben wir den Rückwärtssong und das Pfingstlager.
2: Ich nehme das Pfingstlager.
0: Am Pfingstwochenende da sind wieder tausende Kinder und Jugendliche unterwegs gewesen und sind in die Pfingstlager, zum Beispiel mit der Jubla, mit der Pfadi oder der Zevi. Aber welche Jugendorganisation von der Schweiz hat eigentlich die meisten Mitglieder? Ist das die Jubla, ist das Pfadi oder die Zevi? Du hast 10 Sekunden Zeit.
2: Ich sage, das ist Pfadi.
0: Mit Pfadi willst du den 100 Franken Gutschein gewinnen und das ist ganz genau richtig so. Pfadi hat etwa 50'000 Mitglieder in der ganzen Schweiz. Die Jubla hat etwa 30'000 Mitglieder und Zevi, dort sind es etwa 13'000 Mitglieder. Also du siehst, das wird ein guter Tag, Krigi. Mach's gut, tschüssli.
2: Super, danke, tschüss.
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0: 10 Minuten noch, dann ist es Sydney und es staut auf der A2. Basel Richtung Luzern auf der Höhe von der Verzweigung Rotsee in Fahrrichtung Zürich ist das. Und da 14 Luzern Richtung Zug. Da haben wir zwischen der Verzweigung Rotsee und Buri ebenfalls den Morgenstau. Eine gute und sichere Fahrt wünsche ich euch.

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2: Der Dienstagmorgen am 7. mit warmen 17 Grad zu Buchs und zu Altendorf.
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4: Nach dem Köpfsieg gibt es beim FC St. Gallen in der Führungsetage einen Machtkampf. Ein Tourismusexperte kritisiert die Initiative gegenüber Tourismus der Linken. Und der US-Präsident Donald Trump macht heute seinen jährlichen Gesundheitscheck. Im Nachrichtenstudio ist der Lukas Palmer. Nach dem historischen Cup-Sieg eskaliert beim FC St. Gallen der Machtkampf. Vier Verwaltungsräte treten per Ende Juni zurück. Das schreibt das St. Galler Tagblatt. Unter anderem auch der Rapperswiler Mittelständerat Benedikt Würth. Mutmaßlich könnte der ehemalige SVP-Regierungsrat Stefan Kölliker den Präsidenten Matthias Hüppi ablösen. Von Hüppi gab es gegenüber dem Tagblatt aber keine Stellungnahme dazu. Neu ins Gremium einziehen könnten unter anderem auch der Ex-Nazi-Goli Marvin Hitz und Treuhänder Urs Baumer. Hintergrund seien Differenzen über die mögliche strategische Ausrichtung des Clubs. Mehrere Berufspiloten haben laut La Liberté Strafanzeige gegen vier Bundesräte eingereicht. Anwalt Philipp Renz habe beim Bundesstrafgericht Anzeige gegen Albert Rösti, Ignacio Cassis, Karin Keller-Sutter und Guy Parmela eingereicht. Renz sagte der Zeitung, der Vorwurf laute im Wesentlichen auf Amtsmissbrauch. Rösti werde vorgeworfen, in eine Diskriminierungsaffäre um Helikopterpiloten über 60 Jahre verwickelt zu sein. Zudem habe er versucht, weitere Vorwürfe gegen Mitarbeitende seines Departements zu decken. Die übrigen Bundesräte würden beschuldigt, nicht eingegriffen zu haben. Der Tourismusexperte Florian Eckli erachtet laut NZZ eine Obergrenze von Hotelbetten zur Bekämpfung des Übertourismus als kontraproduktiv. Begrenzt man die Hotels, fördert man jene Gruppen, die per Car für ein schnelles Foto und den Uhrenkauf kommen, aber keine nachhaltige Wertschöpfung hinterlassen, sagte er auf eine entsprechende Initiative aus Luzern angesprochen. Zugleich sehe er Parallelen zu den Themen Zuwanderung und Übertourismus. Bei beiden Themen geht es im Kern um die Angst vor dem Verlust der Identität und um einen gefühlten Dichtestress, sagte Eckli im Interview mit der Zeitung. Schweizerinnen und Schweizer beurteilen die weltpolitische Lage sowie die Zukunft der Schweiz mittlerweile noch pessimistischer als im letzten Jahr. Zudem wird die Armee positiv bewertet und eine Annäherung der Schweiz an die NATO ist mehrheitsfähig. Das geht aus der Studie Sicherheit 2026 hervor, wie von der Militärakademie an der ETH Zürich herausgegeben wird. Die Studie wird jährlich erstellt. Heute Vormittag wird die aktuellste Ausgabe dieser Erhebung in Bern den Medien vorgestellt. Und in wenigen Wochen wird US-Präsident Donald Trump 80 Jahre alt und er fällt immer wieder mit seinen ganz eigenen Gesundheitsgewohnheiten auf. So erzählt er immer wieder stolz, wie wenig Schlaf er braucht und bei Getränken setzt er vor allem auf Diät-Cola. Heute steht Trumps jährlicher Gesundheitscheck an. Tina Eck berichtet aus Washington.
5: Immer wieder gibt es hier Spekulationen über Trumps Gesundheit, weil er bei Meetings einnickt, geschwollene Beine und Blutergüsse an den Händen hat. Das Weiße Haus wiegelt ab, das liege daran, dass Trump Aspirin schlucke und viele Hände schüttele. Trump ist nach eigenen Worten physisch und geistig fit wie ein Turnschuh. Aber nach seinen letzten Checkups folgten immer noch ein paar weitere Tests. Warum und mit welchem Ergebnis wurde nie gesagt. Trump schläft scheinbar nie, liebt Fastfood und Ketchup, trinkt nie Alkohol, aber er ist auch der älteste jemals eingeschworene Präsident.
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2: Und da haben wir wirklich viel Sonne am heutigen Tag. Sonne pur, warme Temperaturen bis 31 Grad. Über den Bergen gibt es im Verlauf des Nachmittags ein bisschen Quellwolken. Und zum Teil auch mal ein Regensprotz oder ein Hitzegewitter. Aber das nur lokal. Die Aussichten vom Mittwoch bis mit Freitag. Es bleibt sonnige Temperaturen bis 32 Grad. Haben wir ebenfalls die Quellwolken. Am Nachmittag vielleicht etwa die kleinen Regensprotz und ein Gewitter.
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2: Und wir wollen doch auch noch schnell auf die Strasse schauen. Da zwei zwischen der Raststätte Luzern-Neuenkirch und der Verzweigung Rotsee geht es etwa eine Viertelstunde länger. Dann dort auf der Höhe von der Verzweigung Rotsee fahre Richtung Zug Zürich-Stockitz. Und auf der A14 zwischen der Verzweigung Rotsee und Buri dann immer wieder Stop and Go. Und es geht dann auch weiter mit dem Stau ab Buri bis zu der Verzweigung Rütihof, also da auf dem langen Abschnitt. So, das Update für auf die Strasse. Habt ihr heute Morgen auch schon eine WhatsApp-Nachricht an irgendjemanden geschickt? Oder freut ihr euch jetzt schon, wenn ihr heute Abend vor dem Fernsehen könnt, eure Lieblingssendung schauen?
7: Kinder haben kein Handy, kein Tablet, dürfen alle jeden Tag eine halbe Stunde im Fernsehen schauen. Aber ich merke, wie viel ich dran bin und will mir das auch so aufmerksamer machen und merke, hey, ich bin sehr viel dran und will das Vorbild auch gegenüber meinen Kindern sein.
2: Das sagt Anna Marti aus Unterreibrig. Sie verzichtet mit ihrer Familie in dieser Woche komplett auf digitale Geräte in der Freizeit. Wieso die Flimmerpause so gut tut und warum machen sie das Ganze wirklich, das lösen wir auf bei uns in ein paar Minuten. Ich bin der Thomas Berger. Ich wünsche euch einen guten Start in den Dienstagmorgen hinein.

0: Mit viel Power in die kurze Arbeitswoche rein, sicher für all die, die 3 freie Tage dürfen geniessen. Jetzt über Pfingsten. Schönen guten Morgen miteinander. Es ist 10 Minuten ab 7 geworden. Mal Hand aufs Herz, wie viel mal habt ihr heute schon auf euer Handy geschaut? Beim Zmörgeln noch schnell die Mails checken, auf dem Weg zum Arbeiten, Musik hören, ein bisschen Social Media umschneiden und dann im Geschäft das ein oder andere WhatsApp schreiben. Es geht ja fast nicht mehr ohne. Dass es aber ohne würde gehen, das will jetzt die Aktion Flimmerpausen aufzeigen. Christian Aye.
1: Ja, das iPhone, das läutet, oder auch der Fernseher, der irgendwo im Hintergrund läuft. Das einmal einfach eine Woche weglegen in der Freizeit, das ist das Ziel in ganz vielen Kantonen im Zentraland mit der Flimmerpause bis am Sonntag. Koordiniert wird das auch in diesem Jahr im Kanton Schweiz von der Fachstelle Gesundheit Schweiz. Und ein Haufen Schweizer Schulen und Familien machen da mit und verzichten jetzt also auf digitale Geräte in der Freizeit. Mit einem klaren Ziel, sagt Julia Bukcik von Gesundheit Schweiz.
2: Es werden nicht nur Kinder und Jugendliche für das Thema sensibilisiert, sondern eben auch Erwachsene. Und eben sie spielen eine Vorbild für Kinder und Jugendliche. Das Feedback im letzten Jahr war zum Beispiel auch, dass eine Familie hat gesagt, dass sie viel mehr Zeit für Gespräche hatte oder auch wieder Spieleabende zusammen gemacht haben. Und die Tochter hat auch gesagt, dadurch, dass sie das Handy weggelegt hat, konnte sie sich wieder aufs Lernen und auf ihre Prüfungen fokussieren und hatte dadurch natürlich dann auch wieder mehr Freizeit.
1: Über 560 Leute haben sich im Kanton Schweiz schon angemeldet für die Flimmerpause. Darunter auch die Familie von der Anna Marti vom Unterreibrig. Viel Motivation hat Anna Marti nicht gebraucht, zum Mitmachen.
3: Die Kinder haben kein Handy, kein Tablet, dürfen alle jeden Tag etwa eine halbe Stunde im Fernsehen schauen. Aber ich merke, wie viel ich dran bin und will mir das auch so ein bisschen aufmerksamer machen und merke, hey, ich bin sehr viel dran und will das Vorbild auch gegenüber meinen Kindern sein.
0: In der Freizeit eine Woche lang auf die Bildschirme verzichten, das ist das Ziel also von dieser Flimmerpause. Ja, Christian, wäre das dann auch mal etwas für dich?
1: Also ganz ehrlich, ich glaube, ich hätte recht, mir das durchzuziehen. Ich bin wirklich viel am Handy, auch nach dem Arbeiten. Die Familie von der Anna Marti mit den beiden Kindern, die 7 und 10 sind, die machen jetzt aber damit bei der Flimmerpause, die bis am Sonntag läuft und verzichten in der Freizeit auf digitale Geräte, wie das Handy oder auch den Fernseher. Dafür haben sie auch ganz klare Regeln aufgestellt.
3: Nach dem Arbeitstag, wo ich am Schluss schon an diesen Geräten bin, wirklich am Abend, dann ist es eine halbe Stunde, man kann noch die Mails anschauen, noch WhatsApp beantworten und dann wirklich weglegen. Und dann ist es halt so. Es wird jetzt in Weiss mir brennen, dass wir unbedingt müssen jetzt gerade dran gehen, sonst hätten wir ja noch ein Haustelefon, auch wir noch, wo man könnte anrufen, im schlimmsten Fall.
1: Aber die meisten von uns kennen nur schon den Gedanken, als Handy lenkt und wir nicht gerne wieder mal führen. Drum.
3: Also ich würde es gerne das Natel weglegen, dass ich es nicht einmal sehe und nachher aktiv sage, und jetzt gehen wir raus und wir machen etwas oder man spielt ein Spiel, anstatt das Natel auf dem Tisch haben und dass man sich auf das konzentriert, dass man achtsamer ist in dem, was man macht.
1: Die Flimmerpause, die bis am Sonntag läuft, die soll dann aber auch nach dieser Woche einen Nutzen bringen.
3: Mein Ziel ist, ein bisschen mehr Bewusstsein schaffen für die Kinder, aber auch für mich, wie viel man auch schnell also Gerät ist und schnell etwas macht, aber dann gleich eine halbe Stunde vorbei ist und dann merken, wie viel Zeit man zur Verfügung hat, wenn es eben nicht so wäre.
1: Und übrigens, Radio Zentral hören bleibt aber auch in der Flimmerpause erlaubt.
0: Ja, zum Glück aber auch Flimmerpause. Warum nicht? Ich überlege es mir auch, obwohl ich am Zug muss zugeben, das wird schwierig. Aber jetzt in diesen Tagen würde ich sagen, mit dem tollen Wetter, das wir haben, raus Sonne geniessen, könnte es einem auch ein bisschen länger fallen.
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8 Minuten und dann ist es 7:30. Eine gute Fahrt wünsche ich euch. In Stau kommen wir auf der A2 zwischen der Raststätte Neuenkirch und der Verzweigung Rotsee. Etwa eine Viertelstunde geht es dort länger. Bleiben wir auf der A2 auf der Höhe von der Verzweigung Rotsee. Dort braucht ihr ebenfalls Geduld. Und für alle, die dann auf die A14 gehen, Richtung Zug, es staut von der Verzweigung Rotsee weg bis mit Buri. Und ja, dann nachher noch ein bisschen Stau bis zu der Verzweigung Rüttihof. Auf der A14 Zug Richtung Luzern, auch

0: Hey, gell?
1: Ganz genau, ja, es war recht unangenehm gewesen.
0: Also wir sind eigentlich wirklich mit drin in dem Hochsommer, kann man sagen, im Monat Mai, Temperaturen über 30 Grad, wenn wir jetzt gestern am Pfingstmäntig schauen, im Zentralland, wie, ja, wo überall ist die Marke so ein bisschen geknackt worden?
1: Vor allem so richtig Mittelland aus haben wir die 30 Grad Marke knackt. So Luzern 30,5 gesehen hier gerade, oder Emmen 30,0, Cham 30,3 oder auch Mosel 30,6. Für den Allzeit-Mai-Rekord hat es noch nicht ganz gelangt in Luzern. Der liegt bei 32,0 Grad. Aber dann haben wir heute nochmal einen neuen Anlauf.
0: Ja, dann erzähl doch gerade ein bisschen vom heutigen Dienstag, wie das so aussieht mit warmen Temperaturen.
1: Ja, es geht eigentlich weiter eben mit dem sonnigen Wetter, eigentlich vom Morgen bis am Abend. Und wir kommen auch heute wieder ins Schwitzen. Also, falls man daheim oder noch nicht auf dem Weg zur Arbeit ist, dann würde ich definitiv die Wohnung oder das Haus noch stosslüften. Es wird dort wirklich noch mal ein Spürchen heißer als gestern. Jetzt zum Start liegen Temperaturen bei etwa 16 bis 17 Grad. Im Laufe vom Tag gibt es einen Höchstwert von etwa 31 bis 32 Grad. Sonst heute einfach viel Sonnenschein über den Bergen wie die Quellwolken. Die sind heute wohl auch ein bisschen zahlreicher als die letzten Tag. Lokal kann es am Nachmittag mal einen Platzregen oder ein Hitzegewitter in den Bergen geben. Sonst bleibt es einfach trocken, heiß und sonnig. Bei nur wenig Wind in allen Höhenlagen. Abkühlung findet man weiterhin in den Badis. In den Seen, Vierwaldstättersee hat zum Beispiel Wassertemperatur von etwa 16 bis 18 Grad. Oder dann kann man auch in die Höhe. Da liegt Null Gagenz heute auf rund 4200 Meter. Auf 2000 Meter gibt es etwa 16 bis 17 Grad. Und falls man heute auf den Bergen ist und so eine leichte Trübung in der Atmosphäre wahrnimmt, das ist wieder ein bisschen Haarstaub, den wir in der Luft haben.
0: Mhm, also das heisst, wieder Balkon und Terrasse putzen, ist ja noch nicht lange gesehen, wo wir das haben müssen machen, aber ich persönlich nehme natürlich das Wetter gern. Ich habe es gern, wenn es sonnig und heiß ist, und ich kann mich mit vielen anderen zusammen noch ein bisschen freuen auf die nächsten paar Tage.
1: Ganz genau, vom Mittwoch bis und Samstag geht es eigentlich im Grunde genommen ähnlich weiter. Da haben wir es täglich mit viel Sonnenschein zu tun. Über den Bergen haben wir wieder Quellwolken, die sich bilden. Aus denen kann es dann ein isolierter Platzregen oder ein Hitzegewitter mit dabei haben. Das ist aber wirklich nur lokal der Fall. Im Flachland wird es jetzt sicher mal bis und mit Samstag so sommerlich heiß und trocken bleiben. Die Temperaturen, die schwanken so um 30 Grad Marken herum. 0 Grad Grenze kommt ein bisschen oben runter, liegt dann in den nächsten Tagen so zwischen 3600 und etwa 4000 Meter.
0: Dankeschön, Quirin Beck. Dann wünsche ich dir einen guten Sommertag.
1: Dir auch, und gutes Schwitzen wünsche
0: ich
1: dir.
0: Ja, ich bin hier im klimatisierten Büro. Ich glaube, ich hätte ja Mittag um 12 Uhr für Abend, aber ich glaube, ich bleibe da. Das ist angenehm.
1: Ja, gut.
0: Bis ein anderes Mal. Danke dir.
1: Mach's gut. Ciao, ciao.
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2: Jetzt ist es 7:30.
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4: Im Nachrichtenstudio ist Lukas Palmer. Guten Abend miteinander. Guten Morgen, besser gesagt. Der Tourismusexperte Florian Eckli erachtet laut NZZ eine Obergrenze von Hotelbetten zur Bekämpfung des Übertourismus als kontraproduktiv. Begrenzt man die Hotels, befördert man jene Gruppen, die per Car für ein schnelles Foto und den Uhrenkauf kommen, aber keine nachhaltige Wertschöpfung hinterlassen, sagte er auf eine entsprechende Initiative aus Luzern angesprochen. Zugleich sehe er Parallelen bei den Themen Zuwanderung und Übertourismus. Bei beiden Themen geht es im Kern um die Angst vor dem Verlust der Identität und um einen gefühlten Dichtestress, sagte Eckli im Interview mit der Zeitung. Nach einem Angriff vor dem Bahnhof Monte im Kanton Wallis ist ein 35-jähriger Franzose gestorben. Laut der Walliser Kantonspolizei wurde der Mann am Samstagmorgen von zwei Personen angegriffen. Er erlag später im Spital seinen Verletzungen. Die Polizei nahm drei mutmaßliche Täter im Alter zwischen 22 und 30 Jahren fest. Laut der Polizei handelt es sich um einen portugiesischen, einen französisch-algerischen und einen angolanischen Staatsangehörigen. Zwei Männer sitzen weiter in Untersuchungshaft. Gegen den dritten wird wegen unterlassener Nothilfe ermittelt. Und am Schwarzsee im Kanton Fribourg wurde ein 20-jähriger Wanderer von einem umstürzenden Baum tödlich verletzt. Laut der Polizei stürzte der Baum gestern Nachmittag beim Seeweitbach-Wasserfall auf eine Wandergruppe. Ein 7-jähriges Kind und dessen Vater wurden verletzt und ins Spital gebracht. Der Zugang zum Wasserfall bleibt vorerst gesperrt.
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5: Für alle, die heute kompensieren können, die vielleicht am Pfingstwochenende arbeiten, denn ihr könnt es geniessen, Sonne pur heute. Am Nachmittag Quellwolken über den Bergen. Es kann ab und zu einen Platzregen oder ein kleines Gewitter geben. Bleibt aber weiterhin heiss mit 31 Grad. Und die Aussichten von Mittwoch bis und mit Freitag. Es bleibt sonnig. Quellwolken sie kommen im Verlauf vom Nachmittag über den Bergen mit ein bisschen Platzregen oder etwa dieses Gewitter. Also in der Höhe ist nicht ausgeschlossen. Es wird noch eine Spur wärmer bei 32 Grad.
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5: Geduld braucht ihr auf der Autobahn A2, wenn ihr zwischen der Raststätte-Neuenkirche und der Verzweigung Rotsee unterwegs seid. In der Viertelstunde kommt ihr verspätet euch ein Ziel an. Dann da 14 Luzern Richtung Zug. Es stockt ab der Verzweigung Rotsee bis zum Rütihof. Führen immer wieder einmal. Dann da 14 Zug Richtung Luzern zwischen Buri und der Verzweigung Rotsee stockt. Und auf der A4 zwischen Rotkreuz und der Verzweigung Rütihof. Ich wünsche euch eine gute Fahrt.
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4: Die Brunnen hat vorletzte Nacht auf einem Balkon von einem Mehrfamilienhaus gebrannt. Die Feuerwehr hat den Brand schnell löschen. Verletzt worden ist niemand. Erste Abklärungen zeigen, dass es auf dem Balkon des Mehrfamilienhaus das Brunnenmaterial zum Recyceln gelagert worden ist. Das Material soll sich selber entzündet haben. Auf dem Achsefrut sind zwei Bartgeier ausgewildert worden. Die beiden Tiere seien gestern im eidgenössischen Wildschutzgebiet Hutstock ausgesetzt worden, teilt die Stiftung Pro Bartgeier mit. In den nächsten Wochen müssen die Vögel noch gefüttert werden, bis sie selbstständig sind. Darum werden die Bartgeier in den ersten paar Wochen überwacht. Seit 1991 sind in der Schweiz 56 junge Geier ausgewildert worden, 18 davon bei der Mauchseefrut. Und ab heute wird an 15 Standorten in der Luzerner Altstadt gebaut. Es gibt unterirdische Güssel-Container. Die Bauzeit geht bis im Dezember. Ab dem nächsten Jahr kann man seinen Güssel-Sack bei einer Säule ins Loch runterlassen. Die Stadt leert die Unterflug-Container dann jede Woche.
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0: 18 Minuten und dann ist es 8 Uhr an dem Dienstag. Morgen der breiteste Musikmix mit dem Elton John oder der Alphaville. Sounds like a Melody. 42-jährig ist der Song schon. Und weil es der breiteste Musikmix ist, haben wir für euch bereit, jetzt gerade in voller Länge. Und schaut noch auf die A2 zwischen der Rastatt Neuenkirch und der Verzweigung Rotsee. Dort braucht ihr eine Viertelstunde länger. Die A14 Luzern Richtung Zug stockt ab dem Rotsee bis zu der Verzweigung Rütihof immer wieder einmal. Dann die A14 Zug Richtung Luzern Stau ab Buri. Und auf der A4 zwischen Rotkreuz und der Verzweigung Rütihof. Auch dort braucht ihr ein bisschen Geduld.
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0: Ja, da gibt's heute am Abend, ich würde mal sagen, das ultimative Spitzenspiel gegen Finnland, Schweiz, Finnland. André Schelbert.
2: Jawohl, es ist ein Spitzenspiel. Beide Mannschaften bis jetzt ungeschlagen und unbesiegt. Die Schweizer haben 6-mal gespielt an der WM, 6-mal gewonnen. Auch die Finnen mit der gleichen Bilanz. Und jetzt treffen die beiden Mannschaften an. Also heute Abend im Spitzenspiel aufeinander. Und es geht nicht weniger als um den Gruppensieg. Das wäre André Götto, der jetzt darum auf SRF von einem guten Test, bevor die Viertelfinals losgehen.
3: Das ist extrem wichtig. Ich meine, es geht um den Gruppensieg. Wir wollen natürlich das Spiel gewinnen, aber gleichzeitig wollen wir uns auf unser Spiel fokussieren. Dass wir unser Spiel durchziehen in unserem System und eben die kleinen Details immer noch anpassen und uns stetig eigentlich dort drin verbessern. Und wenn wir das können umsetzen über 60 oder wie lange auch immer der Match geht, haben wir eigentlich sehr gute Chancen, zum auch den Match zu gewinnen.
2: Der Match Schweiz gegen Finnland ist am 20.08. Wir übertragen den Match live. Schauen wir uns zurück auf gestern Abend. Norwegen ist an der WM in der Schweiz zum ersten Mal seit 14 Jahren im Viertelfinal. Nach dem Sieg gegen Schweden hat Norwegen gestern auch in Tschechien mit 4:1 geschlagen. So kommt es heute in der Gruppe B am Dienstag zum Showdown zwischen Schweden und der Slowakei um den letzten Viertelfinalplatz. Und Italien steht nach einer 1:5 Niederlage gegen Slowenien als Absteiger fest. In der Schweizer Gruppe A schlägt Deutschland den Absteiger Großbritannien 6:3 und der Weltmeister USA gewinnt gegen Ungarn 7:3. Zum Fußball: Der VfL Wolfsburg steigt nach 29 Jahren in der ersten Bundesliga in die zweite Bundesliga ab. Wolfsburg verliert das Relegationsrückspiel beim SC Paderborn mit 1:2 nach Verlängerung. Im Hinspiel hat es 0:0 gegeben. Wolfsburg hat nach einer roten Karte seit der 15. Minute mit einmal weniger müssen spielen. Der Abstieg der Tagi W, sagt der Trainer Dieter Hecking.
4: Große Enttäuschung natürlich, weil das haben wir uns natürlich anders vorgestellt und ich hatte das Gefühl, als wenn wir es heute gepackt hätten. Ja, aber es gibt eben in solchen Spielen einen Moment, der so ein ganzes Spiel zum Kippen bringt. Das war heute so und ich kann der Mannschaft überhaupt keinen Vorwurf machen, in der Zahl die 105 Minuten so dagegen zu halten. Das war alles okay. Natürlich hat uns dann die Entlastung auch gefehlt. Paderborn hat es dann gut gespielt, hatte auch in der regulären Spielzeit die eine andere Möglichkeit, die sie hätten nutzen können. Aber es ist natürlich so, dass wir uns natürlich über die Szene, die zu Gelb führt, natürlich schon ja, eine andere Auslegung gewünscht hätten.
2: Dass die rote Karte das Spiel entschieden hat, der Meinung ist heute Sven Michel von Paderborn.
5: Also ich glaube, wir haben ein Riesenspiel gemacht. Klar muss man auch sagen, die gelb-rote Karte spielt uns definitiv in die Karten. Aber ich glaube, über die ganze Saison hinweg und auch in den zwei Spielen haben wir verdient gewonnen.
2: Dank dem Sieg gegen Wolfsburg steigt also Paderborn zum dritten Mal in der Clubgeschichte in die erste Bundesliga auf. Zum Schwingen beim 106. Luzerner kantonalen Schwingfest in Roswil werden drei Schwinger Festsieger, der Roman Wandeler, der Benno Heinzer und der Jonas Amrin. Wenn es am Schlussgang keinen Sieger gibt, jubeln am Ende drei Schwinger. Unser Reporter, der Pius Hausmann, hat mit den drei Siegern geredet.
6: Drei Gewinner vom Luzerner Kantonalschwingen, der Roman Wandeler, der Benno Heinzer und der Jonas Samarin. Und ich darf euch schnell eine Frage stellen. Roman, du bist als 1A. Kommt der Schlussgang noch etwas länger vor, wenn man so draussen biberet und fast ein bisschen hofft damit oder liebäugelt, können zu gewinnen?
7: Also wie gesagt, ich muss sagen, ich habe gedacht, das gibt so eine Entscheidung, weil 12 Minuten in dieser Hitze schwingen, normalerweise ja, setzt das einem mehr zu als dem anderen. Und da gibt es normalerweise eine Entscheidung, aber wie gesagt, in den letzten Minuten dann habe ich gedacht, es ist tatsächlich möglich. Ja.
6: Benno, für dich als Auswärtiger noch ein bisschen spezieller. Welches ist heute dein härtester Gang gewesen?
8: Ja, schlussendlich waren alle hart. Aber ich würde sicher sagen, die zwei Gestellten gegen den Lustenberger Mark und den Schweizer Samuel. Eben 6 Minuten oder ich weiß nicht, wie lange es gegangen sie sind, in dieser Hit schwingen, hängt schon an. Ja.
6: Und Jonas, bist du in dem Gabentempo schon die Lebendpreise anschauen?
7: Ja, direkt nicht, aber ja, ist lustig. Wir haben noch ein bisschen gewitzelt letzte Woche eben. Und mit dem Glockner Rudi, letztes Jahr habe ich den Kranz verpasst. Und dann haben wir so ein bisschen gewitzelt. Ja, eben, er hat noch verpasst, aber das Jahr darauf hat er das Fest gewonnen. Und ja, was jetzt so aufgeht, ja, ist extrem.
2: Vom Luzerner Kantonalen zum Glarner Bündner Kantonalen. Der Armon Urlik ist dort der grosse Sieger. Der König der gewinnt den Schlussgang in Nevels gegen den 17-jährigen Glarner der Sales Judy. Der Simon Unternährer im Interview mit dem Armon Urlik.
9: Armon Urlik, grosser Sieger vom Glarner Bündner Kantonalen Schwingfest, bereits zum 6. Mal wieder im Kanton Glarus. Das muss eine besondere Luft da hinten sein.
10: Ja, jetzt wird bald einmal ein bisschen Druck aufgebaut, oder? Für das nächste Jahr. Nein, es ist mega gut gelaufen, ich habe mich gut gefühlt und habe genau das abrufen können, was ich mir vorgestellt habe. Und darum ist das auch so gut aufgegangen.
9: Hast du im Verlauf des Tages einen Schlüsselgang gehabt, wo du besonders an die Grenze hast müssen gehen?
10: Ja, ich habe zum Beispiel gegen den Also gerade am zweiten Gang ist es fast in die letzte Minute gegangen mit dem Berno Christian, der sich super eingestellt hat. Nachher auch vorher hatte ich im dritten Gang, wo ich auch irgendwie zu beissen hatte. Dann im vierten Gang nochmal Ötli. Und ja, ich glaube, es sind so die zweiten, dritten Gänge, die so ein bisschen darüber entscheiden, wie gut kommst du ins Schwingfest rein, wie gut kannst du dich wieder rehabilitieren vom ersten Gang. Und nachher natürlich der Schlussgang. Judy Sales hat sich super gezeigt heute. Mega gute Spannung gehabt, mega erfolgreich gewesen und verdient im Schlussgang und mega einen guten Gang gehabt.
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5: Das Erstfeld sind 17 Grad. Ein Spurwärmer, das andere im Moment mit 18 Grad. Es ist 8 Uhr.
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7: Nach dem Cup-Sieg gibt es beim FC St. Gallen in der Führungsetage einen Machtkampf. Tourismusexpert kritisiert die Initiative gegenüber Tourismus von der Linken und die iranische Fußballnazi bereitet sich zu Mexiko auf die WM-Spiele in den USA vor. Im Nachrichtenstudio ist der Lukas Palmer. Nach dem historischen Cup-Sieg eskaliert beim FC St. Gallen der Machtkampf. Vier Verwaltungsräte treten per Ende Juni zurück und auch Präsident Matthias Hüppi könnte bald abgelöst werden. Das schreibt das St. Galler Tagblatt. Unter anderem tritt offenbar der Rapperswiler Mitte-Ständerat Benedikt Würth zurück. Mutmaßlich könnte der ehemalige SVP-Regierungsrat Stefan Kölliker den Präsidenten Matthias Hüppi ablösen. Von Hüppi gab es gegenüber dem Tagblatt aber keine Stellungnahme dazu. Neu in das Gremium einziehen könnten unter anderem auch der Ex-Nazi-Goli Marvin Hitz und Treuhänder Urs Baumer. Hintergrund seien Differenzen über die künftige strategische Ausrichtung des Clubs. Der Tourismusexperte Florian Eckli erachtet laut NZZ eine Obergrenze von Hotelbetten zur Bekämpfung des Übertourismus als kontraproduktiv. Begrenzt man die Hotels, fördert man jene Gruppen, die per Car für ein schnelles Foto und den Uhrenkauf kommen, aber keine nachhaltige Wertschöpfung hinterlassen, sagte er auf eine entsprechende Initiative aus Luzern angesprochen. Zugleich sehe er Parallelen bei den Themen Zuwanderung und Übertourismus. Bei beiden Themen geht es im Kern um die Angst vor dem Verlust der Identität und um einen gefühlten Dichtestress, sagte Eckli im Interview mit der Zeitung. Mehrere Berufspiloten haben laut La Liberté Strafanzeige gegen vier Bundesräte eingereicht. Anwalt Philipp Renz habe beim Bundesstrafgericht Anzeige gegen Albert Rösti, Ignazio Cassis, Karin Keller-Sutter und Guy Parmelin eingereicht. Renz sagte der Zeitung, der Vorwurf laute im Wesentlichen auf Amtsmissbrauch. Rösti werde vorgeworfen, in eine Diskriminierungsaffäre um Helikopterpiloten über 60 Jahre verwickelt zu sein. Zudem habe er versucht, weitere Vorwürfe gegen Mitarbeitende seines Departements zu decken. Die übrigen Bundesräte würden beschuldigt, nicht eingegriffen zu haben. Und trotz der Spannungen zwischen den USA und dem Iran soll das iranische Fußballnationalteam an der Weltmeisterschaft in den USA teilnehmen können. Laut dem iranischen Sportminister hat die FIFA zugesichert, dass alle Spieler die nötigen Visa erhalten, obwohl sich die beiden Länder offiziell weiterhin im Kriegszustand befinden. Die Mannschaft soll sich vor dem Turnier in Mexiko vorbereiten. Für die Gruppenspiele muss die iranische Fußballnationalmannschaft dann aber in die USA einreisen. Die Partien sind in Los Angeles und Seattle geplant.
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8: mit der Prognose von Quirin Beck. Ein weiterer sonniger und heißer Tag steht uns heute bevor. Wir starten wieder mit viel Sonnenschein im Tag. Dann bilden sich über den Bergen Quellwolken. Und aus denen kann es am Nachmittag mal ein isolierter Platzregen oder ein Gewitter mit dabei sein. Das Ganze bei Temperaturhöchstwert von um die 31 bis 32 Grad. Null Grad Grenze, die liegt auf etwa 4200 Meter. Und mit dem sonnigen Wetter geht es jetzt auch die nächsten Tage weiter. Vom Mittwoch bis und mit Freitag über den Bergen bilden sich dann jeweils Quellwolken. Und aus denen haben wir dann auch in den nächsten Tagen ein leicht erhöhtes Risiko für einen isolierten Platzregen oder das Gewitter. Temperaturen, die reichen in den nächsten Tagen so zwischen 29 und 32 Grad.
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5: Um 4 Minuten ab 8 Uhr gehen wir auf die Autobahn A2 Basel Richtung Gotthard. Das heisst, es wird man doch ein bisschen eingrenzen zwischen der Raststätte Neuenkirch und Luzern. Kriens, Stauz, eine Viertelstunde Zeitverlust. Dann auf die A14 Luzern Richtung Zug. Zwischen der Verzweigung Rotsee und dem Rütihof Stauz immer wieder einmal. Die A14 Zug Richtung Luzern mit Stau ab Buri. Und die A4, wenn ihr dort unterwegs sind zwischen Rotkreuz und der Verzweigung Rütihof, kommen wir ebenfalls in Stau rein.
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5: Dienstag, der 26. Mai, schön sind wir bei uns. Ja, Hochsommer am Pfingsten. Und alle ziehen jetzt raus, natürlich auch in die Höhe, zum Geniessen und Erholen. Alles andere als Erholung hat es aber dort gegeben, wo die Ausflügler her sind, bei diesem herrlichen Wetter. Wir schalten jetzt gerade in die Russberghütte im Kanton Schweiz mit einer neuen Hüttenwartin. Wie hat Steffi Fischer den Pfingstansturm so erlebt? In den letzten paar Tagen ist man hier total überrumpelt worden. Hat alles geklappt? Da haben wir ganz viele Fragen bereit. Sie gibt Antwort darauf in wenigen Augenblicken. Ich bin Thomas Berger und freue mich, dass wir miteinander durch den Dienstagmorgen gehen.

0: Ich wünsche euch einen guten und vor allem zufriedenen Dienstag. Morgen, es ist 13 Minuten ab 8 Uhr.
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0: Was ist das für ein Pfingstwochenende gewesen? Hochsommer und alle ziehen es raus und vor allem auch in die Höhe zum Geniessen und ein bisschen erholen. Darum auch Hochbetrieb auf der Drussberghütte. Sie liegt hier knapp auf 1600 Meter über Meer und ist ab Weglosen im Untereibrig etwa anderthalb Stunden zu Fuß erreichbar. Und jetzt gehen wir zu der Hüttenwartin und ich sage schönen guten Morgen, Steffi Fischer. Hi.
2: Schönen guten Morgen, Thomas.
0: Eigentlich wollte ich dich fragen, wie die Stimmung jetzt gerade so ist auf dieser Hütte oben, die schöne Morgenstimmung, aber du bist gar nicht auf der Hütte, aber hier unten wieder bei dir die Hei. Aber du weißt natürlich, wie das ist an so einem Tag in heute. Wie lässt sich so am Morgen früh aushalten?
2: Ah, das ist mega schön. Also der Ausblick in den Berg, das ist was ganz Besonderes und das hilft einem auch so ein bisschen durchzuatmen und gestärkt in den Tag zu starten, wenn man da auf die Berge schaut.
0: Mhm. Du sagst ja, Steffi, der Ausblick auf die Berge. Machen wir ein bisschen Geografie miteinander. Was für Berge sieht man da? Was sind das so die bekanntesten?
2: Genau, also unser Hausberg, der natürlich auch ein Namensgeber für die Hütte ist, ist der Drussberg. Der ist recht imposant und auch recht markant, schon aus der Ferne gut erkennbar. Ja, und sonst haben wir noch daneben einen Forstberg und einen Tweriberg, Schülberg und einen Rockenstock. Genau, also wir sind quasi in alle Richtungen umgeben von schönen Gipfeln.
0: Einfach im Paradies, was auch morgen früh jetzt um die Zeit wahrscheinlich schon von der Temperatur her recht angenehm wird sein.
2: Absolut. Das ist eben diese schöne, kühle Bergluft, die einen da um die Nase weht. Das ist schon toll.
0: Aber so richtig ins Schwitzen kommen sind ihr jetzt wahrscheinlich die letzten drei Tage. Also wie ist jetzt das gewesen, das Pfingstwochenende? Sind ihr da völlig überrumpelt worden?
2: Es ging. Also wir waren sehr zufrieden mit der Anzahl an Gästen, die kamen. Es waren viele Einheimische, die einmal schauen wollten, was die zwei Neuen da auf der Hütten so machen. Und ja, aber gleichzeitig ist es ja alles neu und man muss auch erst einmal so eine Hütte neu kennenlernen und deshalb sind dann auch so kleine Dinge, die bringen einen dann schon kurz mal ins Schwitzen.
0: Was hätte denn speziell ins Schwitzen gebracht?
2: Ja, wir haben unsere Hütte, wir haben keinen Strom. Sprich, wir müssen eben, wir kochen auf Holz und auf Gas. Und wenn wir das Kaffee machen, dann machen wir das jetzt neu mit so einer French Press. Und das müssen wir alles noch ein bisschen ausprobieren. Du brauchst erst mal heißes Wasser und dann musst du da mit der French Press klarkommen, um dann am Ende den Gästen einen leckeren Kaffee zu kredenzen. Und das braucht ein bisschen Zeit und genau, manchmal kommt man da ein bisschen ins Schwitzen.
0: Also trotzdem sicher Feuertaufe bestanden, Steffi. Du bist ja auch nicht neu natürlich in dieser Branche. Jetzt musst du korrigieren, du bist seit 15 Jahren oder hast du zumindest Hüttenerfahrung. Und du bist auch ausgebildet als SAC-Hüttenwartin.
2: Genau. Die Leidenschaft für den Hütten, die ist eben schon vor etwa 15 Jahre geweckt worden und es war halt immer viel zu Berg und wir sind viel von Hütte zu Hütte gewandert mit dem Rucksack und irgendwann ist dann der Wunsch entstanden, einmal hinter die Kulissen zu schauen und zu verstehen, wie die ganze Organisation dahinter eben läuft und dann habe ich eben angefangen, mich auf so in meiner Freizeit auf so Hüttenjobs zu bewerben und dann ist der Wunsch irgendwann immer größer geworden oder das Interesse, vielleicht auch mal so eine Hütte zu übernehmen und da dachte ich mir, dann mache ich mal den Hüttenwartskurs. Genau und und jetzt eben an Auffahrt konnte man da unsere eigene Hütte übernehmen.
0: Also du bist gern unterwegs, gehst gern zu Berg und jetzt bist du zwar am Krampfen, am Umspringen, wenn viel läuft. Kannst du gleich die wunderbare Bergwelt, die du jetzt gerade beschrieben hast, vorher ein bisschen geniessen, mal reinschauen und tief durchschnaufen? Bleibt der Moment auch?
2: Ja, der bleibt schon. Und irgendwann wird es ja dann auch ein bisschen ruhiger und dann kannst du dir da auch die Zeit rausnehmen und ja, eben diese wunderbare Bergwelt, wie du schon schön sagst, auch für dich genieße, weil auch die letzten Gäste gehen ja dann irgendwann wieder runter und dann bist du wie für dich allein und das ist eben auch das Schöne an dem Ganzen. Aber nichtsdestotrotz, also das der Umgang mit den Leuten und das Feedback, das ist eigentlich auch der hauptsächliche Lohn, den man als Hüttenwart bekommt, wenn die zufrieden sind und sich freuen über das, was du da denen geboten hast, dann ist das mega wertvoll.
0: Dann ja, nimmt sich natürlich schon Wunder. Was ist denn das schönste Feedback jetzt über Pfingsten, das du bekommen hast, wo das so richtig gut da hat?
2: Ja, so das Persönliche, wenn man dann, wenn die Leute einem ganz klar sagen, hey, der Kuchen war mega lecker oder das, was ihr auf der Karte stehen habt, die Gerichte, das kommt gut an. Das ist mega, mega cool, weil wir haben ja jetzt nach 30 Jahren die Hütte vom Vorgänger übernommen und der hat die Hütte natürlich mega bekannt gemacht auch und bestimmte Gerichte auch geboten und wir wollen jetzt ein bisschen neuen Schwung in die ganze Sache bringen und das heißt halt auch immer, bietet vielleicht mal ein bisschen was anderes an, was jetzt nicht so der Standard die letzten 30 Jahre war und das ist dann auch spannend zu merken, kommt es gut an oder eben nicht und das Gesamtfeedback jetzt von den Leuten, die eben dort waren und darunter waren eben viele Einheimische, war eigentlich durchweg positiv und das stärkt uns dann auch in dem, was wir da uns so überlegt haben und auch in Zukunft weitermachen wollen.
0: Das tönt sehr vielversprechend und schön ist, du bist ja nicht allein auf dieser Hütte. Natürlich dein Mann, der Fabian, hilft dir, wenn es immer möglich ist. Und der Sepp Herger, ihn hast du wahrscheinlich gemeint vorher, wo seit 30 Jahren genau. Vor dir die Hütte geführt hat. Also da kannst du jederzeit gehen, nachfragen, wenn irgendetwas ist. Aber Fazit, wirklich gelungener Auftakt sicher in die Saison hinein.
2: Genau. Und eben, das ist auch, wenn man so eine Hütte übernimmt, das ist so wertvoll, wenn man da noch auf das, ja, die Kompetenz vom Vorgänger zurückgreifen kann. Ohne das wäre das wahrscheinlich alles auch dann gar nicht so ganz reibungslos gelaufen, wie es doch jetzt am Ende war.
0: Ja, danke vielmals, Steffi Fischer, Hüttenwartin von der Drusberghütte. Ich wünsche dir eine erfolgreiche Saison und dass immer wieder mal das tolle Alpenpanorama kannst geniessen.
2: Ja, vielen Dank.
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0: 9 Minuten, dann ist es 8:30 und für alle, die auf der Straße sind, ich wünsche euch eine gute und vor allem sichere Fahrt. Ein bisschen Geduld braucht ihr auch. Auf der A2 zwischen Rotenburg und Luzern Kriens stockt es immer wieder. Und wir schauen auf die A14, wo es gerade ein Update gibt von dieser Autobahn Luzern Richtung Zug. Zwischen Giesikroth und der Verzweigung Rütihof geht es ein bisschen länger, sonst haben sich die Staus aufgelöst von heute am Morgen. Und jetzt wünsche ich euch weiterhin gute Fahrt.

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2: Es ist 8:30.
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2: Im Nachrichtenstudio ist der Lukas Palmer. Guten Morgen miteinander. Menschen mit wenig Einkommen nutzen Vergleichsportale deutlich seltener als Gutverdienende. Das zeigt eine neue Umfrage des Online-Dienstes Comparis. Während 3/4 der Haushalte mit mehr als 8'000 Franken Einkommen regelmäßig Portale wie Comparis oder Booking nutzen, ist es bei tieferen Einkommen nur rund die Hälfte. Laut Comparis fehlen oft Vertrauen in die Plattformen oder digitale Kenntnisse. Der Krieg im Nahen Osten könnte laut dem Direktor des Koff-Instituts der ETH Zürich den Wohlstand in der Schweiz belasten. Jan Egbert Sturm sagte im Interview mit dem Blick, gestörte Lieferketten und höhere Energiepreise dürften die Folgen des Konflikts auch hier zunehmend spürbar machen. Noch stehe die Schweiz wirtschaftlich besser da als viele andere Länder. Je länger der Krieg dauere, desto stärker würden aber die Auswirkungen auch hierzulande spürbar, etwa über höhere Transportkosten. Sturm rechnet in der Schweiz in diesem Jahr mit einer Teuerung von rund 2%. Eine Lohnpreisspirale sieht er derzeit allerdings nicht. Und ein Jahr nach dem Bergsturz von Blatten wurde ein großer Teil der gesammelten Spendergelder bereits für die Unterstützung der Betroffenen eingesetzt. Das teilten die beteiligten Hilfsorganisationen heute mit. Eine eigens eingesetzte Spendenkommission behandelte bislang 111 Gesuche und sprach Unterstützungen von knapp 8 Millionen Franken. Unterstützt wurden etwa Ersatzbeschaffungen für Möbel und Kleidung oder Verluste von Fahrzeugen. Für verschüttetes Bauland wurden zudem 4 Millionen Franken an Bundesmitteln eingesetzt. Beim Bergsturz am 28. Mai 2025 wurde Platten fast vollständig zerstört. Mehr als 130 Häuser wurden verschüttet.
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4: Ich würde vorschlagen, heute kleiner Feierabend machen und ab an die Sonne irgendwo geniessen. Sonne pur heute mit ein bisschen Quellwolken über den Bergen. Und in den Bergen könnte es dann dort vielleicht einen Platzregen oder ein kleines Gewitter geben. Bleibt aber heiss mit 31 Grad. Und da gibt es keine grosse Änderung Mittwoch bis mit dem Freitag. Da bleibt es schön. Quellwolken im Verlauf des Tages, die sich da über den Bergen auftürmen. Darum weiterhin ab und zu ein bisschen Regen oder ein Gewitter. Möglich 32 Grad bis am Freitag.
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4: Gehen wir auf die Autobahn A2, M Süd, Richtung Luzern Zentrum. Wer dort ab der Autobahn will, zum Kasernenplatz kommt, in Stau rein. Stocken tut es auf der A14 zwischen der Verzweigung Plegi und Bar. Und die Zugstrasse zwischen Oberwil bei Zug und Zug. Dort geht es ebenfalls ein bisschen länger.
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2: Die Luzerner Regierung will keine Lärmblitzer aufstellen. Sie lehnt die Forderung der Grünen ab, die mit solchen Geräten Autoposer ankragen will. Die Regierung begründet ihre Haltung mit einem Bericht vom Bund, dass Lärmblitzer weder technisch noch rechtlich abgestützt zeigen. Es gäbe keine klare, messbare Grenzwerte für Lärmemissionen. Ab heute wird an 15 Standorten in der Luzerner Altstadt gebaut. Es gibt unterirdische Güssel-Container. Die Bauzeit geht bis im Dezember. Ab dem nächsten Jahr kann man seinen Güssel-Sack bei einer Säule ins Loch runterlassen. Die Stadt leert die Unterflur-Container dann jede Woche. Das Brunnen hat vorletzte Nacht auf einem Balkon von einem Mehrfamilienhaus gebrannt. Die Feuerwehr hat den Brand schnell löschen können. Verletzt worden ist niemand. Erste Abklärungen zeigen, dass auf dem Balkon vom Mehrfamilienhaus das Brunnen Material zum Recyceln gelagert worden ist. Das Material soll sich selber entzündet haben. Und wir gehen noch zum Schwingen am Luzerner Kantonalen Schwingfest. Zur Ausmau gibt es gerade drei neue Kranzfestsieger. Der Sieg geht an Roman Wandler, den Benno Heinzer und den Jonas Amrin. Der Roman Wandler und der Jonas Amrin sind vom Schwingclub Rottau, wo das Fest organisiert hat. Und der Benno Heinzer schwingt für den Schwingclub Regiverband. Die drei gewinnen, weil der Sven Schurtenberger und der Michi Gwerder den Schlussgang gestellt haben. Der Rang 1A und so auch der Muni hält sich der Roman Wandler. Unfassbar.
5: Ich habe gedacht, es gibt so eine Entscheidung, weil 12 Minuten in dieser Hitze schwingen, normalerweise ja, setzt das einen mehr zu als dem anderen. Da gibt es normalerweise eine Entscheidung, aber in den letzten Minuten dann habe ich gedacht, es ist tatsächlich möglich. Ja.
2: Ja, der Benno Heinzer sagt, es sei auch für ihn ein Abnutzungskampf gewesen.
6: Ja, schlussendlich waren alle hart gewesen. Aber ich würde sicher sagen, die zwei Gestellten gegen den Lustenberger Mark und den Schweizer Samuel. Eben 6 Minuten oder ich weiß nicht, wie lange es gegangen sie sind, in dieser Hitze schwingen, hängt schon an. Ja,
2: ja und auch der Jonas Amrin, der kann es kaum fassen.
7: Ja, ist lustig. Wir haben noch ein bisschen gewitzelt letzte Woche eben. Und mit dem Glockner Rudi, letztes Jahr habe ich den Kranz verpasst. Und dann haben wir so ein bisschen gewitzelt. Ja, eben. Er hat noch verpasst, aber ein Jahr darauf hat er das Fest gewonnen. Und ja, was jetzt so aufgeht, ja, ist extrem.
2: Ja, Top-Favorit bei diesem Fest war der Gast aus dem Thurgau, der Sammy Giger. Der ist aber gebremst worden mit 2 Gestellten gegen den Sven Schortenberger und auch den Sammy Schweizer.
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19 Minuten und dann ist es 9 Uhr. Brotherhood of Man. Ja, es ist ein Versprechen an euch. Wir sagen es nicht einfach so, sondern wir spielen auch den breitesten Musikmix. Und das ist gerade so einer für mich zum laut aufdrehen, Sternenhimmel vom Hubert K. Und für euch zum ein bisschen in Schwung kommen, wenn ihr noch ein bisschen Mühe habt heute Dienstagmorgen. Er kommt gerade. Wir schauen noch auf die A2, Emmen-Süd, Richtung Luzern-Zentrum. Für alle, die dort ab der Autobahn wollen, in die Stadt rein, via Kasernenplatz. Es geht dort ein bisschen länger. Stauen tut es auf der A14 noch, zwischen der Verzweigung Plegi und Bar. Und Zuckerbergstrasse zwischen Oberwil und Zug. Auch dort muss man immer wieder mal ein bisschen runterbremsen. Ich wünsche euch eine gute Fahrt.

0: 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In diesem Dienstagmorgen hier in einer verkürzten Arbeitswoche, 13 Minuten nach, dann ist es 9 Uhr. Tja, so tönt es bei euch sicher auch nicht nur auf meinem Handy. Amig, ja mal Hand aufs Herz. Wie viel Mal habt ihr heute schon auf euer Handy geschaut? Bei mir, ja gut, ich habe jetzt auch schon mit dem Schätzchen ein paar Mal hin und her geschrieben mit WhatsApp. Ich habe Social Media gecheckt. Ich habe geschaut, ob der Lohn gekommen ist heute. Was habe ich noch gemacht? Ja, ganz vieles anderes auch noch. Und das alles beim Arbeiten. Und genau so geht es halt einfach. Dass es aber auch ohne Bildschirm würde gehen, das will die Aktion Flimmerpausen aufzeigen. Die Familie Marti aus dem Unterübrig macht da mit.
1: Kinder haben kein Handy, kein Tablet, dürfen alle jeden Tag etwa eine halbe Stunde im Fernsehen schauen. Aber ich merke, wie viel ich dran bin und will mir das auch so ein bisschen aufmerksamer machen und merke, hey, ich bin sehr viel dran und will das Vorbild auch gegenüber meinen Kindern sein.
0: Das sagt Anna Marti. Warum die Flimmerpause gut tut und warum das die Familie Marti das überhaupt macht, das wirklich will, das haben wir heute Morgen gehört um 10 ab 7. Das könnt ihr nächste in Ruhe nachhören auf der Radio Zentral App oder im Web auf radiozentral.ch.

Joe Cocker. Laura Branigan. Men at Work. Supertramp.

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1: Bar, da haben wir schon 22 Grad. 21 Grad sind es zum Morgen, der Dienstagmorgen am 9 Uhr.
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3: Zuwa geht immer mehr gegen Versicherungsbetrug vor. Menschen mit wenig Einkommen nutzen das alte Vergleichsportal. Und Europa ist laut einer Studie militärisch gut aufgestellt. Im Nachrichtenstudio ist der Lukas Palmer. Die Unfallversicherung Suva mit Sitz in Luzern hat letztes Jahr fast 44 Millionen Franken durch die Bekämpfung von Versicherungsmissbrauch eingespart. Das sind deutlich mehr als im Vorjahr. Laut der Versicherung verändern neue Technologien wie künstliche Intelligenz die Betrugsversuche. Gefälschte Dokumente oder Bilder ließen sich einfach herstellen. Die Suva spricht zudem von mehr Fällen mit organisierter Kriminalität. Im vergangenen Jahr deckte sie über 670 Missbrauchsfälle auf. Eine bisher unveröffentlichte Studie im Auftrag des Bundes warnt laut CA Media vor den Folgen eines möglichen Endes von Schengen-Dublin für die Schweiz. Besonders betroffen wären demnach Grenzregionen wie Basel, Genf und das Tessin. Tägliche Grenzkontrollen könnten kilometerlange Staus und Wartezeiten von über einer Stunde verursachen. Die Ecoplan-Studie sehe zudem wirtschaftliche Schäden, weniger Grenzgänger sowie höhere Asylkosten. Die 10-Millionen-Initiative der SVP werde nicht direkt erwähnt. Bei einer Annahme der Initiative könnten die Schengen-Dublin-Abkommen aber gefährdet werden. Menschen mit wenig Einkommen nutzen Vergleichsportale deutlich seltener als Gutverdienende. Das zeigt eine neue Umfrage des Online-Dienstes Comparis. Während drei Viertel der Haushalte mit mehr als 8'000 Franken Einkommen regelmäßig Portale wie Comparis oder Booking nutzen, ist es bei tieferen Einkommen nur rund die Hälfte. Laut Comparis fehlen oft Vertrauen in die Plattformen oder digitale Kenntnisse. Ein Jahr nach dem Bergsturz von Blatten wurde ein großer Teil der gesammelten Spendengelder bereits für die Unterstützung der Betroffenen eingesetzt. Das teilten die beteiligten Hilfsorganisationen heute mit. Eine eigens eingesetzte Spendenkommission behandelte bislang 111 Gesuche und sprach Unterstützungen von knapp 8 Millionen Franken. Unterstützt wurden etwa Ersatzbeschaffungen für Möbel und Kleidung oder Verluste von Fahrzeugen. Für verschüttetes Bauland wurden zudem 4 Millionen Franken an Bundesmitteln eingesetzt. Beim Bergsturz am 28. Mai 2025 wurde Platten fast vollständig zerstört. Mehr als 130 Häuser wurden verschüttet. Und Friedensforscher von Greenpeace sehen die Verteidigung in Europa stärker aufgestellt als von vielen angenommen. Selbst ohne die USA seien die europäischen NATO-Staaten Russland in wesentlichen militärischen Aspekten überlegen, heißt es in der Studie Europa allein zu Haus. Tanja Wagner berichtet.
4: Den Rüstungswettlauf entscheiden die Europäer zusammen mit Kanada, den Friedensforschern zufolge für sich. Allein im vergangenen Jahr steckten sie umgerechnet 540 Milliarden Euro in ihre Streitkräfte, nahezu das Dreifache von Russland. Auch verfügen Europa und Kanada über doppelt so viele Kampfflugzeuge, viermal so viele Kriegsschiffe und dreimal so viel Artillerie wie die russischen Streitkräfte. Europas Verteidigungsressourcen seien enorm, so das Fazit der Studie. Diese Ansicht scheinen zumindest viele Deutsche nicht zu teilen. Nach einer aktuellen Umfrage traut nur jeder Fünfte der Bundeswehr zu, das Land im Angriffsfall verteidigen zu können.
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1: Mit dem Nikkei, der schließt im Minus 0,66% sind es. Der Euro gibt es für 91,24 der US-Dollar für 78,41
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1: Ja, Sommer pur, was wollen wir da mehr sagen? Es gibt ein paar Quellwolken noch über den Bergen im Verlauf vom Nachmittag und daraus vielleicht einen kleinen Platzregen oder ein kleines Gewitter auch. 31 Grad heute am Nachmittag und wir bleiben im Schweizer-Modus die nächsten paar Tage, Mittwoch bis und mit Freitag. Sonne ohne Ende und Quellwolken, die kommen aber im Verlauf vom Nachmittag über den Bergen auch in den nächsten paar Tagen ab und zu mit einem kleinen Platzregen oder einem Gewitter und zwei 32 Grad dann Höchsttemperatur.
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1: Die Autobahn A2 Basel Richtung Luzern auf der Höhe von der Verzweigung Rotsee. Dort staut es. Bleiben wir auf der A2 am Süd- und Luzern-Zentrum. Wer dort ab der Autobahn geht, Richtung Kasernenplatz, kommt in Stau rein. Dann stockt es auf der A14 zwischen der Verzweigung Plegi und Bar. Und Zugenbergstrasse zwischen Oberwil und Zug, wo es ebenfalls ein bisschen länger geht. Kommt gut an euch ein Ziel.
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1: 5 Minuten ab 9 ist es geworden. Ja, was ist das für ein perfektes Pfingstwochenende gewesen? Sonne ohne Ende. Temperaturen sogar über 30 Grad. Ich hoffe, ihr könnt das in vollen Zügen geniessen. Schauen wir einmal zurück in ein paar Minuten auf die letzten 3 Tage. Mit der Bonnie M und dem breitesten Musikmix geht es in den Vormittag rein. Danny Wilson und das musikalische Traumpaar Kenny Rogers und Dolly Parton sind da mit dabei und ich, der Thomas Berger, am Mikrofon.

0: Bonnie M. im Radio mit Herz, Radio Zentral begleitet euch heute Morgen in die neue kurze Arbeitswoche rein. Es ist 17 Minuten ab 9 geworden. Ja, was ist das für ein perfektes Pfingstwochenende gewesen? Sonne ohne Ende und Temperaturen sogar über 30 Grad. Ich hoffe, ihr könnt es so in vollen Zügen geniessen. Und ihr habt uns letzte Woche schon gesagt, was ihr alles so plant.
1: Nach Portugal. Ja, Sonne, Meer, ein bisschen sein, das Leben geniessen.
2: Ein bisschen schlafen, sicher, ja.
3: Ich gehe mit den Jungen ins Pfingstlager.
4: Zuerst einmal ausschlafen und dann die Sonne geniessen, gehen baden, gehen biken.
0: Ja, ja eben, gehen baden sogar. Bei diesen Temperaturen eh kein Problem. Es war heiss, auch gestern natürlich am Pfingstmontag, der Radiozentralmeteorologe Quirin Beck.
5: Vor allem so richtig Mittelland aus haben wir die 30-Grad-Marke knackt. So Luzern 30,5 gesehen hier gerade, oder Emmen 30,0, Cham 30,3 oder auch Mosen 30,6. Für den Allzeit-Mai-Rekord hat es noch nicht ganz gelangt in Luzern. Der liegt bei 32,0 Grad. Aber dann haben wir heute nochmal einen neuen Anlauf.
0: Ja, heute wird es auch wieder so um die 31 Grad rum sind im Verlauf der Woche. Sogar noch eine Spur wärmer. Ja, wir haben es gehört vorher. Man geht auch ins Fadi-Lager.
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0: Zum Beispiel die über 40 Kinder von der Fadi-Rotenburg, die zu Hildisrieden eine gute Zeit hatten, natürlich auch am traditionellen Lagerfeuer, sagt Leiterin Tamara Ross.
7: Ich glaube, bei uns ist wirklich auch ein Lagerfeuer ist ein Highlight von allen. Also alle freuen sich immer drauf. Es ist immer gemütlich, alle singen ein bisschen mit, es spielt immer ein paar Gitarren. Und ja, es ist einfach schön, es ist gemütlich. Ja,
0: und die anderen sind in die Höhe, in die Berge geniessen und ein bisschen abkühlen, zum Beispiel auf der Drussberghütte im Kanton Schweiz auf etwa 1600 Meter über Meer. Die Hüttenwartin Steffi Fischer hat gerade ein bisschen zu tun gehabt.
8: Ja, wir haben an der Hütte, wir haben keinen Strom. Sprich, wir müssen eben, wir kochen auf Holz und auf Gas. Und wenn wir das Kaffee machen, dann machen wir das jetzt neu mit so einer French Press. Und auch das müssen wir alles noch ein bisschen ausprobieren. Du brauchst erst mal heißes Wasser und dann musst du da mit der French Press klarkommen, um dann am Ende den Gästen einen leckeren Kaffee zu kredenzen. Und auch das, ja, das braucht ein bisschen Zeit.
0: Und speziell haben natürlich unter den Umständen zu arbeiten, haben alle am Schluss sicher den feinen Hüttenkaffee bekommen. So, jetzt haben wir immer von all denen geredet, die freie Pfingsten haben, die haben können geniessen. Es gibt ja auch die anderen, die haben müssen oder dürfen arbeiten. Und speziell für alle, die jetzt eben am Arbeitsplatz waren, über die letzten drei Tage, habe ich den Luzerner den Kunstbrand gemacht, extra für euch, so quasi drückt frisch seinen Titel Vögel.

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2: Einen guten Start in die kurze Arbeitswoche rein wünsche ich euch. Es ist der Dienstagmorgen um 9:30 Uhr. Ja. Und wenn ich hier bei den Verkehrsmeldungen schaue, dann sehe ich nicht mehr die Staus im Zentralland. Sie haben sich alle aufgelöst. Das heisst, jetzt könnt ihr also völlig entspannt weiterfahren. Natürlich mit dem breitesten Musikmix im Ohr. Zum Beispiel mit dem Rick Astley in dieser Stunde. Der James Blunt ist mit dabei und der Klassiker von den Beatles, für alle etwas mit dabei, haben weiterhin einen schönen Dienstagvormittag.

0: Der Rick Astley, der uns da so ein Hauch Sommer überbringt. Sonnenbrillen anlegen, Käppi auf den Kopf. Was, wenn wir noch mehr 19 Minuten, da ist es 10 bis 32 Grad, kann es sogar werden in dieser Woche und das zumindest im Frühling.
1: Ich habe mega gerne heiß. Mich kann es echt fast nie zu heiß sein. Aber wenn es so 35 Grad ist, finde ich es doch auch ein bisschen heiß.
0: Ja, das ist spätestens der Moment, wo viele sagen, da gehen wir doch einfach ins Wasser im Moment. Aber ist vielleicht für den einen oder anderen noch eine kleine Mutprobe. Der Vierwaldstättersee mit einer Wassertemperatur im Moment von 17 Grad. Der Ägerisee mit 18 Grad. Oder der Klöntalersee dort im Moment die 14 Grad. Also da braucht vielleicht schon ein bisschen Überwindung. Geniessen Sie beim Planschen, wenn ihr heute haben, pressieren müsst ihr aber garantiert nicht. Es bleibt ja die Tage in dieser Woche noch so richtig Sommer und heiß mit Temperaturen weit über 30 Grad.

Herrlich, die echten Klassiker bei Radio Zentral, die Beatles am 9 Minuten vor 10 Uhr, die Hitparadenstürmer von den letzten Jahrzehnten bei uns. Gehört man die noch und vor allem man kann sie sich auch wünschen in den Zentral Classics, wo wir für euch in der Parade haben zwischen 10 und 11. Machen wir eine WhatsApp-Sprachnachricht, wenn ihr so einen richtigen schönen Song von früher wieder einmal hören wollt. Mit der Radio Zentral App könnt ihr mir die Sprache schicken, dort einfach aufs Telefon Symbol tippen und dann geht es ganz einfach oder direkt zu mir ins Studio 078 933 44 20. Sage mir in dieser Sprache, wie ihr heisst, wo also die heim sind und eben welcher Song von früher das darf sein.

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2: Zenny ist es jetzt geworden und warme 24 Grad schon zu Willisau, 23 Grad sind es Biberbrock.
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4: Im Kanton Zürich haben die Hunde im letzten Jahr weniger häufig zugebissen. Herr und Frau Schweizer fühlen sich weniger sicher als vor einem Jahr. Und der SMI ist heute wegen Friedenshoffnungen deutlich aufgegangen. Im Nachrichtenstudio ist der Lukas Palmer. Im Kanton Zürich hat es letztes Jahr etwas weniger Beißvorfälle mit Hunden gegeben. Laut dem Veterinäramt sank die Zahl auf 860 Fälle. Die Behörden sehen darin auch einen Effekt der verschärften Regeln für Hundehalter. Seit Mitte letztes Jahr müssen Menschen mit ihrem ersten Hund einen Theorie- und Praxiskurs absolvieren. Großes Interesse gab es auch an Hundekursen für Kinder. Die Menschen in der Schweiz fühlen sich unsicherer als noch vor einem Jahr. Das zeigt die neue Sicherheitsstudie der ETH Zürich. Eine Mehrheit der Befragten will mehr Geld für die Armee und eine engere Zusammenarbeit mit der NATO. Gleichzeitig ist die Zustimmung zur Neutralität gesunken. Laut der Studie beurteilen viele Menschen auch die Zukunft der Schweiz pessimistischer als früher. Die Aargauer Staatsanwaltschaft hat Anklage gegen einen 61-jährigen Schweizer erhoben. Er soll im März letzten Jahres in Obermumpf seine Ehefrau getötet haben. Laut den Ermittlern drückte er die 55-Jährige im Badezimmer unter Wasser. Die Staatsanwaltschaft fordert 16 Jahre Freiheitsstrafe. Das Paar befand sich laut Anklage in einer Trennungsphase. Wenige Wochen vor der Tat war die Polizei bereits wegen eines Streits ausgerückt. Für den Beschuldigten gilt die Unschuldsvermutung. Die Schweizer Berghilfe hat letztes Jahr über 32 Millionen Franken an Projekte in Bergregionen verteilt. Unterstützt wurden 580 Projekte, deutlich weniger als im Vorjahr. Der Grund ist laut der Berghilfe das ausgelaufene Förderprogramm für Solaranlagen. Gleichzeitig nahmen die Spenden deutlich zu. Besonders stark stiegen die Einnahmen aus Nachlässen. Und der Schweizer Aktienmarkt ist heute deutlich gestiegen. Grund sind Hoffnungen auf eine Entspannung im Konflikt mit dem Iran. Der Leitindex SMI legte am Morgen knapp 1% zu. Rückenwind kam auch von den europäischen Börsen, die bereits gestern am Pfingstmontag klar im Plus geschlossen hatten. Anleger bleiben laut Händlern aber vorsichtig, weil eine politische Einigung weiterhin unsicher ist.
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2: Das Wetter, das man mal wirklich kurz und bündig erzählen kann. Sonnig, am Nachmittag ein bisschen Quellwolken über den Bergen. Da und dort vielleicht ein kleiner Platzregen oder ein Gewitter bei 31 Grad. Und so bleibt es bis mit dem Freitag, ausser dass es vielleicht noch ein bisschen wärmer wird bis 32 Grad.
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2: Stauen tut es nie, eine entspannte Fahrt wünsche ich euch.
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2: 3 Minuten nach 10 ist es ja, und wenn ihr schon ohne Stau könnt, irgendwo unterwegs sein auf der Strasse, vielleicht sogar mit dem Gabriel, wer weiss. Wie wär's mit eurem Lieblingssong dazu aus den letzten paar Jahrzehnten, passend zu unseren Zentral Classics in dieser Stunde? Und zwar könnt ihr euch melden auf der Nummer 078 933 44 20 mit einer WhatsApp-Sprachnachricht. Sprachnachricht. Ihr sagt mir den Namen, von wo das sind und welchen tollen Song von früher, dass ihr gerne hören wollt. Sonst könnt ihr das auch mit der Radio Zentral App ganz einfach und bequem machen. Und hier so ein bisschen Vorgeschmack, was wir vorbereitet haben für euch in dieser Stunde. Ein echter Klassiker hier von Take That. Das ist also einer, um ein bisschen lauter schrauben, das Radio, Whitney Houston. Und der eine Weg, Kiss. Und vielleicht euren Song dazu würde mich freuen. Ich bin Thomas Berger, habt weiterhin einen schönen Vormittag.

Guten Morgen, Zentralland, das ist Margrit aus Wangen. Ich würde gerne von Polo Hofer Blumen hören und schicke einen speziellen Gruß an die Renate und die Wiese Steiner in der Rüti, Janice. Und ich grüße alle ganz herzlich und einen wunderschönen Tag euch allen. Tschüss zusammen.

Hallo zusammen, ich würde gerne von der Patrick Family das Lied Think I Love You hören. Ich wünsche allen einen wunderschönen sonnigen Tag. Tschüss zusammen, Therese von Gondiswil.

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Hallo zusammen, da ist Angela von Kalper. Ich wünschte mir etwas von den Rolling Stones. Grüße vor allem den Kussali von Knutu, der heute Geburtstag hat. Und dann grüße ich auch noch alle, die mich kennen. Einen schönen Tag.

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Guten Morgen, hier Lilian aus Gagene. Ich wünsche mit dem schönen Tag den Song von Mungo Cherry in der Sommertime und wünsche allen ein kühles Plätzchen.

ist der Gerry und Smeja aus Norwegen. Wir sind gerade unterwegs zwischen Svolvær und Narvik bei erfrischenden 7 Grad. Wir grüßen alle in der Schweiz und hoffen, es sei nicht zu warm bei euch. Und habt doch ganz einen schönen Tag. Wünsche dir mir das Lied von den Bee Gees, You Win Again. Danke, Kameradio Zentral, für die immer gute Musik.

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2: Elfi ist es jetzt gerade geworden. In Giswil sind es 24 Grad und in Glarus 23 Grad.
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4: Die Schule aus Melchtl in der Gemeinde Kärns bleibt erhalten. In der Schweiz beziehen immer mehr Menschen AHV-Rente. Und er und Frau Schweizer fühlen sich weniger sicher als vor einem Jahr. Im Nachrichtenstudio ist der Lukas Ballmer. Das Schulhaus Melchtal in der Gemeinde Kärns bleibt erhalten. Dies hat der Gemeinderat entschieden. Ursprünglich wollte die Gemeinde den Schulstandort auf den Sommer 2027 schließen, weil die Schülerzahlen sinken. Dagegen regte sich Widerstand. Eine Interessengemeinschaft für die Schule Melchtal hat bereits mehr als 300 Mitglieder. Nun soll die Basisstufe erhalten bleiben. Das alte Schulhaus Melchtal könnte nun abgerissen werden. Die Gemeinde plant Neubauten für die Basisstufe, die Feuerwehr und Vereinslokalitäten. Der Gemeinderat Kerns orientiert die Bevölkerung am kommenden Montag detailliert über seinen Entscheid. Die Zahl der Menschen, die eine AHV-Rente beziehen, ist im vergangenen Jahr erneut gestiegen. Insgesamt bezahlte der Bund über 2,6 Millionen Altersrenten aus. Das seien 1,6 Prozent mehr als im Vorjahr, teilte das Bundesamt für Sozialversicherungen mit. Bereits 2024 gab es einen Anstieg bei den Altersrenten. Insgesamt richtete die AHV Ende 2025 rund 2,9 Millionen Renten aus, darunter auch Witwen-, Winter- und Waisenrenten. Rund ein Drittel der Renten ging an Personen mit Wohnsitz im Ausland. Finanziell schloss die AHV im vergangenen Jahr erneut positiv ab. Unter dem Strich resultierte ein Gewinn von rund 4,4 Milliarden Franken. Eine neue Studie warnt vor massiven Folgen, falls die Schweiz die Abkommen Schengen und Dublin verlieren sollte. Das könnte passieren, wenn die 10 Millionen Schweiz Initiative der SVP angenommen wird. Selina Urech berichtet.
5: Laut der Studie vom Beratungsbüro Ecoplan müssten dann Deutschland, Frankreich und Italien systematische Grenzkontrollen einführen. An der Grenze könnte es darum in den Regionen Basel, Genf und Tessin zu langen Wartezeiten und zu kilometerlangen Rückstaus kommen. Ecoplan geht von über einer Stunde mehr Stau pro Tag und Person aus. Wegen dem dürften viele Grenzgängerinnen und Grenzgänger ihre Stelle aufgeben. Betroffen wären vor allem Spitäler oder Gastro. Ecoplan rechnet im schlimmsten Fall mit einem Rückgang vom Bruttoinlandprodukt von fast 4%.
4: Die Menschen in der Schweiz fühlen sich weniger sicher als noch vor einem Jahr. Das zeigt eine neue Studie der Militärakademie der ETH Zürich. Demnach finden 86% der Befragten, dass sich die Sicherheitslage in der Schweiz verschlechtert hat. Das sind 5% mehr als noch vor einem Jahr. Zudem ist auch die Zahl jener Menschen angestiegen, die mehr Geld für die Armee ausgeben wollen. Außerdem sprach sich mehr als die Hälfte der Befragten für eine Annäherung an das Militär Bündnis NATO aus. Ein NATO-Beitritt wird aber weiterhin von einer Mehrheit abgelehnt. Und in der Türkei werden nach der juristisch umstrittenen Absetzung des CHP-Chefs Özgür Özel weitere Oppositionelle festgenommen. Betroffen ist laut türkischen Medien auch ein CHP-Bezirksbürgermeister in Izmir. Die Polizei durchsuchte die Gemeindeverwaltung wegen mutmaßlicher Unregelmäßigkeiten im Bauwesen. Die größte Oppositionspartei CHP spricht seit längerem von politischem Druck durch die Regierung. Die Regierung weist das zurück.
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2: Es bleibt schön, es gibt aber im Verlauf vom Nachmittag Quellwolken über den Bergen. Dort könnte es dann auch vielleicht mal einen Platzregen oder ein kleines Gewitter geben. 31 Grad heute am Nachmittag und es geht genauso weiter bis mit dem Freitag mit ganz viel Sonne, Quellwolken am Nachmittag und in den Bergen vielleicht ein bisschen Regen oder etwa ein Gewitter. Nur die Temperaturen gehen noch ein bisschen rauf auf sicher 32 Grad.
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2: Da könnt ihr ganz gemütlich weiterfahren. Staus im Zentral lang gibt es keine.
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2: 4 Minuten ab 11.
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2: Ich hoffe, ihr habt bis jetzt einen guten Dienstagmorgen gehabt mit Radio Zentral, das Radio mit Herz. Ja, und so gehen wir richtig zur Mittagpause zu der Justin Timberlake. Die Village People sind mit dabei. Und Mumford & Sons, das ist der breiteste Musikmix. Ich bin der Thomas Berger. Schön, sind ihr bei uns.

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3: Halbe 12.
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5: Im Nachrichtenstudio ist der Lukas Palmer. Die Zahl der Menschen, die eine AHV-Rente beziehen, ist im vergangenen Jahr erneut gestiegen. Insgesamt bezahlte der Bund über 2,6 Millionen Altersrenten aus. Das seien 1,6% mehr als im Vorjahr, teilt das Bundesamt für Sozialversicherungen mit. Bereits 2024 gab es einen Anstieg bei den Altersrenten. Insgesamt richtete die AHV Ende 2025 rund 2,9 Millionen Renten aus, darunter auch Witwen, Witwer- und Waisenrenten. Rund ein Drittel der Renten ging an Personen mit Wohnsitz im Ausland. Finanziell schloss die AHV im vergangenen Jahr erneut positiv ab. Unter dem Strich resultierte ein Gewinn von rund 4,4

0: 4 Milliarden Franken. Fahrzeuge des Bundes und der Armee haben letztes Jahr weniger Schäden verursacht als noch im Vorjahr. Laut dem Verteidigungsdepartement sank die Zahl der Schadenfälle um 3% auf rund 6.300. Auch die Kosten gingen zurück auf rund 14 Millionen Franken. Beschädigt wurden unter anderem zivile Fahrzeuge und Infrastruktur. Und die Schweizer Erdbeersaison startet dieses Jahr später als üblich. Wegen der kühlen Temperaturen rund um die Eisheiligen beginnt die Ernte laut dem Schweizer Obstverband erst jetzt richtig. Dafür rechnen die Produzenten mit einer guten Saison und etwas mehr Erdbeeren als im Durchschnitt der letzten Jahre. In den kommenden Wochen werden schweizweit bis zu 1100 Tonnen pro Woche geerntet.
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2: Mit viel Sonne und ein bisschen Quellwolken über den Bergen im Verlauf des Nachmittags. Und dort könnte es dann vielleicht noch einen kleinen Platzregen oder ein Gewitter geben. 31 Grad sind es heute Nachmittag und es bleibt genau so bis und mit dem Freitag. Sonne pur über den Bergen, Quellwolken, vielleicht mal einen leichten Regensprotz in der Höhe. Und Temperaturen gehen noch ein bisschen, ob sie bis sicher 32 Grad.
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2: Zwischen Altendorf und Pfäffiken stockt es im Moment und da zwei zwischen Quinto und Airolo. Vor dem Gotthard-Südportal 2 km Stau. Ich wünsche euch eine unfallfreie Fahrt.
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3: Im Melchtal in der Gemeinde Kerns wird jetzt doch weiterhin unterrichtet. Ab dem Sommer 2027 soll es aber nur noch eine Basisstufe geben. Es gibt eine Klasse mit Kindern vom Kindergartenalter bis in die zweite Klasse. Die müssen Kinder aus dem Melchtal und St. Niklaus ab der dritten Klasse auf Kerns in die Schule. Ursprünglich hat die Gemeinde den Schulstandort im Melchtal ganz zutun. Der Schulratspräsident Jost Bucher sagt zu dem Entscheid,
4: ab dem Schuljahr 2027 wird der Melchtal mit einer Basisstufe den Schulstandort aufrechterhalten. Mitentscheidend war sicher, dass wir jetzt im Rahmen dieses breit abgestützten Arbeitsgruppenprozess doch das ein und andere gesehen haben, dass die Schule einen sozialen, wichtigen Punkt darstellt im Melchtal.
3: Sanieren will die Gemeinde Kerns, zahlt die Schule aus Melchtal aber nicht mehr. Sie will jetzt prüfen, wo sie die Räume mieten oder selber bauen. Am nächsten Montag gibt es in Kerns eine Informationsveranstaltung, das am Abend gemacht im Singsaal. In Balwil sind es wegen einem 24 Sio ums Leben gekommen. Am Samstagnachmittag hat im Gebiet Loren ein Saugaden angefangen zu brennen. Die Feuerwehr hat rund 80 Sio retten, 20 sind leider gestorben. Der Grund für das Feuer wird jetzt von den Brandermitteln der Luzerner Polizei untersucht, heisst es in einer Mitteilung. Die Hunde im Kanton Zürich beissen weniger häufig zu. Im letzten Jahr sind rund 860 Fälle gemeldet worden. Das sind rund 1,5% weniger als im Vorjahr. Laut dem Zürcher Veterinäramt sind unter anderem wegen der strengeren Regeln für Hundehalter weniger Bissvorfälle passiert. Niemand Leute, die zum ersten Mal einen Hund haben, eine Theorie und einen Praxiskurs besuchen. Zürcher Hündler lernen im Kurs unter anderem, wie man einen Hund richtig und ohne Gewalt erziehen. Und Fahndungserfolg für die Kantonspolizei Zürich jetzt auf der Seychelles. Ein Kryptokonto mit über 800'000 Franken beschlagnahmt, das für kriminelle Zwecke gebraucht worden ist. Fast 200'000 davon gehört an eine Frau aus dem Kanton Zürich, die Opfer von einem Liebesbetrug geworden ist. Die Polizei hat den Weg vom Geld bis zum betroffenen Kryptokonto nachverfolgen können. Die Frau kommt jetzt ihr Geld wieder zurückgeben.
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2: Dann machen wir morgen einen Abstecher ins Dukes auf Seelbrück. Am Abend um 8 Uhr geht's dort weiter mit Partyspass pur mit der Blue Box Power Party immer am Mittwochabend um 8 Uhr im Dukes Club und Rock'n'Roll Party mit einem Tanz Crashkurs, wo es immer am Mittwochabend gibt, nämlich am Viertel vor 8 Uhr im Dukes Saal. Und ein bisschen weiter noch hinterher schauen wir am Samstag, 30. Mai, also der Samstag, der jetzt dann gerade kommt. Dann gehen wir nach Schöneberg, da findet nämlich 17. Einachser-Treffen statt. Der Rennbeginn ist am Morgen um 9 Uhr, die Rangverkündigung dann am Abend um 6:30 Uhr. Es gibt natürlich zu dem Einachser-Treffen auch noch Unterhaltung am Melfi mit Ibriger Blitz, mit den Zuckerbübeln, den Gebrüdern Steinauer und am Abend um 9 Uhr gibt es dann so richtig Party mit der Partyband Hashtag und der Barbetrieb mit dem DJ Schnupf, der hier auflegen tut am nächsten Samstag, 30. Mai. Schöneberg.
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Viertel vor 12 ist es jetzt geworden. Die Krankenkassenprämien steigen im Kanton Schweiz mehr als die Löhne. Am 14. Juni stimmt die Schweizer Bevölkerung darum über die SP-Prämieninitiativen ab. Die Initiative fordert, dass der Kanton Schweiz mehr Geld für Prämienverbilligungen ausgibt. Wir stellen die Initiative vor und reden mit Befürworter und mit Gegner. Im Zentralinfo an dem Dienstag Mittag um 12 Uhr geht es los. Dort Sendung begleitet dann Christian Eie. Jetzt wünsche ich allen einen guten, entweder an der warmen Sonne oder irgendwo an einem Schattenplatz unter einem Baum. Ich bin der Thomas Berger, wünsche euch weiterhin einen schönen, positiven

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4: Guten Mittag. Jetzt ist 12 Uhr in Oberart. Messen wir 26 Grad zu Nullen. Sind es 25?
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4: Der Schweizer Tourismus leidet unter dem Iran-Krieg. Der Fallsturz von Platten hat einen Gesamtschaden von 255 Millionen Franken angerichtet. Und Großbritannien und Frankreich sind von einer Hitzewelle betroffen. Im Nachrichtenstudio ist der Lukas Palmer. Die Unsicherheit im Nahen Osten könnte den Schweizer Tourismus im Sommer bremsen. Das KOF der ETH Zürich erwartet weniger Hotelübernachtungen als im Vorjahr. Besonders Gäste aus Asien dürften seltener in die Schweiz reisen. Grund seien höhere Flugpreise und unsichere Flugrouten. Schweizer Gäste und Reisende aus Europa könnten den Rückgang laut den Forschern nur teilweise ausgleichen. Eine neue Studie warnt vor massiven Folgen, falls die Schweiz die Abkommen Schengen und Dublin verlieren sollte. Das könnte passieren, wenn die 10 Millionen Schweiz Initiative der SVP angenommen wird. Selina Urech berichtet.
6: Laut der Studie vom Beratungsbüro Ecoplan müssten dann Deutschland, Frankreich und Italien systematische Grenzkontrollen einführen. An der Grenze könnte es darum in den Regionen Basel, Genf und Tessin zu langen Wartezeiten und zu kilometerlangen Rückstaus kommen. Ecoplan geht von über einer Stunde mehr Stau pro Tag und Person aus. Wegen dem dürften viele Grenzgängerinnen und Grenzgänger ihre Stelle aufgeben. Betroffen wären vor allem Spitäler oder Gastro. Ecoplan rechnet im schlimmsten Fall mit einem Rückgang vom Bruttoinlandprodukt von fast 4%.
4: Der Felssturz in Blatten hat einen versicherten Gesamtschaden von rund 255 Millionen Franken verursacht. Das schätzt der Elementarschadenpool, ein Zusammenschluss von privaten Versicherungsgesellschaften. 210 Millionen Franken hätten Gebäudeschäden betroffen, 30 Millionen Hausrat und Fahrhabe, 15 Millionen Franken würden auf versicherte Schäden außerhalb des Schadenpools entfallen, wie etwa Motorfahrzeug-Kaskoschäden. Der Schweizer Der Versicherungsverband schreibt, dass bei Totalschäden 4 Monate nach dem Bergsturz über 80% der Versicherungssummen für Gebäude und Hausrat ausbezahlt worden seien. Großbritannien erlebt derzeit eine außergewöhnliche Hitzewelle. In einem Londoner Vorort blieb die Temperatur in der Nacht erstmals im Mai über 21 Grad. Tagsüber wurden in mehreren Regionen Rekordwerte von über 30 Grad gemessen. Heute rechnen Meteorologen im Süden Englands sogar mit bis zu 35 Grad. Viele Menschen nutzten das verlängerte Wochenende für Ausflüge ans Meer. Die Hitzewelle in Frankreich hat bereits mehrere Todesopfer gefordert. Laut der Regierung starben 7 Menschen direkt oder indirekt wegen der hohen Temperaturen. Darunter seien auch mehrere Ertrinkungsfälle. Für Teile Westfrankreichs gilt weiterhin die Warnstufe Orange. Der Wetterdienst erwartet Temperaturen von deutlich über 30 Grad. Bereits gestern wurden für einen Maitag Rekordwerte gemessen. Und außerdem diese positive Nachricht, dem Genfer Universitätsspital ist gemeinsam mit französischen Kliniken eine medizinische Premiere gelungen. Erstmals wurden bei einer internationalen Austauschoperation 4 Nierenspenden gleichzeitig organisiert. Das sogenannte Kreuzspendeverfahren hilft Patientinnen und Patienten, wenn Spender und Empfänger innerhalb einer Familie medizinisch nicht zusammenpassen. Durch den internationalen Austausch steigen die Chancen auf passende Organe deutlich. Insgesamt waren 8 Operationen innerhalb eines Tages nötig.
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8: Der Nachmittag bringt weiterhin sonniges Wetter mit allerdings immer mehr Quellwolken über den Bergen. Dort kann es dann ganz vereinzelt auch für einen Regensprutz oder ein Gewitter langen. Richtung Mittelland bleibt es trocken. Es wird heiß, wir haben Maximalwert zwischen 30 und 32 Grad. In der Nacht geht es abgesehen von Wolkenfeldern klar weiter. Die Temperaturen am Morgen sind so um 16 Grad. Morgen Mittwoch da haben wir wieder meistens sonniges Wetter. Es hat gelegentlich Wolkenfelder und über den Bergen gibt es weitgehend harmlose Quellwolken bei wiederum heissen 31 Grad. Am Donnerstag da erwarten wir dann auch wieder nicht anderes Wetter, nämlich viel Sonnenschein bei Temperaturen von etwa 29 bis 30 Grad. Am Nachmittag die Quellwolken über den Bergen bleiben wieder weitgehend harmlos.
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9: Wir haben Stop and Go zwischen Altendorf und Pfäffiken. Wie auch vor dem Gotthardtunnel zurück in Ortenstock, jetzt 2 Kilometer, braucht er etwa 20 Minuten länger.
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9: Stimmvolk vom Kanton Schweiz entscheidet über Entlastungen bei Krankenkassenprämien. Der Schulstandort Mechtal bleibt erhalten, das alte Schulhaus aber nicht. Bei einem Brand im Garten zu Balwil kommen 20 Säue ums Leben und die Schweizer Eishockey-Nazi kämpft heute an der WM gegen Finnland um den Gruppensieg.
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9: Guten Mittag wünscht der Christian Aie, Zentral Info mit dem Renato Götti.
10: Ja, und da gehen wir zuerst ins Melchtal. Im Melchtal in der Gemeinde Kärns wird jetzt doch weiterhin unterrichtet. Ab dem Sommer 2027 soll es aber nur noch eine Basisstufe geben. Es gibt eine Klasse mit Kind vom Kindergartenalter bis in die zweite Klasse. Neu müssen die Kinder aus dem Melchtal und St. Niklausen ab der dritten Klasse auf Kärns in die Schule. Ursprünglich hat die Gemeinde den Schulstandort ganz zumachen. Der Schulratspräsident Jost Bucher sagt zu dem Entscheid.
11: Ab dem Schuljahr 27-28 wird der Melchtal mit einer Basisstufe den Schulstandort aufrechterhalten. Mitentscheidend war sicher, dass wir jetzt im Rahmen dieses breit abgestützten Arbeitsgruppenprozess doch das eine und andere gesehen haben, dass die Schule einen sozialen, wichtigen Punkt darstellt im Melchtal.
10: Sanieren will die Gemeinde Kärns das alte Schulhaus Melchtal aber nicht mehr. Sie will jetzt prüfen, wo sie die Räume mieten oder selber bauen. Am nächsten Montag gibt es in Kärns eine Infoveranstaltung, das am Abend um 8 Uhr im Singsaal. Die Schweizer Kantonspolizei hat am Wochenende zusammen mit der Kantonspolizei Zürich 2 Personen auf der A3 verhaftet. In einem Lieferwagen haben die beiden Kosovaren unter anderem eine Pistole und Einbruchswerkzeug transportiert. Einer von den beiden sei illegal in der Schweiz, schreibt die Kantonspolizei Schweiz. Der 26-Jährige sei im internationalen Fahndungssystem zur Verhaftung ausgeschrieben. Die Staatsanwaltschaft Schweiz klärt jetzt ab, ob die beiden Männer noch andere Straftaten gemacht haben. In Balwil sind wegen einem Feuer 20 Säue ums Leben gekommen. Am Samstagnachmittag hat im Gebiet Loren eine Sau gerade angefangen zu brennen. Die Feuerwehr hat etwa 80 Säue retten, 20 sind gestorben. Der Grund für das Feuer wird jetzt von den Brandermittlern der Luzerner Polizei untersucht, heisst es in einer Mitteilung. Die junge GLP schickt den Jason Elsener ins Rennen für einen Sitz im Luzerner Regierungsrat. Der 29-Jährige aus der Stadt Luzern ist seit 2 Jahren der Präsident der Jungpartei. Der Jason Elsener hat einen Bachelor in Arbeits- und Organisationspsychologie und macht gerade seinen Master an der Hochschule Luzern. Die Regierungsratswahlen im Kanton Luzern sind im nächsten Jahr im März. Die GLP hat bis jetzt noch nie einen Sitz im Luzerner Regierungsrat gehabt. Zwicken an der Dorfstrasse hat der Dachstock von einem Haus brennt. Passiert ist gestern am frühen Morgen. Verletzt hat sich niemand, steht in einer Mitteilung von der Luzerner Polizei. Der Grund für das Feuer wird jetzt untersucht. Die asiatische Hornisse ist in der Schweiz weiter auf dem Vormarsch, auch in den Kantonen Nid und Obwalden. Die invasive Art kann ganze Bienenvölker auslöschen. Für den Mensch ist sie aber nicht gefährlicher als Wespe oder Bienenli, wie die beiden Kantone in einer Mitteilung schreiben. Sie rufen dazu auf, verdächtige Tiere oder Nester zu melden, am besten mit Foti auf der Plattform asiatischehornisse.ch. Besonders wichtig ist das im Frühling und im frühen Sommer. Dann sind die Nester noch klein und einfacher zu bekämpfen. Auffällig bei den Insekten aus Asien sind die gelben Beiende. Auch in den Kantonen Schweiz, Zug und Luzern sind schon Nester von dieser asiatischen Hornisse gesichtet worden. Wir gehen in den Kanton Zug. In Menzingen hat sich gestern eine E-Bike-Fahrerin bei einem Unfall schwer verletzt. Die 53-Jährige ist im Gebiet Unterschwand gestürzt. Die Frau ist ins Spital gebracht worden. Die Kantone Ob- und Nidwalden vergeben in diesem Jahr wieder Werkbeiträge für Kunst- und Kulturschaffende. Vergeben wird ein Beitrag von 20'000 respektive 10'000 Franken. Bewerben können sich Kunst- und Kulturschaffende aus allen Sparten. Über die Vergabe entscheidet eine Fachjury, steht in einer Mitteilung. Und die Kantonsstrasse ins Isental ist in den nächsten 3 Nächten gesperrt. Das jeweils vom 8 Uhr am Abend bis am 5 Uhr am Morgen. Der Kanton Uri ersetzt bei der 2. Kurve oberhalb der Isleten auf etwa 80 Meter den Strassenbelag. Während der Nachtsperre sind die Shuttlebusse im Einsatz. Sie fahren an den Isleten und beim Forstwerk hoch ab. Am Tag bleibt die Verhinderung mit kurzen Wartezeiten offen. Also die Verbindung ist dann garantiert einfach mit Wartezeiten. Und dann beschäftigt uns diese Frage. Soll die Bevölkerung im Kanton Schweiz bei der Krankenkassenprämie mehr entlastet werden? Am 14. Juni entscheidet das Schweizer Stimmvolk über die SP-Prämieninitiative. Weil die Löhne im Kanton nicht gleich stark steigen wie die Krankenkassenprämie, will die SP die Bevölkerung mit dieser Initiative finanziell entlasten. Dann Julie Minard hat mit Befürworter und Gegner über diese Initiative geredet.
7: Bis jetzt kommt im Kanton Schwyz nur etwa jede 5. Person Prämienverbilligung über. Das will die SP vom Kanton Schwyz jetzt ändern. Mit ihrer Initiative «Kaufkraft stärken» Prämienverbilligung auch für den Mittelstand. Der Mittelstand soll in Zukunft mehr von Prämienverbilligungen profitieren. Was die Initiative genau fordert, das erklärt Jonathan Prelitsch, Fraktionspräsident der SP im Schweizer Kantonsrat.
12: Wir fordern, dass der Kanton Schweiz den Durchschnitt von der schweizerischen Prämienverbilligung auszahlt. Im Moment sind wir fast am tiefsten unten und jetzt sagen wir, wir müssen ins Mittelfeld vorkommen. Konkret reden wir da von rund 17 bis 20 Millionen, die der Kanton Schweiz mehr soll auszahlen und wo so direkt der Familie gut kommt.
7: Bis zu 1'000 Franken mehr pro Jahr hätten die Leute aus dem Mittelstand dann im Portemonnaie, wo sie dann für andere Sachen können ausgeben können. Kaufkraft wird also gestärkt werden. Der Kanton Schweiz könne sich die Ausgaben für den Mittelstand leisten, sagt Jonathan Prelitsch.
12: Der Kanton Schweiz hat fast 1 Milliarde Eigenkapital und das müssen wir den Leuten wieder zurückgeben. Und die Prämienverbilligung ist einfach ein extrem gutes Instrument, um den Leuten wieder Geld ins Portemonnaie zu geben.
7: Das finden neben der SP auch die Grünen vom Kanton Schwyz, die Prämieninitiative darum auch unterstützen. Der Kantonsrat konnte die beiden Parteien aber nicht überzeugen. Der Kantonsrat hat die Prämieninitiative nämlich mit 80 zu 15 Stimmen abgelehnt. Auch der SVP-Kantonsrat René Krauer hat Nein gesagt. Die SP-Initiative setzt sie am falschen Ort an.
13: Für die Bevölkerung ist nicht entscheidend, ob sie mehr oder weniger Prämieverbilligungen bekommen, als im Schweizer Durchschnitt ausgezahlt wird. Massgebend ist die Prämienbelastung und die ist im Kanton Schweiz tief. Das eigentliche Problem sind die steigenden Gesundheitskosten. Und genau das Problem wird mit dieser Prämienverbilligung nicht gelöst.
7: Außerdem hätte der Bund schon beschlossen, dass mehr muss gemacht werden für billigere Krankenkassenprämien, betont René Krauer. Die Initiative der SP Kanton Schweiz braucht es darum nicht.
13: Würde die SP-Initiative umgesetzt, müsste der Kanton weitere rund 17 Millionen Franken für Prämieverbilligungen ausgeben. Und das darf einfach nicht passieren.
7: Das letzte Wort hat dann aber das Stimmvolk vom Kanton Schwyz. Es entscheidet am 14. Juni über die SP-Initiative «Kaufkraft stärken, Prämienverbilligung auch für den Mittelstand».
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1: Heute ist es heiss.
2: Wo ist ein Geiss?
1: Nein, heiss.
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5: Ich wünsche euch einen guten, es ist 12:30.
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5: Nachrichtenstudio ist der Lukas Palmer. Guten Mittag. Die Krankenkassenprämien dürften im nächsten Jahr um rund 5% steigen. Davon gehen Expertinnen und Experten des Bundes aus. Sie beziehen sich dabei auf den Pro-Kopf-Anstieg der Gesundheitskosten im letzten Jahr. Dieser belief sich auf 247 Franken. Dieser Trend dürfte sich 2026 fortsetzen. Und man gehe davon aus, dass die Prämien im Durchschnitt etwa gleich wie die Kosten wachsen werden. Und das seien eben 5%. Auch die Versicherer rechnen für dieses Jahr aktuell mit einer Steigerung der Gesundheitskosten von knapp 5%. Gründe dafür sind etwa die alternde Bevölkerung, teurere Behandlungen oder mehr Arztbesuche. Die Unsicherheit im Nahen Osten könnte den Schweizer Tourismus im Sommer bremsen. Das KOF der ETH Zürich erwartet weniger Hotelübernachtungen als im Vorjahr. Besonders Gäste aus Asien dürften seltener in die Schweiz reisen. Grund seien höhere Flugpreise und unsichere Flugrouten. Schweizer Gäste und Reisende aus Europa könnten den Rückgang laut den Forschern nur teilweise ausgleichen. Und im Tessin haben Zoll und Polizei einen mutmaßlichen Drogenschmuggler festgenommen. Der 44-jährige Ukrainer wollte laut Behörden bei Ponte Tresa mit einem Auto Richtung Italien ausreisen.

0: Im Fahrzeug fanden die Ermittler rund 100 Kilo Haschisch und Bargeld. Gegen den Mann läuft ein Verfahren wegen schwerer Verstöße gegen das Betäubungsmittelgesetz.
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2: Der SMI minus mit 0,12%, DAX minus mit 0,56%. Und der Euro, der gibt es für 91,29 und der US-Dollar für 78,41.
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2: Ich würde sagen, die Sonnenbrille einpacken. Wenn es rausgeht, noch gut eingremen. Es bleibt sonnig und heiß. Temperaturen heute Nachmittag um die 31 Grad. Und auch morgen ein bisschen mehr Wolken, aber es bleibt sonnig und warm bei um die 30 Grad.
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2: Da schauen wir vor das Gotthardtunnel Richtung Norden zurückgestockt. 3 Kilometer braucht er etwa 30 Minuten länger und die Fahrt Airolo, die ist gesperrt.
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2: Die Schweizer Eishockey-Nazi kämpft heute an der WM gegen Finnland um den Gruppensieg. Stimmen dazu.

0: Schweizer Powermusik vom Blick. Rosalie, es ist 20 vor 1.
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0: Ja, und so Schweizer Powermusik passt natürlich auch zu dem Power Eishockey, wo die Schweizer Eishockey-Nationalmannschaft aufs Eis bringt. Anders Elbert, du bist beim Studio, der Schweizer Schal um den Hals, du bist parat.
2: Ja, es kann losgehen. Ich meine, langsam kribbelt es, gell? Es ist so wie die Playoffs. Langsam, aber sicher geht es um die Wurst. Heute Abend eben geht es um den Gruppensieg gegen Finnland. Und beide Mannschaften haben ja alle Matches bis jetzt gewonnen. Es wird also ein richtiges Spektakel werden. Darum ist für den Nazi-Stürmer Timo Meier klar.
3: Es wird sicher hart spielen. Wir wissen auch, ja, die letzten drei Spiele, das ist, ja, werden sicher schwere Gegner kommen. Und wenn wir erfolgreich sind im Turnier, müssen wir es auch steigern können. Und wir wissen, Finnland ist ein sehr harter Gegner. Es braucht eine sehr gute Leistung von uns. Und wir mit neuer Energie gegen einen sehr guten Gegner antreten.
2: Ähnlich sieht es auch der Schweizer Nazi-Verteidiger Dominik Egli. Er ist zuversichtlich.
4: Finnland ist sicher eine Top-Nation, gehört zu den Favoriten. Darum ja, es wird es sicher ein anderes Spiel geben. Wir müssen da ganz so weiterspielen, wie wir bis jetzt gespielt haben. Geradlinig Zug zum Goal haben, dann können wir gegen sie erfolgreich sein.
2: Der Match Schweiz gegen Finnland ist am 20. ab 8. Radio Zentral ist live mit dabei. Und klar ist ja schon, dass wir in der Gruppenphase, oder besser gesagt die Gruppenphase, überstehen und im Viertelfinal fix sind, wer dort der Gegner ist. Das ist noch unklar. Zum Fußball für die Schweizer Nationalmannschaft hat diese Woche die WM-Vorbereitung angefangen. Zum Auftakt sind 12 Spieler ins Pre-Camp eingerückt, darunter der Cedric Itten. Der 29-Jährige ist zum ersten Mal an einem grossen Turnier dabei. Dementsprechend gross ist Vorfreude auf die WM.
5: Großer Stolz natürlich, bedeutet mir alles, ja, für mein Land zu spielen. Und jetzt natürlich, dass ich einige Quali-Runden spielen konnte, aber nie am großen Turnier dabei bin, ja, bedeutet das noch viel mehr. Und ich glaube, ich habe meine ganze Karriere dafür gearbeitet. Ich habe auch viele Wechsel gemacht, um auch in der Nationalmannschaft dabei zu sein, um die Chance hier zu haben, zu spielen. Und dass es jetzt geklappt hat, ja, freut mich riesig. Und wie gesagt, hatte Gänsehaut, wo ich mir angerufen hat. Und ja, freue mich einfach da, das Turnier jetzt in Amerika spielen zu dürfen.
2: Der Cedric Itten hat sich mit einer guten Saison in Düsseldorf das WM-Ticket verdient. Obwohl seine Mannschaft aus der zweiten Bundesliga abgestiegen ist, hat er 15 Goal geschossen. Seiner Rolle im Nationalteam dürfte sich aber nicht ändern.
5: Ich weiß natürlich, dass Brell die Nummer 1 ist und dass wir da auch sehr viele gute Spieler haben, aber dass ich zu jedem Zeitpunkt gut trainieren werde, ready bin, falls es Minuten gibt und ja, sowieso als Teamplayer da bin, um ja, mit dem Team den maximalen Erfolg zu haben.
2: Die Schweiz spielt am Sonntag im Testspiel gegen Jordanien. Am Dienstag in einer Woche reist Nazi dann in die USA.
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0: Ja, doch eine eher heisse 27 Wassermärz Dürnten, 28 Talenweil, jetzt ist heiss.
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2: In Luzern soll es nicht mehr Hotelbetten geben. Die Krankenkassenprämie dürfte nächstes Jahr um etwa 5% steigen. Und bei einem Schulbusunfall in Belgien kommen mehrere Menschen ums Leben. Im Nachrichtenstudio Renato Goethe, guten Mittag miteinander. In Luzern soll die Gesamtzahl der bewilligten Hotelbetten nicht steigen dürfen. Dies fordert die IG Nachhaltiger Tourismus. Sie hat heute die städtische Volksinitiative Luzerner Tourismus in Balance eingereicht, mit knapp 1000 Unterschriften. Gemäß Initiative sollen neue Hotels zwar weiterhin erstellt werden dürfen, Voraussetzung ist aber, dass gleichzeitig ein bestehender Beherbergungsbetrieb derselben Kategorie dauerhaft aufgegeben wird. Zudem muss das neue Hotel dem Quartier und der Bevölkerung einen Mehrwert bieten. Die Krankenkassenprämien dürften im nächsten Jahr um rund 5% steigen. Davon gehen Experten des Bundes aus. Sie beziehen sich dabei auf den Pro-Kopf-Anstieg der Gesundheitskosten im letzten Jahr. Dieser belief sich auf 247 Franken. Dieser Trend dürfte sich in diesem Jahr noch fortsetzen. Und man gehe davon aus, dass die Prämien im Durchschnitt etwa gleich wie die Kosten wachsen werden. Und das seien eben 5%. Auch die Versicherer rechnen für dieses Jahr aktuell mit einer Steigerung der Gesundheitskosten von knapp 5%. Grund dafür sind etwa die alternde Bevölkerung, teurere Behandlungen oder mehr Arztbesuche. An einem Rümer Flughafen ist ein Schweizer mit fast 20 Kilogramm Cannabis festgenommen worden. Der Mann sei aus Thailand nach Italien gereist, teilen die Behörden mit. Thailand hat den Konsum von Cannabis im Jahr 2022 entkriminalisiert. Seither haben der Drogenschmuggel nach Italien zugenommen, schreibt die italienische Nachrichtenagentur. Und bei einem Schulbusunfall in Belgien sind mindestens 4 Menschen ums Leben gekommen. Unter den Opfern seien 2 Kinder. Zudem seien mehrere Menschen im Bus verletzt worden, teilen die belgischen Behörden mit. Der Bus ist heute Morgen in der Region Flandern auf einem Bahnübergang vor einen Zug geraten. Die genaue Unfallursache wird noch abgeklärt.
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0: mit dem Roger Perret.
3: Der Nachmittag bringt weiterhin sonniges Wetter mit allerdings immer mehr Quellwolken über den Bergen. Dort kann es dann ganz vereinzelt auch für einen Regensprutz oder ein Gewitter langen. Richtung Mittelland bleibt es trocken. Es wird heiß, wir haben Maximalwert zwischen 30 und 32 Grad. In der Nacht geht es abgesehen von Wolkenfeldern klar weiter. Die Temperaturen am Morgen sind so um 16 Grad. Morgen Mittwoch da haben wir wieder meistens sonniges Wetter. Es hat gelegentlich Wolkenfelder und über den Bergen gibt es weitgehend harmlose Quellwolken bei wiederum heissen 31 Grad. Am Donnerstag da erwarten wir dann auch wieder nicht anderes Wetter, nämlich viel Sonnenschein bei Temperaturen von etwa 29 bis 30 Grad. Am Nachmittag die Quellwolken über den Bergen bleiben wieder weitgehend harmlos.
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0: Vor dem Gotthardtunnel braucht es Geduld, wenn ihr zurück in den Norden fahrt. 3 Kilometer stocken, das braucht ihr etwa 30 Minuten länger und die Fahrt Airolo, die ist gesperrt.
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2: Im Melchtal in der Gemeinde Kerns wird jetzt doch weiterhin unterrichtet. Ab dem Sommer 2027 soll es aber nur noch eine Basisstufe geben. Es gibt eine Klasse mit Kind vom Kindergartenalter bis in die zweite Klasse. Neu müssen die Kinder aus dem Melchtal und St. Niklausen ab der dritten Klasse auf Kerns in die Schule. Ursprünglich hat die Gemeinde den Schulstandort ganz zumachen. Sanieren wird die Gemeinde Kerns das alte Schulhaus Melchtal aber nicht mehr. Sie wird jetzt prüfen, wo sie könnte Räume bieten oder Räume mieten, selber bauen allenfalls auch, sagt der Kernser Gemeindepräsident Beat von der Schwande.
4: Wenn man etwas baut und das dort rein will, weil es keine anderen Räume gibt, ja, dann braucht es nicht ein riesen Schulhaus. Und das Märchen ist ja noch, dass eine Aussenschule ist auch noch prädestiniert. Man kann verreisen, man ist in der Natur raus. Die Turnhalle hat es im Märchen jetzt schon zwei. Eine ist bloß gesaniert worden. Also man hat Möglichkeiten, die hinteren Basisstufen aufrechtzuerhalten.
2: Am nächsten Montag gibt es in Kärns eine Infoveranstaltung zum Schulstandort Melchtal. Das am Abend um 8 Uhr im Singsaal. In Balwil sind wegen einem Feuer 20 Säue ums Leben gekommen. Am Samstagnachmittag hat im Gebiet Loren ein Saugaden angefangen zu brennen. Die Feuerwehr konnte etwa 60 Säue noch retten, 20 sind gestorben. Der Grund für das Feuer wird jetzt von den Brandermittlern der Luzerner Polizei untersucht, steht in einer Mitteilung. Die Schweizer Kantonspolizei hat am Wochenende zusammen mit der Kantonspolizei Zürich zwei Personen auf der A3 verhaftet. In einem Lieferwagen haben die beiden Kosovaren unter anderem eine Pistole und Einbruchswerkzeug transportiert. Einer von den beiden sei illegal in der Schweiz, schreibt die Kantonspolizei Schweiz. Der 26-Jährige sei im internationalen Fahndungssystem zur Verhaftung ausgeschrieben. Die Staatsanwaltschaft Schweiz klärt jetzt ab, ob die beiden Männer noch andere Straftaten gemacht haben. Und die asiatische Hornisse ist in der Schweiz weiter auf dem Vormarsch, auch in den Kantonen Ob- und Nidwalden. Die invasive Art kann ganze Bienenvölker auslöschen. Für den Menschen ist sie aber nicht gefährlicher als Wespe oder Bienenli, wie die beiden Kantone in ihrer Mitteilung schreiben. Sie rufen dazu auf, verdächtige Tiere oder Nester zu melden, am besten mit Foti auf der Plattform asiatischehornisse.ch. Besonders wichtig ist das im Frühling und im Frühsommer. Dann sind die Nester noch klein und einfacher zum Bekämpfen. Auffällig bei diesen Insekten aus Asien sind die gelben Beinenden. Auch in den Kantonen Schweiz, Zug und Luzern sind schon Nester von der asiatischen Hornisse gesichtet worden.
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1: Ja, da tut so ein kaltes Wasser.

Dienstag Nachmittag, wo wir nur ein Bild haben, nämlich blauen Himmel, die Sonne, die da über uns strahlt, das Wetter passt. Und ich würde sagen, die Musik auch. Jetzt Bon Jovi, It's My Life.

0: ist der Nachmittag auf Radio Zentra, was sich vielleicht auch für euch anfühlt wie der Montag nach dem langen Wochenende. Und auch heute gilt, wie über Pfingsten, gut eingrämen, wenn ihr verrissen sind.
1: Mit dem 25. 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
3: Wir messen 29 Grad Zorne, Zerlebach sind es 28 Grad, jetzt ist es 2.
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5: In Luzern soll es nicht mehr Hotelbetten geben. Die Krankenkassenprämie dürfte nächstes Jahr etwa um 5% steigen und bei einem Schulbusunfall in Belgien kommen mehrere Menschen ums Leben. Im Nachrichtenstudio Renato Goethe. In Luzern soll die Gesamtzahl der bewilligten Hotelbetten nicht steigen dürfen. Dies fordert die IG Nachhaltiger Tourismus. Sie hat heute die städtische Volksinitiative Luzerner Tourismus in Balance eingereicht, mit knapp 1000 Unterschriften. Gemäß Initiative sollen neue Hotels zwar weiterhin erstellt werden dürfen, Voraussetzung ist aber, dass gleichzeitig ein bestehender Beherbergungsbetrieb derselben Kategorie dauerhaft aufgegeben wird. Zudem muss das neue Hotel dem Quartier und der Bevölkerung einen Mehrwert bringen. Der Felssturz in Platten hat einen versicherten Gesamtschaden von rund 255 Millionen Franken verursacht. Dies schätzt der Elementarschadenpool, ein Zusammenschluss von privaten Versicherungsgesellschaften. 210 Millionen Franken hätten Gebäudeschäden betroffen, 30 Millionen Hausrat und Fahrhabe. Die Krankenkassenprämien dürften nächstes Jahr steigen. Dies zeigt und beweist eine neue Studie. Die Krankenkassenprämien dürften nächstes Jahr um etwa 5% steigen. Dies die aktuelle Zahl, die nun kommuniziert wird. Bei einem Schulbusunfall in Belgien sind mindestens 4 Menschen ums Leben gekommen. Unter den Opfern seien 2 Kinder. Zudem seien mehrere Menschen im Bus verletzt worden, teilen die belgischen Behörden mit. Der Bus ist heute Morgen in der Region Flandern auf einem Bahnübergang vor einen Zug geraten. Die genaue Unfallursache wird noch abgeklärt. Nach Angriffen der USA hat der Iran nun reagiert. Auf dem Telegram-Kanal des obersten iranischen Führers Khamenei heißt es, die Golfstaaten seien nun kein Schutzwall mehr für US-Stützpunkte. Dies bedeutet, dass der Iran wohl bereit sei, wieder US-Stützpunkte in der Region anzugreifen, sagen Experten. Die iranischen Revolutionsgarden meldeten zudem den Abschuss einer US-Drohne und den Beschuss eines Militärflugzeuges.
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5: Ja, es wird immer spannender. Die Schweizer Nazi spielt heute gegen Finnland um den Gruppensieg. Sowohl die Finnen als auch die Schweizer haben bis jetzt alle Matches gewonnen. Darum ist für den Nazi-Stürmer Timo Meier klar.
7: Es wird sicher ein hartes Spiel. Wir wissen auch, die letzten 3 Spiele, werden sicher schwere Gegner kommen. Und wenn wir erfolgreich sind im Turnier, wenn wir es auch steigern können. Und wir wissen, Finnland ist ein sehr harter Gegner. Es braucht eine sehr gute Leistung von uns. Und mit neuer Energie gegen einen sehr guten Gegner antreten.
5: Das Topspiel Schweiz gegen Finnland ist am 20.08. Radio Zentral ist auch dort natürlich wieder live mit dabei.
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3: Blauer Himmel, Sonnenstrahlen, den ganzen Tag begleitet uns das Wetter bei doch ja recht heißen Temperaturen. 31 Grad wird dann nämlich erwartet. Auch morgen gibt es ein bisschen mehr Wolken, aber trotzdem die Sonne, die da dominiert, bei 30 Grad.
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3: 3 ab 2. Es stockt vor dem Gotthardtunnel 2 km zurück in Norden. Braucht ihr etwa 20 Minuten länger und die Fahrt Airolo, die ist gesperrt.
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3: Ja, sie läuft vielleicht auch bei euch die Klimaanlage und sie wird jetzt ein bisschen übertönt. Mit dem Giovanotti. Ciao, Mama. Einer zum Auftreiben. Donna Sommer, Hot Stuff. Schönen Dienstag. Wünscht der Christian Eier.

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0: Flugzeug im Bauch oder, wie wir es vielleicht eher mal sagen, Schmetterling im Bauch, wenn wir verliebt sind. Der Herbert Grünemeier auf Radio Zentral. Ja, Hand aufs Herz. Wie manchmal habt ihr heute am Mittag oder jetzt auch am Nachmittag aufs Handy geschaut, ein WhatsApp durchgelassen oder einfach kurz eure Lieblings-App aufgemacht? Also, ich gebe zu, bei mir ist es ein oder andere Mal. Aber bis am Sonntag haben jetzt ganz viele Kantone auch bei uns im Zentraland die Aktion Flimmerpause mit dem Ziel, in der Freizeit auf Bildschirme wie Fernsehen oder eben auch das Handy zu verzichten. Mitmachen tut auch die Familie von Anna Marti aus Unterreibrig.
1: Kinder haben kein Handy, kein Tablet, dürfen alle jeden Tag etwa eine halbe Stunde im Fernsehen schauen. Aber ich merke, wie viel ich dran bin und will mir das auch so aufmerksamer machen und merke, hey, ich bin sehr viel dran und will das Vorbild auch gegenüber meinen Kindern sein.
0: Aber eben, die Versuchung, die ist dann schon auch gross. Darum?
1: Also ich würde gerne das Natte weglegen, dass ich es nicht einmal sehe und nachher aktiv sage, und jetzt gehen wir raus und wir machen etwas oder man spielt ein Spiel, anstatt das Natte auf dem Tisch haben. Und dass man sich auf das konzentriert, dass man achtsamer ist in dem, was man macht.
0: Wieso es die Aktion überhaupt gibt und was das Ziel ist von dieser Aktion, das kann ich nachlesen. Den ganzen Beitrag über die Flimmerpause gibt es bei uns auf der Zentral-App unter Sendungen.

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0: Der Harry Styles begleitet uns an dem Dienstagnachmittag mit seiner Musik bei doch eher heissen Temperaturen. Wobei, ganz ehrlich, ich darf gar nicht jammern. Ich sitze da in einem klimatisierten Studio, gefühlt etwa 20, 21 Grad. Ab wann wird es denn für euch so richtig heiss?
1: So ab 25 Grad wird es kritisch. Vorher ist es einigermaßen okay, aber nach 25 Grad ist man einfach nur noch irgendwo in einem Keller unten.
2: Alles über 33, 34 Grad.
0: Ja, und die 33 Grad, die knacken wir nicht ganz, aber auch schon heute 31 Grad, morgen 30 Grad und dann auch bis zum Wochenende entgegen.

0: 30 Grad messen wir in Klöntal, 29 Grad haben wir jetzt Nacht am Rigi. Jetzt ist 3.
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2: Auch der Kanton Glarus soll Steuerrückgaben prüfen. Die St. Galler Regierung macht sich Sorgen wegen dem FC St. Gallen. Und Lettland steht an der Eishockey-WM im Viertelfinal. Im Nachrichtenstudio wünscht einen guten Nachmittag, der Renato Götte. Der Kanton Glarus soll eine mögliche Steuerrückgabe prüfen bei wiederholten Ertragsüberschüssen. Zwei SVP-Landräte verlangen in einem Vorstoß, dass die Glarner Regierung ein Modell für Steuergutschriften untersucht. Hintergrund sind Jahresabschlüsse, die in vielen Kantonen deutlich besser ausfallen als budgetiert. Der Vorstoß orientiert sich an einer ähnlichen Diskussion im Kanton Zug. Dort wird ein entsprechender Antrag noch diesen Sommer im Kantonsrat behandelt. Trotz Göpp-Sieg, die St. Galler Regierung und Fans zeigen sich besorgt über den FC St. Gallen. Dort ist ein offener Machtkampf ausgebrochen. Hintergrund ist ein Konflikt zwischen dem bisherigen Verwaltungsrat um Präsident Matthias Hüppi und Teilen des Aktionariats. Bereits Ende Juni könnte es an einer außerordentlichen Generalversammlung zu einem großen Umbau an der Clubspitze kommen. Laut Medien könnte der ehemalige St. Galler Regierungsrat Stefan Kölliker mittelfristig das Präsidium übernehmen. Die aktuelle Regierung warnt aber, das Vertrauen in die Clubführung, der Rückhalt bei Fans und Sponsoren könnten Schaden nehmen. Nach Angriffen der USA hat der Iran nun reagiert. Auf dem Telegram-Kanal des obersten iranischen Führers Khamenei heißt es, die Golfstaaten seien nun kein Schutzwall mehr für US-Stützpunkte. Dies bedeute, dass der Iran wohl bereit sei, wieder US-Stützpunkte in der Region anzugreifen, sagen Experten. Die iranischen Revolutionsgarden meldeten zudem den Abschuss einer US-Drohne und den Beschuss eines Militärflugzeuges.
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2: Lettland steht im WM-Viertelfinal. Die Letten gewinnen ihr letztes Gruppenspiel gegen Ungarn mit 8-1 und lösen das Viertelfinal-Ticket. Nach dem Sieg von Lettland ist auch klar, dass Deutschland definitiv ausscheidet. Ja, und bei der Schweiz wird es immer spannender. Die Schweizer Nazi spielt heute gegen Finnland um den Gruppensieg. Sowohl die Finnen als auch die Schweizer haben bis jetzt alle Matches gewonnen. Der Schweizer Nazi-Verteidiger Dominik Egli ist zuversichtlich.
4: Finnland ist sicher eine Top-Nation, gehört zu den Favoriten. Darum ja, es wird sicher ein anderes Spiel geben. Wir müssen da ganz so weiterspielen, wie wir bis jetzt gespielt haben. Geradlinig Zug zum Goal haben, dann können wir gegen sie erfolgreich sein.
2: Der Match Schweiz gegen Finnland ist am 20.08. Radio Zentral ist live mit dabei. Und haben wir noch eine Meldung vom Fußball. Der Harry Kane kommt eine weitere Auszeichnung über. Der Bayern-Stürmer holt zum zweiten Mal den goldigen Schuh. Der Harry Kane ist der erfolgreichste Goalschütze dieser Saison in der höchsten europäischen Liga. Bester Schweizer im Ranking ist der IB-Stürmer Christian Fasnacht als 49.
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0: Es bleibt sonnig und heiß. Das kann man wirklich sagen, heiß, wenn es 30 Grad sind. Und das sind es nämlich bis zu 31 Grad heute Nachmittag. Auch morgen ebenfalls so heiß Wetter wie dann am Donnerstag. Ein bisschen mehr Wolken, aber trotzdem die Sonne, die da dominiert, wie dann am Freitag und Samstag bis zu 30 Grad.
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0: Da kommen wir schnell durch. Keine Meldung für euch. Ich wünsche eine gute Fahrt.

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1: Ich glaube, heute müsst ihr gar kein schlechtes Gewissen haben, wenn ihr ein Glas rausnehmt, ein bisschen zum Abkühlen. Denn es ist sommerlich heiß und wir haben die passende Musik dazu. Der Brian Adams, Summer of 69. Melanie C, First Day of My Life und noch viele, viele mehr. Das ist der Dienstag mit mir, mit dem Christian Aye.

passt doch so richtig gut. Zu dem heissen Wetter. 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Es ist jetzt Viertel ab 3. 3 zu 1, 4 zu 2, 6 zu 1, 9 zu 0, 4 zu 1 und dann nochmals 9 zu 0. Ja, das sind die Resultate von unserer Schweizer Eishockey-Nationalmannschaft. Und heute Abend geht es um den Gruppensieg gegen Finnland ab dem 20.08. Wir sind da für euch live dabei und hoffen natürlich, dass dieser Song ganz viel Mal wieder gespielt wird. Der Torsong von der Schweizer Eishockey-Nationalmannschaft. Schweiz-Finnland, heute Abend das entscheidende Spiel um den Gruppensieg. Bei Radio Zentral sind wir live dabei.

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Unverkennbar. Ihre Stimme, die Melanie C. First Day of My Life. Alphaville haben wir für euch bereit, noch fortzuführen. Und dann geht's auf Schweden. Thank you for the music. Mit ABBA nach der Vierne. Schönen Nachmittag. Wünscht euch der Christian Heijer.

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3: Wir messen 30 Grad Zeich, 31 Grad sogar zu Elm, jetzt ist 4.
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4: Der Bund will Kinder besser vor Chips- und Cola-Werbung schützen. Das Sicherheitsgefühl in der Schweiz nimmt ein bisschen ab und die St. Galler Regierung macht sich Sorgen wegen dem FC St. Gallen. Im Nachrichtenstudio wünscht einen guten Nachmittag, Renato Götte. Der Bund will Kinder künftig besser vor Werbung für ungesunde Lebensmittel schützen. Geplant ist eine branchenweite Selbstregulierung gegen Werbung für besonders süße, fettige oder salzige Produkte. Zum Beispiel Chips, Schokolade oder Süßgetränke. Dabei geht es um Werbung, die sich gezielt an Kinder unter 13 Jahren richtet. Betreffen würden die Einschränkungen das Fernsehen, Social Media, Online-Games sowie Plakatwerbung in der Nähe von Schulen. Der Bund begründet den Schritt mit steigenden Zahlen von übergewichtigen Kindern. Das Sicherheitsgefühl in der Schweiz hat sich offenbar verschlechtert. Dies zeigt eine neue Studie der Militärakademie und der ETH Zürich. 16% gaben an, sich eher unsicher zu fühlen. 2% fühlen sich ganz unsicher, sagt Militärsoziologe Thomas Ferst. Er erklärt:
5: Wir gehen davon aus, dass die aktuellen Einstellungen auf die Überlagerung von Krisen und Konflikten der sogenannten Multikrise und auf die angespannte Sicherheitslage zurückzuführen sein dürften. Als Beispiele können hier der Nahe Osten, der Ukraine-Krieg oder die US-Zollpolitik aufgeführt werden.
4: 82% fühlen sich aber trotzdem weiterhin sicher in der Schweiz. Trotz Göpp-Sieg, die St. Galler Regierung und Fans zeigen sich besorgt über den FC St. Gallen. Dort ist ein offener Machtkampf ausgebrochen. Hintergrund ist ein Konflikt zwischen dem bisherigen Verwaltungsrat um Präsident Matthias Hüppi und Teilen des Aktionariats. Bereits Ende Juni könnte es an einer außerordentlichen Generalversammlung zu einem großen Umbau an der Clubspitze kommen. Laut Medien könnte der ehemalige St. Galler Regierungsrat Stefan Göllicker mittelfristig das Präsidium übernehmen. Die aktuelle Regierung warnt, das Vertrauen in die Clubführung, der Rückhalt bei Fans und Sponsoren könnten Schaden nehmen. Lettland steht im WM-Viertelfinal. Die Letten gewinnen ihr letztes Gruppenspiel gegen Ungarn 8-1 und lösen das Viertelfinal-Ticket. Nach dem Sieg von Lettland ist auch klar, dass Deutschland definitiv ausscheidet. Ja, und die Schweiz, die hat heute das Topspiel. Die Schweizer Nazi spielt nämlich gegen Finnland um den Gruppensieg. Sowohl die Finnen als auch die Schweizer haben bis jetzt alle Matches gewonnen. Darum ist für den Nazi-Stürmer Timo Meier klar:
6: Es wird sicher hart spielen. Wir wissen auch, ja, die letzten drei Spiele, das ist, ja, werden sicher schwere Gegner kommen. Und wenn wir erfolgreich sind im Turnier, wir müssen auch können steigern. Und wir wissen, Finnland ist ein sehr harter Gegner. Es braucht eine sehr gute Leistung von uns, und wir mit neuer Energie gegen einen sehr guten Gegner antreten.
4: Der Match Schweiz gegen Finnland ist am 20.08. Radio Zentral ist live mit dabei. Und da haben wir noch eine Meldung vom Fußball. Der Luc Bredeik verlässt den FC Luzern definitiv Richtung Challenge League. Der 22-jährige Stürmer wechselt zum FC Wiel, schreibt der FCL in einer Mitteilung.
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3: Und da haben wir den SMI Plus mit 0,64%. Im Minus der DAX mit 0,44%. Ebenfalls im Minus gestartet ist der Dow Jones DAX mit 0,09%. Ein Euro gibt es für 91,28 und der US-Dollar für 78,53.
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3: Schattenplätze sind gesucht und gefragt bei dem Wetter und bei den Temperaturen 31 Grad. Heute auch morgen sonniges Wetter, 30 Grad am Donnerstag, Freitag und Samstag bleibt sonnig und die Temperaturen die bewegen sich zwischen 29 bis 30 Grad.
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3: 3 ab 4. Ich wünsche eine gute Fahrt. Ihr habt freie Fahrt.
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0: Einen guten Start in Abend wünscht am Mikrofon der Janik Köhn. Der Kanton Glaris soll eine Steuerrückgabe bei einem Überschuss prüfen. Zwei SVP-Landräte fordern, dass die Glarner Regierung ein Modell für Steuergutschriften untersucht. Wenn der Kanton Glaris zu viel Geld einnimmt, dann sollen die Glarner Geld zurückbekommen. Hintergrund sind Jahresabschlüsse, die in vielen Kantonen viel besser ausfallen als budgetiert. Die Idee kommt aus dem Konto Zug, wo eine ähnliche Forderung im Sommer im Kantonsrat diskutiert wird. Die Initiative, die eine Hotelbettobergrenze für die Stadt Luzern fordert, hat genug Unterschriften zusammen. Heute hat die IG Nachhaltiger Tourismus fast 1000 Unterschriften für die Initiative Luzerner Tourismus in Balance eingereicht. Sie ist gegen mehr Hotelbetten in der Stadt Luzern. Ein neues Hotel soll es nur dann geben, wenn anderswo in der Stadt ein Hotel zugeht. Neue Hotelbetten würden Wohnräume vernichten oder verhindern, heisst von Seite der Initianten. Im Melchtal in der Gemeinde Cairns wird jetzt doch weiterhin unterrichtet. Ab dem Sommer 2027 soll es aber nur noch eine Basisstufe geben. Es gibt eine Klasse mit Kind vom Kindergartenalter bis in die zweite Klasse. Neu müssen die Kinder aus dem Melchtal und St. Niklausen ab der dritten Klasse auf Cairns in die Schule. Ursprünglich hätte die Gemeinde den Schulstandort Melchtal ganz zutun. Der Schulratspräsident Jost Bucher sagt zu dem Entscheid.
7: Ab dem Schuljahr 2027/28 wird der Melchtal mit einer Basisstufe den Schulstandort aufrechterhalten. Mitentscheidend war sicher, dass wir jetzt im Rahmen dieses breit abgestützten Arbeitsgruppenprozesses doch das eine und andere gesehen haben, dass die Schule einen sozialen, wichtigen Punkt darstellt im Melchtal.
0: Sanieren will die Gemeinde Cairns die alte Schule aus Melchtal aber nicht mehr. Sie will jetzt prüfen, wo sie könnte Räume mieten oder selber bauen. Am nächsten Montag gibt es die Cairns eine Informationsveranstaltung, das am Abend um 8 Uhr im Singsaal.
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0: Bis zum letzten muss ich mich dazu genauso auch wie das Wetter zum Mai. Die Kane Brown, Heaven, Country-Musik vom Feinsten. Es ist 20.04 Uhr.
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0: Ja, Roger Perrier, das Wetter, das ist wirklich eintönig. Heiss ist es, die Sonne dominiert. Wie sieht es aus, temperaturmässig sind wir da noch in der Norm? Oder ist es fast ein zu heiss jetzt so ein für Ende Mai?
2: Ja, was heisst denn Norm? Nein, wir sind natürlich meilenweit über der Norm. Es ist wirklich am oberen Rand, was in dieser Jahreszeit überhaupt möglich ist, was wir aktuell haben. Das sind Temperaturen so im Bereich von knapp 10 Grad wärmer, als dass wir das normal in dieser Jahreszeit haben. Also wirklich außerordentlich heute, auch wieder doch in Tiefenlagen verbreitet, knapp über 30 Grad. Nicht gerade absolute Mai-Rekord, da sind wir aber nicht allzu weit davon entfernt. Und es hat auch ja, ein bisschen grössere Quellwolken über den Bergen, bis jetzt noch überall trocken. Vielleicht gibt es dann am Abend Richtung Gotthard lokal mal einen Regensprutz oder ein kurzes Gewitter, aber das wird dann wirklich die Ausnahme sein. In der Nacht geht es dann, abgesehen von Wolkenfeldern, klar weiter. Temperatur morgen 16 Grad und dann morgen Mittwoch, ja, wie wird es anders sein? Wieder sonnig den ganzen Tag, ein paar Wolkenfelder hat es schon über den Bergen, auch Quellwolken wieder, die sind weitgehend harmlos. Und es bleibt heiß, wir haben so 30 bis 31 Grad.
0: Aber ich meine, jetzt sind wir Mai, Ende Mai, wir haben da 30 Grad. Wenn ich jetzt so denke an Juli, August, ich weiss, wir haben keine Glaskugel, aber was ist so ein bisschen, ist das normalerweise dann so, dass es noch heißer wird oder ist das, kann man das gar nicht so verbinden?
2: Ja, also dass die heißeste Phase vom ganzen Sommer ist, würde ich nicht erwarten. Es ist ja nicht einmal Sommer, weder meteorologisch noch kalendarisch. Meteorologisch ist dann ab Montag Sommer und kalendarisch noch lange nicht, dort der 20. Juni. Aber ja, im Sommer kann es natürlich noch ein bisschen heißer werden. Aber ja, wir sind schon für die Jahreszeit, wie gesagt, an einem absolut oberen Rand und das bleibt dann so. Bis am Samstag ist unverändert, meistens sonnig. Das aktuelle Hoch, das hält durch. Es hat so eine Omega-Form, darum ist es ja sehr beständig. Es gibt jeweils Quellwolken über den Bergen, aber meistens bleibt es trocken und heiß ist unverändert. So 29, 30 Grad gibt es dann täglich.
0: Also ich würde sagen, nicht jammern, sondern geniessen. Danke vielmals, Roger Perret.
2: Sehr schön.
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1: Aretha Franklin.
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7: Mit dem Renato Goethe. Guten

0: Nachmittag. Der Bund will Kinder künftig besser vor Werbung für ungesunde Lebensmittel schützen. Geplant ist eine branchenweite Selbstregulierung gegen Werbung für besonders süße, fettige oder salzige Produkte, zum Beispiel Chips, Schokolade oder Süßgetränke. Dabei geht es um Werbung, die sich gezielt an Kinder unter 13 Jahren richtet. Betreffen würden die Einschränkungen das Fernsehen, Social Media, Online-Games sowie Plakatwerbung in der Nähe von Schulen. Das Sicherheitsgefühl in der Schweiz hat sich offenbar verschlechtert. Dies zeigt die neue Sicherheitsstudie der Militärakademie und der ETH Zürich. 29% der Befragten möchten deshalb Geld für die Armee, sagt Militärsoziologe Stefano De Rosa.
1: Dass seit Beginn der Messreihe noch nie so viele Personen finden, dass die Schweiz zu wenig oder viel zu wenig für die Verteidigung ausgibt,
0: stellt Stefano De Rosa fest. 30% halten die Armeeausgaben allerdings trotzdem für zu hoch und 34% halten die Ausgaben für gerade richtig. Und wegen eines kurzzeitigen Stromausfalls im Europapark im Deutschen Rust sind am Nachmittag einige der Attraktionen für Besucher nicht zugänglich gewesen. Bahnen kamen zum Stillstand. Der Ausfall dauerte aber nur etwa 5 Minuten, teilt der Europapark mit.
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0: Ein weiteres Viertelfinal-Ticket ist vergeben. Lettland steht im WM-Viertelfinal. Die Letten gewinnen ihr letztes Gruppenspiel gegen Ungarn 8-2 und lösen das Viertelfinal-Ticket. Und nach dem Sieg von Lettland ist auch klar, dass Deutschland definitiv ausscheidet.
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4: Wir schauen rauf und sehen ein Bild. Blauer Himmel, die Sonne, die da strahlt bei Temperaturen so um die 31 Grad. Und auch morgen ja, wird es ähnliches Wetter geben. Die Temperaturen die bleiben morgen wieder am Donnerstag hoch bei um die 30 Grad.
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4: Wir haben Stop & Go auf der A14 zwischen Buri und der Verzweigung Rotsee und Stocktau auf der A2 zwischen dem Schlundtunnel und der Verzweigung Rotsee.
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4: Momentan sind sie gerade auf dem Eis am Spielen. Zwei mögliche Viertelfinalgegner von der Schweiz. Schweden gegen die Slowakei. Die Slowakei führt 1-0 und Österreich führt gegen unser Nachbarland Österreich mit 2-0.

Kommen gut. In die Dienstag Abend. 13 Minuten vor der 5. Hemmer. Es stockt auf der A14 Richtung Luzern zwischen Buri und der Verzweigung Rotsee. Zu viele Autos hat es auch auf der A2 zwischen dem Schlundtunnel und der Verzweigung Rotsee. Und Geduld braucht es auch auf der Hauptstrasse zwischen Schweiz und Eibach.

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4: Wir messen 31 Grad zu Uster, 30 Grad zu Tüdlichenswil. Einen schönen Feierabend. 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
6: Die Krankenkassenprämie dürfte nächstes Jahr um etwa 5% steigen. Der Bund will Kinder besser vor Chips- und Cola-Werbung schützen. Und Lettland steht an der Eishockey-WM im Viertelfinal. Im Nachrichtenstudio wünscht einen guten Abend Renato Götte. Der Bund will Kinder künftig besser vor Werbung für ungesunde Lebensmittel schützen. Geplant ist eine branchenweite Selbstregulierung gegen Werbung für besonders süße, fettige oder salzige Produkte. Zum Beispiel Chips, Schokolade oder Süßgetränke. Dabei geht es um Werbung, die sich gezielt an Kinder unter 13 Jahren richtet. Betreffen würden die Einschränkungen das Fernsehen, Social Media, Online-Games sowie Plakatwerbung in der Nähe von Schulen. Der Bund begründet den Schritt mit steigenden Zahlen von übergewichtigen Kindern. Das Sicherheitsgefühl in der Schweiz hat sich offenbar verschlechtert. Dies zeigt die neue Sicherheitsstudie der Militärakademie und der ETH Zürich. 29% der Befragten möchten deshalb Geld für die Armee. Militärsoziologe Stefano De Rosa stellt fest,
7: dass seit Beginn der Messreihe noch nie so viele Personen finden, dass die Schweiz zu wenig oder viel zu wenig für die Verteidigung ausgibt.
6: 30% halten die Armeeausgaben allerdings trotzdem für zu hoch. 34% halten die Ausgaben für gerade richtig und 25% wollen sogar die Wehrpflicht abschaffen. In der Schweiz dürften die Krankenkassenprämien im nächsten Jahr um rund 5% steigen. Davon gehen Experten des Bundes aus. Sie beziehen sich dabei auf den Pro-Kopf-Anstieg der Gesundheitskosten im letzten Jahr. Dieser belief sich auf fast 250 Franken. Dieser Trend dürfte sich in diesem Jahr fortsetzen. Man gehe davon aus, dass die Prämien im Durchschnitt etwa gleich wie die Kosten wachsen werden und das seien eben 5%. Eine Frau aus Winterthur hat nach einem Liebesbetrug ihr verlorenes Geld vollständig zurückerhalten. Letztes Jahr verlor sie fast 200'000 Franken an die Betrüger. Fachleuten der Kantonspolizei gelang es aber, das Geld nachzuverfolgen und der Frau in Winterthur zurückzugeben. Es befand sich auf einer Krypto-Plattform mit Sitz auf den Seychellen. Insgesamt wurden rund 800'000 Franken aus mutmaßlich kriminellen Quellen sichergestellt. Und eine außergewöhnlich frühe Hitzewelle sorgt in mehreren Ländern für Rekordtemperaturen und erste Todesfälle. In Frankreich kamen bereits 7 Menschen im Zusammenhang mit der Hitze ums Leben, darunter mindestens 5 Fälle von Ertrinken. 2 weitere Menschen starben bei Sportveranstaltungen in Paris und im Großraum Lyon. Mehrere französische Regionen stehen unter erhöhter Warnstufe. Erwartet werden Temperaturen von bis zu 36 Grad. Unter anderem erlebt auch Großbritannien historische Hitzewerte.
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6: Lettland steht im WM-Viertelfinal. Die Letten gewinnen ihr letztes Gruppenspiel gegen Ungarn mit 8:1 und lösen das Viertelfinal-Ticket. Und Norwegen schlägt Dänemark mit 4:3 nach Verlängerung. Dann für die Schweiz wird es immer spannender. Die Schweizer Nazi spielt heute gegen Finnland um den Gruppensieg. Sowohl die Finnen als auch die Schweizer haben ja bis jetzt alle Matches gewonnen. Der Schweizer Nazi-Verteidiger Dominik Egli ist zuversichtlich.
8: Finnland ist sicher eine Top-Nation, gehört zu den Favoriten. Darum ja, wird es sicher ein anderes Spiel geben. Wir müssen da ganz so weiterspielen, wie wir bis jetzt gespielt haben. Geradlinig Zug zum Goal haben und dann können wir gegen sie erfolgreich sein.
6: Am 20.08. geht's los. Radio Zentral ist live dabei.
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4: Zum Feierabend die SMI plus mit 0,37%, der DAX minus mit 0,60%. Ebenfalls im Minus der Dow Jones Index mit 1,15%. Ein Euro gibt es für 91,32 und der US-Dollar für 78,58.
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4: Das Wetter mit dem Roger Perret.
9: Am Abend ist es sonnig und heiß, mit grösseren Quellwolken über den Bergen. Dort kann es ganz lokal einen Regensprutz oder ein Gewitter geben. In der Nacht geht es abgesehen von Wolkenfeldern klar weiter. Die Temperaturen am Morgen sind um 16 Grad. Morgen Mittwoch haben wir den ganzen Tag wieder meistens sonniges Wetter. Gelegentlich ziehen Wolkenfelder vorbei. Über den Bergen gibt es wie gerne harmlose Quellwolken. Bei am Nachmittag heissen 31 Grad. Am Donnerstag und am Freitag bleibt es heiss. Wir haben etwa 29 bis 30 Grad. Es ist unverändert sonnig mit weitgehend harmlosen Quellwolken, jeweils über den Bergen.
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4: Stop and go auf der A14 Richtung Luzern zwischen Buri und der Verzweigung Rotsee. Und zu viele Autos jetzt auch auf der A2 zwischen Tunnel Schlund und der Verzweigung Rotsee.
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4: Die Schule zu Melchtal bleibt nicht zuletzt wegen dem gesellschaftlichen Leben. In Luzern soll es nicht mehr Hotelbett geben. Die asiatische Hornisse macht sich auch in den Kanten Ob- und Nidwald bereit. Und die Schweizer Eisenkanadi will an der WM den 8. Sieg im 8. Spiel holen.
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6: Ja, die Schüler im Melchtal können aufschnaufen, einmal die Kleinen. Die Gemeinde Kerns will, dass es in Zukunft im Melchtal eine Aussenschule gibt. Im letzten Herbst hat der Gemeinderat angekündigt, dass das Primarschulhaus soll zugehen soll, weil die Schülerzahlen runtergehen. Jetzt gibt es einen Kompromiss, Peter Helfenstein.
10: Der Unterricht geht weiter im Dorf Melchtal, aber nur noch auf der Basisstufe. Ab dem nächsten Sommer gibt es also nur noch eine Klasse mit Kindern vom Kindergartenalter bis in die 2. Klasse. Ab der 3. Klasse müssen die Kinder aus dem Melchtal und St. Niklausen dann neu auf Kerns in die Schule mit dem Postauto. Das ist das, was der Kernser Gemeinderat jetzt entschieden hat. Der zuständige Gemeinderat, der Josch Bucher, schaut zurück.
11: Das letzte halbe Jahr hat gezeigt, in den vielen Gesprächen, die wir haben können führen, dass es doch die eine und andere Komponente gibt, die wir vielleicht noch nicht ganz in diesem Mass gewichtet haben. Und das hat jetzt dazu geführt, dass wir am Melchtal mit dem Aufrechterhalten der Basisstufe die Möglichkeit weiterhin geben wollen.
10: Es geht vor allem um einen Dorfzusammenhalt. Noch im Herbst hat der Gemeinderat den Schulstandort Melchtal aufgeben. Der Grund, die Schüler werden immer weniger. Im Moment sind es noch um die 50 Schüler, die im Schulhaus aus den 60er Jahren in die Schule gehen. Die Bevölkerung hat sich aber Grotz und ein IG gegründet. Die Interessengemeinschaft IG Schule Melchtal hat schon 300 Mitglieder und hat in den letzten Monaten fest mitgearbeitet. Die Zusammenarbeit von der Gemeinde, der Bevölkerung und der IG sei sehr gut gewesen, sagt der Kernser Gemeindepräsident Beat von der Schwanden.
12: Ja, wir kennen Wahlgeheche, das war konstruktiv. Kritisch, so wie es sein sollte. Wir konnten wirklich sachlich und konstruktiv miteinander reden.
10: Mit dem Kompromiss spart die Gemeinde Kerns jetzt nicht wie geplant 440'000, sondern nur 200'000 Franken im Jahr. Die Schülerzahl von 50 wird halbiert. Und was sagt die IG, die sich für den Erhalt der Primarschule zu Melchtal stark macht, zum Kompromiss? Sie haben gemischte Gefühle, meint der Stefan Frank, der Co-Präsident der IG Schule Melchtal.
13: Zum einen natürlich das Positive ist da, die Schule bleibt in Teilen mit der Basisstufe. Der Gemeinderat hat gewürdigt, dass die Argumente von der Gesellschaftsfunktion von der Schule, die Dreischiebe, dass die wirklich wichtig ist und dass auch der Schulweg für die Kleinsten auch Lektion besser gestaltet werden kann. Das ist der positive Teil, den natürlich wir gerne mitnehmen. Und ja, dann ist auch die Frage, wie wird das entsprechend auch umgesetzt? Weil so das richtige Commitment für den Standort sehen wir da noch nicht, weil auch noch ganz viel offen ist.
10: Offen ist zum Beispiel, wo die Kinder in der Basisstufe genau in die Schule gehen. Weil sanieren will die Gemeinde Kern das Alterschulhaus Melchtal nicht mehr. Das würde gegen 7 Millionen Franken kosten. Sie will jetzt prüfen, wo sie die Räume mieten oder selber bauen, sagt der Kernzer Gemeindepräsident Beat von der Schwande.
12: Wenn man etwas baut und das dort innen will, weil es keine anderen Räume gibt, ja, dann braucht es nicht ein riesiges Schulhaus. Und das Melchtal ist auch noch, oder so eine Aussenschule ist auch noch prädestiniert. Man kann für uns, man ist in der Natur raus. Die Turnhalle hat es im Melchtal jetzt schon zwei. Eine ist bloß gesaniert worden. Also man hat Möglichkeiten, die hinteren Basisstufen aufrechtzuerhalten.
10: Spannend wird es zu Kerns am nächsten Montag. Der informiert den Gemeinderat nämlich die Bevölkerung an einer Orientierungsversammlung zum Schulstandort Melchtal. Die Gemeinde erwartet mehr als 200 Leute. Darum ist die Versammlung zu Kerns im Singsaal. Los geht's am 8.
6: Das war der Beitrag von Peter Helfenstein. Zu weiteren Meldungen. Die Initiative, die ein Hotelbett-Obergrenze für die Stadt Luzern verlangt, hat genug Unterschriften zusammen. Heute hat die IG Nachhaltiger Tourismus fast 1'000 Unterschriften für die Initiative «Luzerner Tourismus in Balance» eingereicht. Sie ist gegen mehr Hotelbetten in der Stadt Luzern. Ein neues Hotel soll es nur dann geben, wenn anderswo in der Stadt ein Hotel zugeht. Neue Hotelbetten würden den Wohnraum vernichten oder verhindern, heisst es von Seiten der Initianten. Die Junge GLP schickt den Jason Elsener ins Rennen für einen Sitz im Luzerner Regierungsrat. Der 29-Jährige aus der Stadt Luzern ist seit 2 Jahren der Präsident der Jungpartei. Der Jason Elsener hat einen Bachelor in Arbeits- und Organisationspsychologie und macht gerade seinen Master an der Hochschule Luzern. Die Regierungsratswahlen im Kanton Luzern sind im nächsten Jahr im März. Die GLP hat bis jetzt noch nie einen Sitz im Luzerner Regierungsrat gehabt. Das asiatische Hornussi ist in der Schweiz weiter auf dem Vormarsch, auch in den Kantonen Nid und Obwalden. Diese invasive Art kann ganze Bienenvölker auslöschen. Für den Menschen ist sie aber nicht gefährlich oder einmal nicht gefährlicher als Wespe oder Bienenli, wie die beiden Kantone in einer Mitteilung schreiben. Sie rufen trotzdem dazu auf, man soll verdächtige Tiere oder Nester melden, am besten mit einer Foto auf der Plattform asiatischehornisse.ch. Besonders wichtig ist, dass im Frühling und im Frühsommer. Dann sind die Nester noch klein und einfacher zum Bekämpfen. Auffällig bei den Insekten aus Asien sind die gelben Beiende. Auch in den Kantonen Schweiz, Zug und Luzern sind schon Nester vom asiatischen Hornussi gesichtet worden. Zu Hasle verhaftet die Luzerner Polizei 2 Diebe. Sie sind unter anderem in ein Auto hinein, das nicht abgeschlossen war und haben das durchsucht. Nach einem Tipp aus der Bevölkerung hat die Luzerner Polizei die beiden Männer verwünscht. Die mutmaßlichen Diebe sind 22 und 33. Sie sind aus Marokko und Tunesien. Die Schweizer Kantonspolizei hat am Wochenende zusammen mit der Kantonspolizei Zürich 2 Personen auf der A3 verhaftet. In einem Lieferwagen haben die beiden Kosovaren unter anderem eine Pistole und Einbruchswerkzeug transportiert. Einer von den beiden sei illegal in der Schweiz, teilt die Kantonspolizei Schweiz mit. Der 26-Jährige sei im internationalen Fahndungssystem zur Verhaftung ausgeschrieben. Die Staatsanwaltschaft Schweiz klärt jetzt ab, ob die beiden Männer noch andere Straftaten gemacht haben. In Balwil sind wegen einem Feuer 20 Säue ums Leben gekommen. Am Samstagnachmittag hat im Gebiet Loren ein Saugaden angefangen zu brennen. Die Feuerwehr konnte etwa 80 Säue retten, 20 sind aber gestorben. Der Grund für das Feuer wird jetzt von den Brandermittlern der Luzerner Polizei untersucht, steht in der Mitteilung. Und beim Bahnübergang zu Aeschlimatt ist gestern ein Töffli-Fahrer umgefallen. Dabei hat sich der 37-Jährige schwer verletzt. Der Riga hat ihn ins Spital geflogen, teilt die Polizei mit.
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4: Zum nächsten Beitrag geht es um das Sicherheitsgefühl in der Schweiz. Ja, wie steht die Schweiz zum Militär, zu der Neutralität und auch zu der NATO? Die Militärakademie und auch die ETH Zürich haben nachgefragt. Das Ergebnis dieser Studie in ein paar Minuten.

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1: Ich wünsche euch einen schönen Feierabend bei diesem herrlichen Wetter und hoffe, ihr habt nicht zu heiß und könnt es eigentlich geniessen. Vielleicht ein bisschen mit einem Glas oder ein bisschen mit einem Schattenplatz. Wir haben jetzt 16 Minuten nach der 5. Die Schweizerinnen und Schweizer fühlen sich immer mehr unsicher. Das zeigt eine Studie von der ETH Zürich und der Militärakademie. Selina Urech.
2: Die Studie zeigt, 86% sind der Meinung, dass sich die weltpolitische Sicherheitslage verschlechtert hat. Insgesamt hat der Militärsoziologe Tibor Svirtschev-Tresch das Stimmungsbild der Befragten so zusammengefasst.
3: Die Schweizer Stimmbevölkerung fühlt sich erneut etwas unsicherer und sieht die Zukunft der Welt pessimistisch wie noch nie seit Messbeginn.
2: Grundsätzlich ist Unterstützung für eine starke Armee gewachsen. 80% finden, die Armee braucht es. Trotzdem gibt es immer noch rund ein Viertel, die die Wehrpflicht abschaffen wollen. Diese Unstimmigkeit zeigt sich auch bei den Ausgaben für die Armee. Da ist sich die Bevölkerung gar nicht einig, sagt der Studienautor Stefan De Rosa.
4: Einerseits sehen wir, dass seit Beginn der Messreihe noch nie so viele Personen finden, dass die Schweiz zu wenig oder viel zu wenig für die Verteidigung ausgibt. Andererseits finden 34%, dass die Höhe der Verteidigungsausgaben gerade richtig sei. Und 32% empfinden diese als zu hoch.
2: Die Gruppe für die Schweiz und die Armee findet, man sollte darum nicht nur die berücksichtigen, die mehr Geld in die Armee stecken. Die das nicht wollen, sind ja in der Mehrheit. Neben der Finanzierung ist aber auch die internationale Zusammenarbeit und die Definition von Neutralität umstritten. Mehr als die Hälfte ist nämlich für eine Annäherung als internationales Verteidigungsbündnis NATO. Mit 85% ist zudem die Zustimmung zu einer neutralen Schweiz immer noch hoch. Aber fast 60% glauben nicht mehr daran, Neutralität sei ein Schutz vor Angriff.
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2: Zentral Meteorolog Roger Perret. Es ist richtig schönes Wetter, aber auch ziemlich heiß. Nicht nur heute, sondern den nächsten Tag. Wie geht es genau weiter?
3: Am Abend ist es sonnig und heiß, mit grösseren Quellwolken über den Bergen. Dort kann es ganz lokal einen Regensprutz oder ein Gewitter geben. In der Nacht geht es abgesehen von Wolkenfeldern klar weiter. Die Temperaturen am Morgen sind um 16 Grad. Morgen Mittwoch da haben wir den ganzen Tag wieder meist sonniges Wetter. Gelegentlich ziehen Wolkenfelder vorbei. Über den Bergen gibt es wie GNH-Musik Quellwolken. Bei am Nachmittag heissen 31 Grad. Am Donnerstag und am Freitag bleibt es heiss. Wir haben etwa 29 bis 30 Grad. Es ist unverändert sonnig mit weitgehend harmlosen Quellwolken, jeweils über den Bergen.
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2: Es hat einen Unfall gegeben, und zwar auf der A4 zwischen der Verzweigung Plegi und Kamstock. Jetzt der linke Fahrstreifen ist blockiert. Dann haben wir Stop and Go auf der A14 zwischen Buri und der Verzweigung Rotsee. Und zu viel Autos hat es auch auf der A2 zwischen Hergiswil und der Verzweigung Rotsee.
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2: Zwei mögliche Viertelfinalgegner der Schweizer Eishockey-Nationalmannschaft spielen gerade gegeneinander. Schweden führt gegen die Slowaken mittlerweile mit 3-2. Wie die Schweizer Spiel anschauen gegen Finnland heute um 20.08 Uhr, gehört ihr bei uns in rund 9 Minuten.

0: Musik von Genesis, die uns begleitet an dem Dienstag, an dem heissen Dienstagabend. Es ist 20 vor 6.
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0: Janik Köhn, da spielen momentan gerade zwei mögliche Viertelfinalgegner gegeneinander.
2: So ist es. Es wird um, ja, ich sage jetzt mal, um die letzten paar Viertelfinal-Tickets ja schon gekämpft. Da geht es unter anderem zu und her beim Match zwischen Schweden und der Slowakei. Wir sind kurz vor dem Ende vom zweiten Drittel und Schweden führt im Moment mit 3-2 gegen die Slowakei. Das würde bedeuten, dass Schweden im Viertelfinal käme. Als viertplatzierte Slowakei wäre ausgeschieden. Sollte aber die Slowakei ja noch den Ausgleich schiessen und es ist nach 60 Minuten unentschieden, dann wäre es definitiv so, dass Slowakei im Viertelfinale ist. Also da ist Spannung pur. Genauso auch kämpfen die USA und Österreich um einen Platz im Viertelfinale in der Schweizer Gruppe. Im Moment hat dort die USA ganz klar die Führung auf der Hand. Oder ich sage jetzt mal, der nächste Schritt schon fast auf sicher. Die USA führt nämlich gegen Österreich mit 4-0. Aber auch dort, wie gesagt, ist dann noch ein Drittel zum Spielen. Definitiv im WM-Viertelfinale steht Lettland. Die Letten, die gewinnen ihr letztes Gruppenspiel gegen Ungarn mit 8-1 und lösen so das Viertelfinalticket nach dem Sieg von Lettland. Ist auch klar, dass Deutschland definitiv ausscheidet und Norwegen schlägt Dänemark mit 4-3 nach Verlängerung. Das Resultat ist auch bekannt. Und wie gesagt, es wird immer spannender. Die Schweizer Nazi, die spielt nämlich heute dann gegen Finnland um den Gruppensieg. Sowohl die Finnen als auch die Schweizer haben bis jetzt alle Match gewonnen. Darum ist für den Nazi-Stürmer Timo Meier klar.
3: Es wird sicher ein hartes Spiel. Wir wissen auch, die letzten drei Spiele, werden sicher schwere Gegner kommen. Und wenn wir erfolgreich sind im Turnier, wir müssen auch können steigern. Und wir wissen, Finnland ist ein sehr harter Gegner. Es braucht eine sehr gute Leistung von uns. Und wir mit neuer Energie gegen einen sehr guten Gegner können antreten.
2: Ähnlich sieht es der Schweizer Nazi-Verteidiger Dominik Egli. Er ist zuversichtlich.
4: Finnland ist sicher eine Top-Nation, gehört zu den Favoriten. Darum es wird sicher ein anderes Spiel geben. Wir müssen da ganz so weiterspielen, wie wir bis jetzt gespielt haben. Geradlinig Zug zum Goal haben, dann können wir gegen sie erfolgreich sein.
2: Der Match Schweiz gegen Finnland ist am 20.08. Radio Zentral ist live mit dabei. Und bevor wir zum Fußball wechseln, noch eine kurze Resultatkosmetik zum Match USA gegen Österreich. Die Österreicher haben nämlich ein Goal geschossen. Im Moment steht es dort 4-1 für die USA. Und jetzt zum Fußball. Der Luc Bredeig, der verlässt den FC Luzern definitiv richtig. Challenge League, der 22-jährige Stürmerwechsel zum FC Wil, schreibt der FCL in einer Mitteilung. Der Luc Bredeig, der ist schon die gesamte letzte Saison an FC Wil ausgelehnt gewesen. Ab der nächsten Saison spielt er jetzt also definitiv in der Ostschweiz. Und für die Schweizer Fußballnationalmannschaft hat diese Woche die WM-Vorbereitung angefangen. Zum Auftakt sind 12 Spieler ins Vorbereitungscamp eingerückt, darunter auch der Cedric Eiten. Der 29-Jährige ist zum ersten Mal an einem grossen Turnier dabei. Dementsprechend gross ist die Vorfreude auf die WM.
5: Großer Stolz natürlich, bedeutet mir alles für mein Land zu spielen. Und jetzt natürlich, durch dass ich einige Quali-Runden spielen konnte, aber nie am großen Turnier dabei bin, bedeutet das noch viel mehr. Und ich glaube, ich habe meine ganze Karriere dafür gearbeitet. Ich habe auch viele Wechsel gemacht, um auch in der Nationalmannschaft dabei zu sein, um die Chance hier zu haben, zu spielen. Und dass es jetzt geklappt hat, freut mich riesig. Und wie gesagt, hatte Gänsehaut, wo Mui mir angerufen hat. Und freue mich einfach, da das Turnier jetzt in Amerika spielen zu dürfen.
2: Der Cedric Eiten hat sich mit einer guten Saison in Düsseldorf das WM-Ticket verdient. Obwohl seine Mannschaft aus der zweiten Bundesliga abgestiegen ist, hat er 15 Goal geschossen. An seiner Rolle im Nationalteam dürfte sich aber nichts ändern.
5: Ich weiß natürlich, dass Brell die Nummer 1 ist und dass wir da auch sehr viele gute Spieler haben, aber dass ich zu jedem Zeitpunkt gut trainieren werde, ready bin, falls es Minuten gibt und sowieso als Teamplayer da bin, um mit dem Team den maximalen Erfolg zu haben.
2: Die Schweiz spielt am Sonntag in einem Testspiel gegen Jordanien und am Dienstag in einer Woche reist die Nazi in die USA. Der Harry Kane, der kommt eine weitere Auszeichnung über. Der Bayern-Stürmer holt zum zweiten Mal den goldenen Schuh. Der Harry Kane ist der erfolgreichste Goalschütze von dieser Saison in der höchsten europäischen Liga. Bester Schweizer im Ranking ist der IB-Stürmer Christian Fasnacht als 49. Dann kommen wir zum Radsport. Der Jonas Vingegaard gewinnt die 16. Etappe vom Giro d'Italia. Die Etappe ist aus Tessin gegangen, nämlich von Bellinzona auf Gari. Der Jonas Vingegaard hat dank einem Angriff 6,5 Kilometer vor dem Zeitführung im Gesamtklassement können ausbauen. Und zum Schluss noch zum Schiessen. Der Tessiner Jason Solari holt am Weltcup zu München die Silbermedaille. Der 26-Jährige hat sich bei der Kategorie Luftpistole über 10 Meter nur an einem Südkoreaner müssen geschlagen geben.
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0: Bevor wir musikalisch wieder loslegen, kurzer Blick auf die Straße. Stockt auf der A4 zwischen der Beziehung Blegi und Cham wegen einem Unfall. Und Stop and Go haben wir auf der A14, zwischen Gysikerot und dem Rastplatz St. Katharina. Wie auch auf der A8 Richtung Hergiswil, zwischen Alp nach Süd und Hergiswil.

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3: Flauet, 30 Grad, zu Lochen, ebenfalls 30 Grad. Geniessen Sie den Dienstagabend. Jetzt ist 6 Uhr.
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5: In der Schweiz könnten die Hotelübernachtungen diesen Sommer zurückgehen. Das Bundesstrafgericht hebt den Buß gegen eine ehemalige CS-Managerin auf. Und das Sicherheitsgefühl in der Schweiz nimmt leicht ab. Im Nachrichtenstudio wünscht du guten Abend, Renato Goethe. In der Schweiz könnte die Zahl der Hotelübernachtungen in diesem Sommer sinken, wegen des Iran-Krieges. Zu diesem Schluss kommt die Konjunkturforschungsstelle der ETH Zürich. Sie rechnet in der Hotellerie mit einem Rückgang der Logiernächte um über 1,5% auf knapp 25 Millionen. Besonders Gäste aus Asien dürften diesen Sommer deutlich seltener in die Schweiz reisen. Bei Gästen aus China wird ein Einbruch von über 25% erwartet. Das Bundesstrafgericht hebt eine Buße gegen die frühere Credit Suisse-Managerin Lara Warner auf. Es stellt das Verfahren im Zusammenhang mit dem sogenannten Mosambik-Skandal ein, wegen Verjährung. Damit muss Warner eine Buße von 100.000 Franken nicht bezahlen. Das eidgenössische Finanzdepartement hatte ihr vorgeworfen, eine verdächtige Überweisung von fast 8 Millionen Dollar im Jahr 2016 nicht gemeldet zu haben. Das Finanzdepartement prüft nun mögliche rechtliche Schritte gegen diesen Entscheid. Das Sicherheitsgefühl in der Schweiz hat sich offenbar verschlechtert. Dies zeigt eine neue Studie der Militärakademie und der ETH Zürich. 16% gaben an, sich eher unsicher zu fühlen. 2% fühlen sich ganz unsicher, sagt Militärsoziologe Thomas Ferst. Er erklärt:
6: Wir gehen davon aus, dass die aktuellen Einstellungen auf die Überlagerung von Krisen und Konflikten der sogenannten Multikrise und auf die angespannte Sicherheitslage zurückzuführen sein dürften. Als Beispiele können hier der Nahe Osten, der Ukraine-Krieg oder die US-Zollpolitik aufgeführt werden.
5: 82% fühlen sich aber trotzdem weiterhin sicher in der Schweiz. Nach 17 Jahren im Amt tritt die Zürcher Stadtpräsidentin Corinne Mauch ab. Die SP-Politikerin hat heute symbolisch den Büroschlüssel an ihren Nachfolger Raphael Golta übergeben. Unter Mauchs Führung entwickelte sich Zürich wirtschaftlich stark weiter. Gleichzeitig verschärfte sich aber auch die Wohnungsnot in der Stadt. Mit Raphael Golta übernimmt nun ebenfalls ein Sozialdemokrat das Zürcher Stadtpräsidium. Wegen eines kurzzeitigen Stromausfalls im Europapark im Deutschen Rust sind am Nachmittag einige der Attraktionen für Besucher nicht zugänglich gewesen. Bahnen kamen zum Stillstand, mussten teilweise evakuiert werden. Der Ausfall dauerte aber nur etwa 5 Minuten, teilt der Europapark mit. Danach sei der Betrieb wieder angelaufen und laufe mittlerweile wieder normal. Und die israelische Armee weitet ihre Bodeneinsätze im Nachbarland Libanon offenbar aus. Libanesische Sicherheitskreise berichten von schweren Angriffen im Süden des Landes. Diese würden auf eine mögliche Ausweitung der israelischen Bodenoffensive in Richtung Norden hindeuten. Im Libanon wächst die Sorge vor einer erneuten, dauerhaften Besetzung des Südens. Zum Sport mit der Meldung vom Radsport. Der Jonas Vingegaard gewinnt die 16. Etappe vom Giro d'Italia. Die Etappe ist durchs Tessin gegangen heute, nämlich von Bellinzona auf Gari. Den Jonas Vingegaard hat dank einem Angriff 6,5 Kilometer vor dem Ziel die Führung im Gesamtklassement noch ausbauen.
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7: Am Abend ist es sonnig und heiß mit grösseren Quellwolken über den Bergen. Dort kann es ganz lokal einen Regensprutz oder ein Gewitter geben. In der Nacht geht es abgesehen von Wolkenfeldern klar weiter. Die Temperaturen am Morgen sind um 16 Grad. Morgen Mittwoch da haben wir den ganzen Tag wieder meistens sonniges Wetter. Gelegentlich ziehen Wolkenfelder vorbei. Über den Bergen gibt es wie GNH-Musik Quellwolken. Bei am Nachmittag heissen 31 Grad. Am Donnerstag und am Freitag bleibt es heiss. Wir haben etwa 29 bis 30 Grad. Es ist unverändert sonnig mit weitgehend harmlosen Quellwolken, jeweils über den Bergen.
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3: Ein Unfall hat es auf der A2 zwischen Ergiswil und am Sonnenbergtunnel. Braucht er etwa 15 Minuten länger. Es stockt auch wegen einem Unfall auf der A4 zwischen der Verzweigung Plegi und Cham. Dann haben wir Stop and Go zwischen Alp nach Süd und Ergiswil in beide Richtungen auf der A8. Und Stop and Go auf der A14 Richtung Luzern zwischen Gisikerod und am Rastplatz St. Katharina.
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5: Im Milchtal in der Gemeinde Kerns wird jetzt doch weiterhin unterrichtet. Ab dem Sommer 2027 soll es aber nur noch eine Basisstufe geben. Es gibt eine Klasse mit Kind vom Kindergartenalter bis in die zweite Klasse. Neu müssen die Kinder aus dem Milchtal und St. Niklausen ab der dritten Klasse auf Kerns in die Schule. Ursprünglich hat die Gemeinde den Schulstandort ganz zutun. Sanieren will die Gemeinde Kerns das alte Schulhaus Milchtal aber nicht mehr. Sie wird jetzt prüfen, wo sie die Räume mieten oder selber bauen, sagt der Kernser Gemeindepräsident Beat von der Schwande.
9: Wenn man etwas baut und das dort innen will, weil es keine anderen Räume gibt, ja, dann braucht es nicht ein riesiges Schulhaus. Und das Melchtel ist auch noch, oder so eine Aussenschule ist auch noch prädestiniert. Man kann verreisen, man ist in der Natur raus. Die Turnhalle hat es im Melchtel jetzt schon zwei. Eine ist bloß gesaniert worden, also man hat Möglichkeiten, dahinter eine Basisstufe aufrechtzuerhalten.
5: Am nächsten Montag gibt es in Kerns eine Infoveranstaltung zum Schulstandort Melchtal. Das am Abend um 8 Uhr im Singsaal. Die Initiative, die ein Hotelbett Obergrenze für die Stadt Luzern verlangt, hat genug Unterschriften zusammen. Heute hat die IG Nachhaltiger Tourismus fast 1000 Unterschriften für die Initiative Luzerner Tourismus in Balance eingereicht. Sie ist gegen mehr Hotelbetten in der Stadt Luzern. Ein neues Hotel soll es nur dann geben, wenn anderswo in der Stadt ein Hotel zugeht. Neue Hotelbetten würden Wohnraum vernichten oder verhindern, heisst von Seite der Initianten. Der Daniel Gasser von der Mitte tritt aus dem Luzerner Kantonsrat zurück. Der Ebiker war über 12 Jahre lang im Luzerner Kantonsrat. Der Daniel Gasser wird in Zukunft seine Prioritäten mehr auf die Kommunalpolitik legen, steht in einer Mitteilung. Er ist auch Gemeindepräsident von Ebiker. Und das asiatische Hornussi ist in der Schweiz weiter auf dem Vormarsch, auch in den Kantonen Nid und Obwalden. Diese invasive Art kann ganze Bienenvölker auslöschen. Für den Menschen ist sie aber nicht gefährlicher als zum Beispiel Wespe oder Bienenli, wie die beiden Kantone in ihrer Mitteilung schreiben. Sie rufen dazu auf, verdächtige Tiere oder Nester zu melden, am besten mit Foti auf der Plattform asiatischehornisse.ch. Besonders wichtig ist das im Frühling und Frühsommer. Dann sind die Nester noch klein und einfacher zum Bekämpfen. Auffällig bei den Insekten aus Asien sind die gelben Beiende. Auch in den Kantonen Schweiz, Zug und Luzern sind schon Nester von den asiatischen Hornissen gesichtet worden.
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sportlich geht es bei uns zu und her ab dem 20.08. Eishockey live, Spitzenspiel Schweiz gegen Finnland, der Kampf um den Gruppensieg. Bis dahin heisst es aber das Wunschkonzert Radio. Ihr könnt durchgehen, welches Lied soll ich früh spielen, etwas zum Abkühlen oder haben wir noch zum Einheizen. Jetzt Sprachnachricht auf 078 933 44 20. Euer Wunsch auf 078 933 44 20. Am Mikrofon der Christian Heyer.

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1: Letztes Jahr sind in der Schweiz 47'000 E-Bikes verkauft worden, die maximal 25 Stundenkilometer fahren können. Das ist somit die meistverkaufte Kategorie von allen Velos. Der TCS hat darum auch 8 E-Bikes getestet, die extra für den Stadtverkehr geeignet sind. Ja, was hat der Test ergeben, Marco Wölfli vom TCS?
2: Die testeten E-Bikes sind maximal 23 Kilo schwer und darum besonders effizient. Der Test hat aber auch einen Zielkonflikt aufgezeigt. Modelle, die stärkeren Motor haben, bieten mehr Unterstützung, haben aber weniger Reichweite. Die E-Bikes mit einem schwächeren Motor kommen zwar weit, aber wenn es aufgeht, stößt der Motor an Grenzen.
1: Für wer ist denn eigentlich ein E-City-Bike geeignet?
2: Wer hauptsächlich in der Stadt und gerne sportlich unterwegs ist, für den sind die E-City-Bikes sicher eine gute Option. Weil sie nicht so schwer sind, kann man so gute Velokeller tragen. Man muss aber bedenken, dass der Akku meistens nicht ausbaubar ist. Das heisst, es braucht eine Steckdose in der Nähe vom Veloabstellplatz.
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2: Der Partyspass, der geht weiter im TUX Zielbruck. Jeden Mittwoch mit der Bluebox Power Party ab 8 Uhr. Und dazu gibt es auch noch einen Tanz-Crash-Kurs. Nämlich einmal am Mittwoch ab 7:15 Uhr im TUX Saal. Und nächstes Samstag, da ist 17. Einachser-Treffen zu Schöneberg. Das Rennen geht am 9 Uhr los. Die Rangverkündigung dann später am Abend um 6:30 Uhr. Und die Rolte gibt es ab 11 Uhr mit Einbreiger, Blitz, Zücker, Büble, Gebrüder Steinauer und ab 9 Uhr dann die Partyband Hashtag. 17. Einachser-Treffen zu Schöneberg, das Samstag ab 9 Uhr.

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2: Mit dem Renato Götte, guten Abend miteinander. In der Schweiz ist die Zahl der AHV-Rentenbezüge erneut gestiegen. Ende des vergangenen Jahres wurden über 2,6 Millionen Altersrenten ausbezahlt. Das sind 1,6% mehr als im Jahr davor, teilt der Bund mit. Hauptgrund sei die steigende Lebenserwartung. Finanziell schloss die AHV erneut positiv ab. Die Einnahmen übertrafen die Ausgaben um rund 1,8 Milliarden Franken. In der Schweiz dürften die Krankenkassenprämien im nächsten Jahr um rund 5% steigen. Davon gehen Experten des Bundes aus. Sie beziehen sich dabei auf den Pro-Kopf-Anstieg der Gesundheitskosten im letzten Jahr. Dieser belief sich auf fast 250 Franken. Dieser Trend dürfte sich in diesem Jahr fortsetzen. Man gehe davon aus, dass die Prämien im Durchschnitt etwa gleich wie die Kosten wachsen werden. Und das seien eben 5%.
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2: Wir kommen zu

0: weiteren Resultaten. Im Eishockey laufen die Match USA gegen Österreich. Dort steht es 4-2 und Schweden spielt gegen die Slowakei. Dort steht es im Moment 3-2.
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2: Sonnig bleibt und auch ziemlich heiß gegen Abend zu. Wie dann auch am Montag durch ein bisschen mehr Wolken. Aber trotzdem bleibt es sonnig und warm bei bis zu 30 Grad.
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2: 2 Minuten nach der 6:30. Es stockt wegen einem Unfall auf der A2 zwischen Hergiswil und Sonnenbergtunnel. Braucht er etwa 30 Minuten länger. Und auch auf der A14 stockt es zwischen Rütihof und Rostplatz St. Katharina.
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2: Und Renate Goethe, ich gebe das Wort zurück zu dir.
0: Ja, wo wir das Resultat durchgegeben haben, respektive kurz danach, hat Schweden gerade ein Goal geschossen. Schweden führt jetzt gegen die Slowakei mit 4-2. Im Moment gibt es aber noch Diskussionen mit dem Schiedsrichter. Ist noch nicht hundertprozentig sicher, so wie es aussieht, ob das Goal zählt. Aber die Schweden haben einmal getroffen. Stand jetzt wäre es 4-2 für die Schweden gegen die Slowakei.

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4: Wasser 29 Grad, Zell, Zrot sind 27 Grad, jetzt ist 7.
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5: Der FC St. Gallen-Präsident Matthias Hüppi äußert sich zum Führungsknatsch. Der Schweizer Aktienmarkt schließt trotz Spannungen im Nahen Osten im Plus. Und Schweden löst an der Eishockey-WM das Viertelfinal-Ticket. Im Nachrichtenstudio wünscht einen guten Abend, Renato Götte. Trotz Göpsieg, die St. Gallen-Regierung und Fans zeigen sich besorgt über den FC St. Gallen. Dort ist ein offener Machtkampf ausgebrochen. Hintergrund ist ein Konflikt zwischen dem bisherigen Verwaltungsrat um Präsident Matthias Hüppi und Teilen des Aktionariats. Bereits Ende Juni könnte es an einer außerordentlichen Generalversammlung zu einem großen Umbau an der Clubspitze kommen. Laut Medien könnte der ehemalige St. Galler Regierungsrat Stefan Kölliker mittelfristig das Präsidium übernehmen. Die aktuelle Regierung warnt, das Vertrauen in die Clubführung, der Rückhalt bei Fans und Sponsoren könnte Schaden nehmen. FC St. Gallen-Präsident Matthias Hüppi sagt in einer Medienmitteilung, Zitat,
6: wir arbeiten gemeinsam mit dem Aktionariat mit Hochdruck an einer tragfähigen und guten Lösung für unseren FC St. Gallen 1879. Ich werde alles daran setzen, dass wir unseren Weg in einen konstruktiven Geist und Klima sowie mit einem Höchstmaß an gegenseitigem Vertrauen fortsetzen können.
5: Morgen um 11 Uhr wird es laut Matthias Hüppi eine Medienkonferenz geben. Die evangelisch-reformierte Kirche der Schweiz unterstützt ein Verbot sogenannter Konversionsmaßnahmen. Dies stellte der Kirchenrat heute klar. Er lehnt Therapien oder Praktiken zur Veränderung der sexuellen Orientierung klar ab. Diese seien medizinisch nicht haltbar und aus ethischer Sicht problematisch. Die evangelisch-reformierte Kirche fordert deshalb rechtliche Schritte und mögliche Sanktionen gegen solche Praktiken. In Bundesbern wird seit längerem über ein mögliches Verbot diskutiert. Der Schweizer Aktienmarkt schließt trotz neuer Spannungen im Nahen Osten erneut im Plus. Der Leitindex SMI legte heute um knapp 0,2% zu und verzeichnet damit den 10. Gewinntag in Folge. Belastet wurde die Stimmung im Tagesverlauf durch Berichte über militärische Zwischenfälle in der Straße von Hormuz und über einen mutmaßlichen Angriff auf einen Tanker vor Oman. In der Folge zog auch der Ölpreis wieder deutlich an. Gestützt wurde der Schweizer Markt vor allem von Industrie- und Bauwerten wie ABB, Holcim und Sika. Und die Schweiz beteiligt sich mit 3 Millionen Franken an der Bekämpfung des Ebola-Virus in Kongo-Kinshasa. Das Geld aus dem Fonds für Nothilfe, schreibt das Außendepartement, sei sehr wichtig. Gut 2 Millionen Franken gehen an die Weltgesundheitsorganisation WHO. Damit sollen unter anderem medizinische Notfallteams im zentralafrikanischen Land unterstützt werden.
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5: Ja, Schweden löst als letztes Team von der Gruppe B das WM-Viertelfinal-Ticket. Die Schweden gewinnen gegen die Slowakei im letzten Gruppenspiel mit 4:2. Und in der Schweizer Gruppe gewinnt die USA gegen Österreich 4:1. Die Schweiz die hat heute Abend um 20:08 das Topspiel gegen Finnland. Radio Zentral ist natürlich live dabei. Und dann haben wir noch eine Meldung vom Radsport. Der Jonas Vingegaard gewinnt die 16. Etappe vom Giro d'Italia. Die Etappe ist durchs Tessin gegangen, nämlich von Bellinzona auf Gari.
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8: In der Nacht und Morgen gibt es eine klare Nacht. Und auch morgen ähnliches Bild heute. Gibt ein bisschen mehr Wolken, Temperatur aber immer noch recht heiß, um die 30 Grad. Und auch am Donnerstag und Freitag bleibt es sonnig, richtig sommerlich warm bei 29 Grad.
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8: Noch einmal, es stockt auf der A2 Richtung Luzern zwischen der Verzweigung Glopper und dem Sonnenbergtunnel. Schönen Abend, einen schönen Sportabend. Ab 20.08 Uhr heisst Eishockey Live, Schweiz gegen Finnland. Mit Radio Zentral sind wir live dabei. Mein Name ist Christian Eier.

Ich hoffe, ihr könnt den Dienstagabend auch geniessen bei diesem herrlichen Wetter und hoffentlich auch mit einer guten Leistung von der Schweizer Eishockey-Nationalmannschaft. Ab dem 20.08. spielt die Schweiz im entscheidenden Spiel um den Gruppensieg gegen Finnland. Wir sind live dabei. Radio Zentral berichtet live aus der Swiss Life Arena.

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1: Gibt's für die Schweizer Eishockey-Nazi an der WM den siebten Sieg im siebten Spiel und damit den Gruppensieg? Oder gibt's die erste Niederlage an dieser WM? Diese Frage wird heute Abend im letzten WM-Gruppenspiel beantwortet. Guten Abend und willkommen zu der Radio Zentral Sportwelle mit WM Eishockey Live. Bevor wir das erste Mal auf Zürich schalten zu unserem Reporter Swiss Life Arena und auf den Match Schweiz gegen Finnland schauen wir noch auf die heutigen Resultate der WM, wo schon Entscheidungen gefallen sind in Sachen Viertelfinalqualifikation. Norwegen hat Dänemark mit 4-3 nach Verlängerung geschlagen. Norwegen ist schon definitiv klar gewesen, dass sie im WM-Viertelfinal werden stehen. Lettland hingegen, der gewinnt gegen Ungarn mit 8-1 und steht im WM-Viertelfinal und definitiv auch die Qualifikation für den WM-Viertelfinal geschafft hat. Schweden, das dank einem 4-2-Sieg im Duell um einen Platz im Viertelfinale gegen die Slowakei. Und auch die USA schafft den Sprung unter die besten 8 dank einem 4-1-Sieg gegen Österreich. Und gleich heisst es also, wie gesagt, Schweiz gegen Finnland. Ich wünsche schon jetzt viel Spass mit den Eishockey-Sportwahlen hier auf Radio Zentral mit dem Janik Köhn am Mikrofon.
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1: Spitzenspiel an der Heim-WM. Die Schweiz trifft auf Finnland. Es kommt zum Duell von der im Moment unbesiegbaren. Beide Mannschaften haben alle Spiele bis jetzt gewonnen. Es geht jetzt also um den Gruppensieg. Für uns vor Ort in der Swiss Life Arena zum heutigen Spitzenduell ist unser Reporter Daniel Schmucki. Dani, beide Mannschaften, wie gesagt, alles gewonnen bis jetzt. Ausgangslage würde ich sagen, entsprechend ausgeglichen, oder?
2: Definitiv, das kann man so sagen. Beide Teams makellos unterwegs, haben bis jetzt wirklich nicht einen ernsthaften Gegner gehabt an der WM in der Schweiz, wo es wirklich gefordert gewesen sind. Und ich glaube, heute Abend ist wirklich so ein bisschen das Duell von den Giganten von dieser Gruppe an zwischen der Schweiz und Finnland. Die Schweiz hat noch ein bisschen vor den Finnen, weil sie mehr Goal geschossen haben und weniger Gegengol kassiert haben, sind sie Gruppenersten im Moment. Ob das auch heute nach dieser Partie so ist, nach dem Direktduell, das hoffen natürlich alle Schweizer Fans, weil es wäre definitiv ein dickes Ausrufezeichen, wenn Nazi auch das siebte Spiel gegen den Olympiadritten von Mailand könnte gewinnen und die Gruppe ungeschlagen auf dem ersten Platz abschliessen. Es kommt natürlich auch noch so ein bisschen darauf an, ist man Erster, ist man Zweiter, wer hat man denn als nächsten Gegner im Viertelfinale? Klar wäre auf jeden Fall, gewinnt die Schweiz das Spiel heute gegen Finnland, dann spielt man am Donnerstagabend dann gegen Schweden, weil Schweden ist definitiv auf dem vierten Platz von der anderen Gruppe, kann dort nicht mehr führen oder hinterher gehen. Wir haben am Nachmittag gespielt, darum ist dort alles klar, beim vierten Platz zumindest. Aber dann gibt es eben auch noch zwei andere Optionen. Würde die Schweiz heute verlieren gegen Finnland, dann wären wir auf dem zweiten Platz von der Gruppe an und hätte dann gegen Norwegen oder gegen Tschechien den Viertelfinale. Also es gibt viele Spekulationen, viele Möglichkeiten. Das Einfachste ist, würde ich sagen, wenn die Schweiz das macht, was sie bis jetzt gemacht haben, an dieser WM eindrücklich gemacht haben, sich auf sich selber konzentrieren. Und dann kommt das definitiv gut, auch gegen den definitiv härtesten Gegner, den sie bis jetzt an dieser WM vorgesehen bekommen. Die Finnen natürlich ein grosses Kaliber, 13 NHL-Stars mit dabei, unter anderem natürlich auch der Captain Alexander Barkov, der Florida zweimal hintereinander als Captain zum Stanley Cup Champion geführt hat. Und das sicher einer, wo man besonders auf der Rechnung muss, aber eben nicht nur er. Die Finnen ein ganz starkes Team, aber das kann man definitiv auch von der Schweiz sagen. So wie die bis jetzt gespielt haben, haben sie wirklich begeistert und sind auch definitiv verdient noch ungeschlagen an dieser Heim-WM.
1: Ja, du hast wie gesagt, ein bisschen angesprochen, eben die Schweiz muss auf sich selber schauen, finden mit ganz vielen NHL-Stars auf dem Aufgebot, oder im Aufgebot besser gesagt. Ja, mit welcher Mannschaftsaufstellung will denn die Schweiz heute dagegen heben, gegen die Finnen?
2: Ja, wenn der Trainer Jan Gadio jetzt alles über den Haufen rührt, dann will, glaube ich, kein Nazi-Fan mit Weltverstand. Darum gibt es sehr, sehr wenige Änderungen. Personell gibt es nur gerade eine einzige Änderung, und zwar betrifft das Goalie-Position. Das hat es ja schon im Vorfall geheißen. Kennt ihr wieder mal den Reto Berra zum Zug kommen? So ist es effektiv. Der Reto Berra steht heute zwischen den Posten bei den Schweizer, kommt also zu seinem zweiten WM-Einsatz gegen Großbritannien. Hat er ja schon können spielen da daheim WM. Der Leonardo Cenoni heute Ersatz-Goalie. Sonst personell gibt es wirklich gar keine Änderungen. Das heisst, Überzählung. Der Sandro Eschlimann, Lukas Frick und der Pio Sutter. Der Pio Sutter hat zwar schon wieder trainiert gehabt, aber noch mit einem andersfarbigen Liebli, mit einem schwarzen Liebli. Das heisst, er hat keinen Körperkontakt vom Training. Darum ist da eben auch so ein bisschen ausgesetzt, dass er noch nicht restlos fit ist, um da gegen die Finnen mitzumachen. Natürlich wird man da noch etwas riskieren im Hinblick auf Viertelfinals, weil der Pio Sutter unbestritten ein ganz wichtiger Spieler für die Nazi. Sonst gibt es einfach bei den Sturmlinien kleine Vereinzelte. Die Änderungen, die Jan Gadi vorgenommen hat, die erste Linie komplett unverändert. Verteidiger Egliosi, dann Stürmer Hischier, Meier, Biasca. Zweite Verteidigungslinie mit Kuka Marti unverändert. Dann haben wir Stürmertrio mit Niederreiter neu. Der Niklas Bechler, der vorher 13. Stürmer war, kommt jetzt als ein Upgrade über, wenn man so will, spielt in der zweiten Linie. Zusammen mit dem Christoph Bergschno. Dritte Verteidigerpaarle ist der Team Berni und der Janis Moser. Sie sind unvermeist mit dem Denis Malgin und dem Sven Andergett. Und eben neu ist dort drinnen der Calvin Türkäfer, von der zweiten Linie kurz ein bisschen abdegradiert, aber das würde ich überhaupt nicht als Degradierung anschauen. Die haben sehr gut harmoniert, schon im letzten Spiel haben sie dann im Verlauf der Partie die drei miteinander zusammengespielt. Das hat super geklappt. Und dann haben wir noch die vierte Linie mit Sven Jung und dann Verteidiger, wo in der Offensive noch der Simon Knack, Damien Rion, Kennjäger das unverändert. 13. Stürmer heute der Theo Rochet bei der Schweizer. Er ist zuletzt noch in der dritten Linie gewesen. Ja, das alles Personelle zum Schweizer Team. Viel geredet, aber der effektiv wichtigste Wechsel ist der auf der Goalie-Position. Der Reto Berra heute zwischen den Pfosten. Leonardo Cennoni nur einen Satz. Da auf dem Eis ist schon richtig viel los. Die Teams sind unterdessen auf dem Eis angekommen, sind sich da am Aufwärmen, am Einschiessen, machen sich also richtig parat, weil 35 Minuten geht es noch und dann geht der absolute Knüller von der Heim-WM los um den Gruppensieg von der Gruppe A zwischen der Schweiz und Finnland.
1: Dani, vielleicht gleich noch schnell eine Frage. Eben, wir wissen es ja jetzt aufgrund von den Resultaten her, gegen wen das die Schweiz könnte treffen im WM-Viertelfinal. Es könnte Tschechien sein, es könnte Norwegen sein, aber eben, wenn man natürlich gewinnt, dann trifft man auf Schweden. Wenn man jetzt so ein bisschen zucker in der Schweiz und Schweden oder WM, ja, da ist es ja nie wirklich rund gelaufen, sage ich jetzt mal. Aber nichtsdestotrotz, die Schweiz will der Gruppensieg, oder? Da wird jetzt nicht im Hinterkopf sein, ja komm, wir verlieren jetzt und werden jetzt Zweiter, nur weil nachher Schweden könnte kommen. Oder wie siehst du das?
2: Nein, das glaube ich definitiv. Es wäre ja auch komisch und es würde nicht zu der Mentalität der Schweizer passen, wenn wir so eine gute Gruppenphase bis jetzt gespielt haben und jetzt quasi extra würde verlieren, nur um diesen Schweden aus dem Weg zu gehen. Ich würde sagen, die Schweizer, die sind heiß sowieso und es ist egal, welcher Gegner es kommt. Sie haben eine Mission und die Mission kennen wir schon länger. Das ist Gold, endlich Weltmeister werden. Und ob jetzt die Schweden aus dem Weg geräumt werden oder sonst Norweger oder Tschechen, spielt überhaupt keine Rolle. Wenn die Schweizer so weiterspielen, dann würde ich sagen, muss sich jeder Gegner warm anlegen. Und jetzt sehen wir ja eigentlich fast schon so ein bisschen die Hauptprobe vom Viertelfinale. Ein richtig grosser Brocken wartet hinten und da können sich die Schweizer wirklich mal messen. Und dann sehen wir auch, wie gut die Vorrunde, die Gruppenphase wirklich war von den Schweizern oder ob die Gegner bis jetzt halt wirklich kein Gradmesser gewesen sind.
1: Danke dir vielmals, Dani, live aus der Swiss Life Arena zu Zürich für deine Einschätzung. Wie gesagt, am 20.08. dann geht's dann also los mit dem Match Schweiz gegen Finnland. Wir sind dann natürlich, wenn's dann losgegangen ist, live dann wieder dabei. Und gleichzeitig spielt dann parallel noch Tschechien gegen Kanada. Auch dort auf dem Spiel halten wir euch auf dem Laufenden.
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0: Glaris messen wir im Moment noch 22 Grad und die Küsnacht am Rigi haben wir noch 27 Grad. Jetzt ist es Abend um 8 Uhr.
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2: Trotz Sonnenstrahlen fühlen sich viele Menschen müde. Der FC St. Gallen-Präsident Matthias Hüppi äußert sich zum Führungsknatsch. Und Schweden löst an dieser KWM das Viertelfinal-Ticket und könnte auf die Schweiz treffen. Im Nachrichtenstudio wünscht du guten Abend, Renato Götte. Die Schweiz hat heute den bisher wärmsten Tag des Jahres erlebt. In Sitten im Kanton Wallis war es beispielsweise fast 34 Grad warm. Ein Allzeit-Mai-Rekord blieb aber aus. Dieser liegt bei 35,1 Grad und wurde im Jahr 2009 ebenfalls in Sitten gemessen. Trotz Sonnenstrahlen, viele Menschen fühlen sich im Moment müde. Woran könnte dies liegen? Der Schweizer Gesundheitsexperte Thomas Steffen nennt zwei Gründe.
3: Einerseits beim heissen Wetter. Es ist sehr schnell warm bis heiß geworden. Und das macht im Körper doch recht Mühe, sich umzustellen. Das spüren wir, indem wir müde werden. Manchmal sogar leicht benommen und so eine Art schwere Glieder bekommen. Und auf der anderen Seite, und das hängt natürlich stark zusammen, gibt es in der Schweiz rund 1,8 Millionen Heuschnuppenallergiker. Jetzt ist gerade unter anderem die Saison von den Gräsern. Viele werden das spüren. Die Symptome sind wieder ähnlich. Neben Heuschnuppen kann man auch müde werden, sich schwer und verlangsamt fühlen.
2: Sagt der Schweizer Gesundheitsexperte Thomas Steffen. Und der FC St. Gallen wird sich morgen öffentlich zum Führungsknatsch äußern. Hintergrund ist ein Konflikt zwischen dem bisherigen Verwaltungsrat um Präsident Matthias Hüppi und Teilen des Aktionariats. Bereits Ende Juni könnte es an einer außerordentlichen Generalversammlung zu einem großen Umbau an der Clubspitze kommen. Laut Medien könnte der ehemalige St. Galler Regierungsrat Stefan Kölliker mittelfristig das Präsidium übernehmen. FC St. Gallen-Präsident Matthias Hüppi sagt in einer Medienmitteilung, Zitat,
4: «Wir arbeiten gemeinsam mit dem Aktionariat mit Hochdruck an einer tragfähigen und guten Lösung für unseren FC St. Gallen 1879. Ich werde alles daran setzen, dass wir unseren Weg in einen konstruktiven Geist und Klima sowie mit einem Höchstmaß an gegenseitigem Vertrauen fortsetzen können.»
2: Morgen um 11 Uhr wird es dazu eine Medienkonferenz geben.
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2: Schweden löst als letztes Team von der Gruppe B das WM-Viertelfinal-Ticket. Die Schweden gewinnen gegen die Slowakei im letzten Gruppenspiel mit 4:2. Im Viertelfinal trifft Schweden auf die Schweiz oder auf Finnland. Die USA gewinnen gegen Österreich 4:1. Damit stehen die USA im Viertelfinal und treffen dort auf Kanada. Ja, die Schweizer Nazi die spielt heute gegen Finnland um den Gruppensieg. Sowohl die Finnen als auch die Schweizer haben ja bis jetzt alle Matches gewonnen. Darum ist für den Nazi-Stürmer Timo Meier klar.
6: Es wird sicher hart spielen. Wir wissen auch, die letzten drei Spiele, werden sicher schwere Gegner kommen. Und wenn wir erfolgreich sein im Turnier, wir müssen auch können steigern. Und wir wissen, Finnland ist ein sehr harter Gegner. Es braucht eine sehr gute Leistung von uns. Und wir mit neuer Energie gegen einen sehr guten Gegner antreten.
2: Der Match Schweiz gegen Finnland ist am 20.08. Radio Zentral ist natürlich live mit dabei. Und nach dem Match wissen wir natürlich auch, gegen wer denn Schweiz im Viertelfinal spielt.
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0: Und mehr zum Wetter weiss der Roger Perret.
7: In der Nacht geht es abgesehen von Wolkenfeldern klar weiter. Die Temperaturen am Morgen sind um 16 Grad. Morgen Mittwoch da haben wir den ganzen Tag wieder meistens sonniges Wetter. Gelegentlich ziehen Wolkenfelder vorbei. Über den Bergen gibt es weitgehend harmlose Quellwolken. Bei am Nachmittag heissen 31 Grad. Am Donnerstag und am Freitag bleibt es heiss. Wir haben etwa 29 bis 30 Grad. Es ist unverändert sonnig mit weitgehend harmlosen Quellwolken, jeweils über den Bergen.
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0: Da habe ich im Moment eine Meldung genommen und das betrifft die vom Gotthardtunnel. Wenn ihr nämlich Richtung Norden unterwegs seid, habt ihr zwischen Quinto und Airolo 1 Kilometer Stau. Das bedeutet einen Zeitverlust von bis zu 10 Minuten. Ansonsten habt ihr aber freie Fahrt. Ich wünsche darum dementsprechend eine gute und vor allem eine sichere Fahrt. Kommt gut ans Ziel. Jetzt ist es dann gerade Punkt 5 ab 8 und in gut einer Viertelstunde heisst es wieder Heim-WM Hopp Schweiz. Schweiz gegen Finnland live aus der Swiss Life Arena in Zürich. Wir sind natürlich wie immer auf Radio Zentral live vor Ort mit unserem Reporter Dani Schmucki. Sobald der Böck eingeworfen ist, sind wir natürlich dann ein erstes Mal live in Zürich und hoffen natürlich auf einen spannenden, interessanten, guten Match und vor allem ein gutes Ende für die Schweiz. Wir heizen hier jetzt mal zuerst ein bisschen ein und das machen wir als erstes mal mit Coldplay und Viva la Vida.

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1: Und es ist losgegangen in der Swiss Life Arena in Zürich, an der Heim-WM von der Schweizer Eishockey-Nazi. Die Schweizer Eishockey-Nazi, die spielt jetzt gegen Finnland um den Gruppensieg. Es ist losgegangen und darum gehen wir schnurstracks zu unserem Reporter, zum Daniel Schmucki.
2: 20 Sekunden sind da schon gespielt in der ausverkauften Swiss Life Arena. 0-0 steht es noch. Aber die Schweizer, die haben schon das erste Ausrufezeichen versucht zu setzen. Der erste Schuss war es von der blauen Linie, wo er versucht wurde, ist abzulenken vor dem Goal. Aber der finnische Goalie hat man nicht können bezwingen, den Justus Anner. Aber jetzt hat es geschält und die Schweiz fügt nach gerade mal 40 Sekunden schon mit 1-0. Was ist das für ein Start in die richtig wichtige Partie von der Schweiz? Die Schweiz geht mit 1-0 in Führung. Und wer ist der Goalschütz? Tatilio Biasca fährt als Erster zu der Schweizer Bank. Und schon hören wir das erste Mal den legendären Schweizer Goalsong. Der Richi von der Stubengang in einer Spezialversion. Ja, das Lied, an das kann man sich definitiv gewöhnen. Die Schweizer haben Scheiben im Drittel. Timo Meier gut angesetzt im Drittel. Dann ist der Schuss von der blauen Linie gekommen. Von Dominik Kegli. Und vor dem Goal ist dann Tatilio Biasca gewesen, der entscheidend hat können ablenken. Auch der Rico Ischier wäre noch dort gewesen, wo parat gewesen wäre zum Ablenken, aber ihn hat es gar nicht gebraucht, sondern der Biasca ist es, der Ex-Zuger, der jetzt bei Fribourg-Gottrol spielt und dort ist, genau er ist dort dabei gewesen, Meisterspieler, kann man sagen, und bringt jetzt die Schweiz also mit 1-0 in Führung, nach gerade mal 40 Sekunden. Richtig laut wird es also schon sehr, sehr schnell in der Swiss Life Arena. Ein Start nach Mass für die Schweizer Nazi. 1 Minute ist gespielt und dann danke Matilio Biasca für die Nazi gegen Finnland in dem wichtigen Spiel um den Gruppensieg schon mit 1-0.
1: Ja, was für ein Start. Das ist ja unglaublich. 1-0 führt die Schweiz also schon gegen Finnland. Wir schauen ganz kurz schnell in die andere Partie. Dort sind nämlich 3 Minuten schon gespielt. Zwischen Tschechien und Kanada steht es noch 0-0. Und ja, zu Ehren der Schweizer Nazi, dass sie ja schon mit 1-0 führen. Ja, spielen wir doch ein bisschen Schweizer Musik. Da ist Rumpelstilz mit Kiosk.
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1: Ja, was ist das für ein Start in der Swiss Life Arena zum Match zwischen der Schweiz und Finnland? Und ich schalte gerade wieder in die Swiss Life Arena, weil da ist etwas passiert. Dann ist Mucki.
2: Da ist wieder richtig laut und das ist ein sehr gutes Zeichen, weil das heisst, es steht 2-0 für die Schweiz. Nazi hat da also können wieder ein Goal schiessen. Einmal war es Ken Jäger gewesen, aber es war eigentlich fast Finnland gewesen, der da mit einem Konter die Möglichkeit hatte, 2 gegen 1 machen. Pulio Järvi hat abgeschlossen, den Topscorer von der Finnen knapp nicht getroffen und dann in die Postwende, der Gegenzug ist Schiebe dann der Ken Jäger gewesen, der von der Höhe vom rechten Bullikreis abgezogen hat und über dem Fang vom finnischen Goalie ins Goalie schiessen. Ja, da sieht der Goalie von den Finnen definitiv nicht gut aus. Ich habe nicht genau gesehen, ob er frei sich gehört, aber ja, er war noch ein bisschen dran mit dem Fanghändchen und ich würde sagen, auch guten Tag, hier ein Weinen auch einmal kratzen. Aber uns Schweizer Fans kann das definitiv Wurst sein. Danke, Ken Jäger. Führt Nazi jetzt also schon mit 2-0 in dem Spiel gegen Finnen und gespielt sind noch nicht mal 5 Minuten. Was für ein Traumstart für die Schweizer Hockey.
1: Ja, und ich will mal schnell sagen, Dani, ich glaube, das Stadion ist am Kochen, nehme ich jetzt mal an, nach so einem Superstart, oder?
2: Ja, wenn wir ehrlich sind, es ist schon vor dem ersten Päckchenwurf am Kochen gewesen, weil an dieser WM gibt es so ein Ritual, dass immer ein Prominenten quasi mit der Kuhglocke schallt und das Spiel so ein bisschen einläutet, wortwörtlich einläutet. Und wer ist heute der Gast gewesen, der Stargast? Der Marco Odi Odermatt. Und logisch ist die Halle dort schon Kopf gestanden. Ich glaube, so laut war es noch nie gewesen, wo da ein Prominenten die Kuhglocke zum Schallen gebracht hat. Aber nachher ist es dann schon noch mal ein bisschen lauter geworden. Zum Glück auch, wo die Schweizer die 2 Blitzgoal hat können schiessen. Und ich bin überzeugt, wenn es da so weiterspielt, die Schweizer Hockey-Nazi-Spieler, dann wird es da noch das ein oder andere Mal laut. Aber klar, auf die Finnen muss man natürlich schon aufpassen. 2-0 für die Schweiz, aber dank dem Kim Jäger, der zum 2-0 jetzt eben getroffen hat vor kurzem.
1: Danke dir, Dani, live aus der Swiss Life Arena zu Zürich. Ja, aus meiner Sicht kann es eigentlich so weitergehen. Jedes Mal eine Schaltung zu dir und jedes Mal ein Goal. Mal schauen, ob es so weitergeht. Auf jeden Fall, wo es auch geschält hat, ist im Parallelspiel und zwar in der anderen Gruppe, in der Gruppe B, nämlich beim Match zwischen Tschechien und Kanada. Dort führen die Tschechen im Moment mit 1-0. Das würde bedeuten, dass Tschechien die Gruppe als Zweitplatzierte abschliessen und Norwegen damit einen Rang würden verlieren. Aber ich sage jetzt, ohne Grosswelle umzurechnen und machen und tun, das machen wir ganz am Schluss. Jetzt gibt es zuerst noch mal ein Stück Musik und dann dürfen wir gespannt sein, ob es bei der nächsten Schaltung dann sogar alle guten Dinge 3 heisst und die Schweiz dann 3-0 führt. Ja, mal schauen. Auf jeden Fall.
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1: Ja, ich hoffe, ihr geniesst den Abend und ja, sie sind und gehört gespannt zu, wie es im Moment an der Eishockey-WM zu und her geht. Die Schweiz spielt gegen Finnland um den Gruppensieg. Und ja, Dani Schmuck in Einfluss der Swiss Life Arena zu Zürich. Jedes Mal, wenn wir zu dir geschaltet haben bis jetzt, hat es ein Goal gegeben. Natürlich zugunsten für die Schweiz. Das ist natürlich sehr erfreulich. Ist jetzt alle guten Dinge drei und es steht 3-0.
2: Bis jetzt noch nicht, aber es könnte ja noch passieren. 8 Minuten gespielt, immer noch die 2-0-Führung für die Schweizer. Dank dem Blitzgoal von Matilio Biasco. 40 Sekunden ist es gerade mal gegangen. Dann hat es schon das erste Mal geschält. Und es ist das zweitschnellste Goal von dieser WM hier in Zürich und in Freiburg. Der Rudolf Balzes hat schon nach 10 Sekunden getroffen für die Letten. Das schnellste Goal von der diesjährigen Weltmeisterschaft. Matilio Biasco mit seinen 40 Sekunden jetzt also da auf Platz 2. Und dann ist es auch noch der Ken Jäger gewesen, der nach 3 Minuten 59 hat können erhöhen zum 2-0 für die Schweizer. Und das ist auch der aktuelle Spielstand. Die Finnen, die haben schon versucht zu reagieren, aber wirklich brandgefährlich ist es noch nicht geworden für den Reto Bären, der heute zwischen den Pfosten steht für die Schweizer Nazi. Vorher war es noch ein Schuss von der blauen Linie von Mikko Lechtonen. Aus dem Handgelenk hat er abgezogen, aber der Reto Bären war parat gewesen. Obwohl ein bisschen verkehrt war von ihm, hat er den Fanghändchen ausgefahren, hat dort den Böck verschwinden lassen und so die Parade können zeigen und eben die Chancen von den Finnen zunichte machen. Jetzt die Schweizer ein zweites Mal im Drittel von den Finnen. Versucht jetzt natürlich das dritte Goal zu schiessen, damit wirklich alle guten Dinge drei sind und bei der dritten Live-Schaltung das dritte Goal fällt. Aber es klingt bis jetzt nicht. Die Finnen können den Böck zurückerobern, können aus der eigenen Zone rausfahren und jetzt auf ihrer Seite versuchen, da offensiv Akzent zu setzen. Also, weiterhin gute Spiele, die da die Schweiz zeigt, gute Spielzeuge. Jetzt ist wieder ein Abschluss gewesen. Der Damien Ries war, der da schneller war als alle finnischen Spieler, hat abgezogen, aber der Böck knapp nicht aufs Goal gebracht. Animierte Startphase natürlich und auch eine erfreuliche Startphase dank dem 2-0 für die Nazi. 9,5 Minuten gespielt.
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1: Eishockey live am Dienstag, 26. Mai, an der Heim-WM von der Schweiz. Es wird gespielt in Freiburg und es wird gespielt in der Swiss Life Arena. Wir schauen zuerst schnell auf Freiburg über. Dort läuft im Moment der Match zwischen Tschechien und Kanada. Und die Tschechen, die führen nach wie vor mit 1-0. Und von Freiburg gehen wir jetzt gerade sofort schnell in die Swiss Life Arena auf Zürich zum Match, wo es um den Gruppensieg geht zwischen Schweiz und Finnland. Und Dani Schmucki, wie sieht es im Moment ein bisschen aus? Welche Mannschaft denkst du, ist ihnen näher dran am nächsten Goal? 3-0 für die Schweiz oder 2-1 für die Finnen? Wie ist deine Einschätzung?
2: Ja, schon eher die Schweiz näher am 3-0. 8,5 Minuten noch zu spielen in dem ersten Drittel. Und die Schweizer haben da wirklich keine Anstalt gezeigt, um da irgendwie ein bisschen das Tempo vom Gaspedal zu nehmen. Gar nicht. Sie haben da wirklich versucht, nachzudoppeln oder dreifach, wenn man so will. Sie haben da eine riesen Chance gehabt, dreifach Chance mit der Sturmlinie von André Ghetto, Malgin und Türkauf. Ein riesen Krüsimüsi und durcheinander vor dem finnischen Goal. Die Finnen haben nicht recht gewusst, wo die Scheiben ist. Es haben alle Schweizer auch draufgeschlagen, aber irgendwie hat es auch der Böck nicht drauf oder wenn sie drauf haben, dann ist doch noch irgendwie jemand dazwischen gewesen, zum Beispiel der Goalie, der Justus Anun. Also dort hätte die Schweiz gute Möglichkeit gehabt, um eben auf 3-0 zu stellen. Finnen bis jetzt fangen 4 Goalschüsse, die Schweizer auf der anderen Seite schon 0 Goalabschlüsse. Also die Schweizer Führung definitiv nicht gestohlen, hier in der Swiss Life Arena. Ja, wenn wir so ein bisschen zurück und schauen, die Duell zwischen der Schweiz und Finnland, das letzte Duell, das ist der Schweizer definitiv nicht gut in Erinnerung. Das war ja das Olympische Spiel in Mailand. Dort hat man ja bis zur 54. Minute 2-0 geführt. Am Schluss haben wir dann das Viertelfinale dann eben gleich verloren in der Verlängerung. Und sich müssen geschlagen geben. Die Finnen haben dann am Schluss Olympia Bronze geholt. Die Schweizer haben enttäuscht müssen frühzeitig abreisen von den Olympischen Spielen. Aber an der letzten WM, das war vor 2 Jahren, wo es das Duell schon mal gehört, Schweiz-Finnland. Dort hat die Schweiz 3-2 gewinnen und sich eigentlich mal so. Die WM ist ein gutes Pflaster, wenn die Schweiz gegen Finnland spielt. Das nehmen wir definitiv auch für das heutige Spiel raus. Und das kann man auch im Moment so sagen. 2-0 immer noch die Führung für die Schweizer, die absolut verdient ist. 7,5 Minuten sind in dem Startdrittel noch zu spielen.
1: Du hast es ein bisschen angesprochen mit Schussverhältnis. Ja, denkst du vielleicht auch, eben, die Schweiz ist ja so schnell in Führung gegangen. Es ist eigentlich wie so eine Art Doppelschlag am Anfang, dass die Finnen das zuerst ein bisschen verdauen. Oder wie siehst du das?
2: Das glaube ich schon, dass man das nicht gerade wegstecken kann. Vor allem, weil man halt eben die richtige Schweizer Wand oder das ganze Schweizer Stadion hat, wo natürlich mächtig leer macht. Und das macht sicher auch den Finnen Eindruck. Klar, wir haben gewusst, dass die Schweizer Fans da sind, wenn die Schweiz spielt und dass es richtig laut ist. Aber wenn man dann eben auf dem Eis steht und das erste Mal wirklich so gut nachlebt, auch als finnischer Spieler, wo in der NHL engagiert ist etc., dann macht das definitiv Eindruck. Und wenn dann halt eben gerade so schnell 2 Gegengol überkommst, dann musst du glaube ich schon das erste Mal fassen und sicher darauf beschränken, dass du nicht gerade noch ein drittes Gegengol bekommst. Aber ich bin überzeugt, die Finnen, die sind noch nicht geschlagen. Die kommen schon einmal zurück. Die haben noch extra Klassspieler im Kader. Barkov, Granlund, Ludo, wie sie alle heißen, auch in Lundell. Also alles NHL-Stars, die definitiv wissen, wie man ein Spiel kann entscheiden kann, wie man den Unterschied kann ausmachen kann. Also das 2-0 ist definitiv noch nicht die Entscheidung, sage ich.
1: Ja, da dürfen wir also weiterhin gespannt sein, wie die Partie ihren Lauf mitnimmt. Besten Dank, Dani Schmucki. Und nach einem Song, da schalten wir wieder auf Zürich in die Swiss Life Arena und schauen, wie es dann aktuell aussieht zwischen der Schweiz und Finnland.
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1: Ja, und dann schauen wir zum Match Schweiz gegen Finnland. Ich verliere nicht viel Zeit, sondern ja, es läuft nämlich die Schlussphase vom ersten Drittel und um schnurstracks zum Dani Schmucki.
2: 3 Minuten 55 zum genau gewesen sind da noch die Spiele der Swiss Life Arena in dem ersten Drittel im Spitzenspiel von der Gruppe A. Und die Schweiz führt immer noch mit 2-0, aber das könnte sich jetzt dann ändern, weil die Finnen haben eine 2 Minuten Strafe bekommen. Es war ein Konter gewesen, wo die Schweizer auch fahren können. Und dann ist Nico Ischier gefoult worden. Nein, dann ist es der den Pass übergespielt hat. Und dann ist sein Teamkollege Natilio Biasca gefoult worden. Und das hat jetzt eben eine Strafe gegeben. Darum das erste Mal Powerplay am heutigen Abend für das Team und das ist für die Schweiz. Und wenn die Schweiz kann Überzahl spielen kann, dann ist das immer ein gutes Zeichen. Die Schweiz beste Powerplay von dieser ganzen WM von allen Teams. Das 19 Möglichkeit hat schon 7 Goal geschossen. Auf der anderen Seite muss man aber sagen, Finnen das beste Unterzahlspiel. Also da sehen wir jetzt definitiv die beiden besten Teams in den besten Situationen. Also, die Schweizer haben jetzt aber das erste Mal wieder einen Anlauf geholt in der eigenen Zone, weil die Finnen die Scheibe können rausschiessen. 3 Minuten 33 Sekunden sind noch zu spielen. Aber jetzt kann man da mit dem Damien Ria und auch mit dem Dennis Malgen einen neuen Anlauf nehmen. Der Malgen ist es, der von hinten die Scheibe zurück ist geholt und dann ins Drittel reingefahren. Ist jetzt also die Schweizer in der Zone von den Finnen. Malgin, André Ghetto. Natürlich auch auf dem Eis. Dann haben wir wieder den André Ghetto auf der rechten Seite. Eichenbühl, ich weiss, wo der Scheibe sehr, sehr schön zirkulieren lässt. Und auch schnell dann über auf den Malgin. Aber gerade noch ein Stock vom finnischen Verteidiger dazwischen, damit da der Malgin eben nicht entscheidend kann abschiessen kann. Der Schläger schon ausgeholt, also aufgeladen. Hätte nur noch müssen abdrücken, wenn der Böck angekommen wäre. Aber die Finnen haben das natürlich auch studiert. Die wissen, was die Stechen sind von den Schweizer in dieser Überzahlsituation. Nicht umsonst die Schweiz dort bis jetzt Nummer 1 an dieser Heim-WM. 3 Minuten 0-1 noch zu spielen. Ein Unterbruch und 1 Minute und 6 Sekunden noch die Überzahlsituation für die Schweizer. Es gibt da frische Kräfte, die aufs Eis kommen. Rochette, Hischier, Ken Jäger, auch der Romagnosi ist drauf und der Nino Niederreiter. Sie sollen jetzt da also fürs 3-0 für die Schweiz sorgen. Es gibt aber ein Bull nicht in der Zone der Finnen, sondern in der Spielfeldmitte. Also da ist der Hischier, der ist natürlich versucht, das Bulli zu gewinnen und dann möglichst schnell wieder den Böck ins Drittel der Finnen zu bringen. Also, wir sind gespannt, was da der Nico Hischier zeigt. Es muss möglichst schnell gehen, damit man eben auch sein Powerplay kann aufziehen von der Schweiz. Das Bulli ist schon mal gewinnen, geht aber ganz hinter zum Romagnosi. Und hier ein Anlauf nimmt und jetzt die Scheibe reintreibt ins Drittel. Macht hier richtig schön Solo. Spielt links über auf den Rochette. Zieht ab. Aber freie Sicht für den finnischen Goalie, für den Justus Anunen, der da kein Problem hat. Der Abschluss von Theo Rochette, der heute als 13. Stürmer auf dem Matchplatz fungiert, können stoppen. Also, auch wenn man nur 10. Stürmer ist, nominell 13. Stürmer, muss das im Schweiz-Team eben nicht heissen, dass man zu wenig Eiszeit kommt. Die kommt sogar in den Special Teams in Einsatz. Und das ist definitiv auch ein Zeichen, das der Jan Gadieu gemacht hat. Es ist egal, wo man aufgestellt ist, man kommt zu seinen Zeiten. Auch der Niklas Becher zum Beispiel, der am Anfang ja überzählig war und dann im Verlauf des Turniers mal eingesetzt wurde, unterdessen schon in der zweiten Sturmlinie. Also, das Powerplay ist jetzt leider noch nicht wirklich gut. Noch 37 Sekunden, einen weiteren Anlauf müssen die Schweizer nehmen von hinten. Aber das Schweizer Stadion, das steht schon wieder. Ich habe gefühlt, das fünfte Mal, wo es schringt. Schnellgruppe, das ist kein Schweizer. Alle stehen auf und das ist eben die Unterstützung, die es an einer Heim-WM ausmacht. Die Schweizer jetzt aber wieder im Drittel rein von den Finnen. Lassen den Böck zirkulieren. Vor dem Goal aber richtig viel finnischer Verkehr. Dort ist es schwierig, ein Loch zu finden. Der Romagnosi hat das Scheibe oben. Jetzt geht es rechts über zum Theo Rochette, der dann wieder rauf zum Josi spielt. Er zieht ab, aber knapp am Goal vorbei. Scheibe aber immer noch im Drittel rein. Theo Rochette ist jetzt auf der rechten Seite, der sich da versucht zu behaupten. Kann das aber nicht. Und auch der Jäger verliert die Scheibe. Und darum ist jetzt die Überzahlsituation von der Schweizer verstrichen. Finnen also wieder komplett und jetzt geht es bei Gleichbestand auf dem Eis weiter. Aber die Schweiz immer noch mit 2-0 in Führung. Ja, was denkst du, Janik, wenn wir noch weitermachen oder wenn wir schnell einen Takt Musik? 1 Minute 35 müssen wir gehen.
1: Ja, nein, wir machen andere Planänderung. Ich mache nämlich eine kurze Resultatübersicht, nämlich vom anderen Match. Und dann würde ich sagen, dann schalte ich gerade wieder zu dir. Und dann schauen wir ganz kurz. Beim anderen Spiel, wo nämlich gleichzeitig losgegangen ist wie Schweiz gegen Finnland, dort spielt im Moment Tschechien gegen Kanada. Und die Tschechen, die führen nach dem ersten Drittel mit 1-0. Und dann schauen wir an sich sonst noch ganz kurz, was an der WM heute alles ein bisschen passiert ist. Norwegen hat nämlich gegen Dänemark mit 4-3 nach Verlängerung gewonnen. Ungarn hat verloren gegen Lettland mit 1-8. Schweden schlägt die Slowakei mit 4-2. Und die USA hat Österreich mit 4-1 geschlagen. Das bedeutet jetzt nach dieser Hinsicht, dass sich die USA zum Beispiel für die WM-Viertelfinale qualifiziert haben, in einem Direktduell gegen Österreich übrigens. Genauso wie Schweden hat sich auch in einem direkten Duell jetzt gegen die Slowakei mit 4-2 durchgesetzt. Entsprechend sind die beiden Mannschaften jetzt im WM-Viertelfinale. Und jetzt ist zum Beispiel ein Viertelfinal ist definitiv schon fix. Und der ist Kanada gegen die USA, weil Kanada nämlich der Beste in der Gruppe B war gegen die Vierplatzierte aus der Gruppe A, aus der Schweizer Gruppe, nämlich gegen die USA. Und ich denke, jetzt habe ich so einigermassen einen Überblick gemacht und jetzt hast du glaube ich auch nicht mal so lange, Dani. Darum schalte ich jetzt zu dir.
2: Sehr gut. 1 Minute 10 Sekunden haben wir noch in dem Startdrittel. Die Schweiz immer noch 2-0 in Führung. Goalmässig hat sich da also nichts da. Aber die Finnen haben sie nochmal den Abschluss gesucht und Reto Berra geprüft. Der Willi Heinola war es, der da abgezogen hat, aber der Schweizer Goalie nicht hat können bezwingen. Jetzt aber noch ein letztes Feuerwerk von den Finnen. Wieder ein riesen Slapshot vom Helenius war es, der auf der linken Seite abgeschlossen hat. Im Bulli-Kreis ist er zum Abschluss gekommen, direkt abgezogen. Slapshot, richtig scharfer Schuss. Aber der Reto Berra ist da als Sieger in diesem Duell rausgegangen. Und jetzt mit Schweizer noch ein bisschen beißen. Die Finnen nämlich immer noch im Drittel rein. Können sich jetzt da wirklich behaupten, die Scheiben immer wieder in der gefährlichen Zone behalten. 30 Sekunden geht es noch, das Startdrittel. Jetzt wieder ein Ablenkungsversuch. Und dann ist der Granlund, der gerade noch im letzten Moment hat können gestoppt werden vom Ken Jäger. Ja, sehr wichtige Tat vom Ken Jäger, wo ihm da dem Granlund noch den Back hat können vom Stock Stibitz, respektive den Stock aufschlagen, dass er den Böck nicht hat können kontrollieren, der finnische NHL-Star. Jetzt aber die Finnen immer noch im Drittel rein, versucht es da nochmal. Jetzt ist aber der Ria, der die Scheibe kann langsam ausschießen, und das ist es gewesen. Schweiz gewöhnt das erste Drittel, wenn wir so wollen, mit 2-0 gegen die Finnen. Und das ist definitiv wichtig. Es war ein Blitzstart gewesen. Zuerst hat Attilio Biasco getroffen, nach 40 Sekunden, nach 3 Minuten 59 ist der Ken Jäger gewesen, der konnte antoppeln. Und das ist auch der aktuelle Spielstand nach 20 Minuten.
1: Ja, da würde ich sagen, ab zum Pausentee. Und sobald es natürlich weitergeht in Zürich mit dem Match Schweiz gegen Finnland mit dem zweiten Drittel, sind wir wieder live dabei.
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1: Da sind wir wieder zurück in der Radio Zentral Sportwelle mit WM Eishockey Live. Und das aus der Swiss Life Arena beim Match zwischen der Schweiz und Finnland. Es ist losgegangen mit dem zweiten Drittel. Und darum verliere ich keine Zeit, sondern schalte zum Daniel Schmucki.
2: Ein bisschen mehr als eine Minute ist da gespielt im Mittel. Drittel Goal haben wir noch keinen gesehen. Darum die Schweiz immer noch mit 2-0 in Führung gegen die Finnen. Und ich bin schon gespannt, wie die Finnen in das zweite Drittel startet. Weil, wenn wir ehrlich sind, vor allem in der Schlussphase, die letzten 1,5 Minuten von dem ersten Drittel, dort haben die Finnen richtig Druck. Die Schweizer haben kaum lang gesehen in der eigenen Zone und haben dort wirklich fast ein bisschen müssen darauf hoffen, dass die Finnen den Böck vertändeln, weil sie haben es nicht geschafft, um den Böck zurückerobern, die Schweizer. Und das ist eben schon ein Zeichen gewesen, wo vielleicht der Finnen auch ein bisschen Mut geben können und zeigen, wie man die Schweizer eben nicht auch knacken kann oder zumindest in Bedrängnis bringen. Aber bis jetzt haben wir hier in dem zweiten Drittel noch nicht allzu viele offensive Akzente gesehen. Es sind so in den Finnen gewesen, die da versucht haben, einen Konter zu fahren, aber der ist gerade unterbunden worden, schon in der Mittelzone von der Schweizer. Also dort richtig gut zurückgeschafft auch vom Schweizer Team. Darum auch nach 1,5 Minuten noch kein Goal in dem Mittelabschnitt. Die Schweiz also immer noch mit 2-0 im Führung gegen die Finne.
1: Ja, und da schauen wir noch schnell zum anderen Spiel, das gleichzeitig losgegangen ist wie der Match Schweiz gegen Finnland, nämlich Tschechien gegen Kanada. Der Match ist zu Freiburg und dort hat es auch noch kein weiteres Goal gegeben im zweiten Drittel. Nach dem ersten Drittel haben die Tschechien geführt mit 1-0 und so steht es auch weiterhin. Tschechien führt gegen Kanada mit 1-0.
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1: Ich hoffe, ihr geniesst weiter in der Abend mit Radio Zentral, mit Live-WM-Eishockey Schweiz gegen Finnland in der Swiss Life Arena. Schnurstracks zum Daniel Schmucki.
2: 5 Minuten sind da gespielt. Die Schweiz immer noch 2-0 in Führung, aber im Moment noch in Überzahl, aber nur noch für etwa 8 Sekunden. Dann kommt der finnische Spieler zurück aufs Eis. Timo Meier hat die beste Möglichkeit gehabt in dieser Überzahlsituation. Er war beim nächsten Pfosten gewesen und hat dort versucht, vor das Goal zu ziehen. Jetzt noch ein Schuss aus sehr spitzen Winkel vom, wer ist es gewesen, vom André Ghetto, der dort auch versucht hat, den finnischen Goal zu bezwingen, aber leider nicht geklappt. Und Finn unterdessen wieder komplett als auch die zweite. Die Strafe, die Finnen kassiert haben in dieser Partie, haben sie schadlos überstanden. Das zeigt einmal mehr, wie stark das Unterzahlspiel vom finnischen Team ist. Das beste Unterzahlspiel von der ganzen WM haben sie. Die Schweiz auf der anderen Seite das beste Powerplay-Spiel von dieser WM. Aber bei dem hat man bis jetzt eben noch nicht so viel gesehen. Die Offensivaktionen sind doch durchschaubar gewesen und nicht wirklich weltbewegend von den Schweizer in diesen beiden Strafen, die man hat können in Überzahl spielen. Darum immer noch die verdiente 2-0 Führung. Aber man muss schon sagen, nach dem Blitzstart im ersten Drittel ist das zweite Drittel doch eher ein bisschen gemächlicher zu und her gegangen und losgegangen. Beide Teams eher so ein bisschen verhalten. Man weiss, es ist 2-0. Die Schweiz muss natürlich nicht unbedingt jetzt alles nach vorne rühren und gerade 3-0 suchen. Finn auf der anderen Seite wenn natürlich jetzt auch nicht gerade kopflos vorstürmen und so daneben das dritte Gegengol kassieren. Sie haben ja noch vorige Zeit und darum ist jetzt eher so ein bisschen verhalten. Das Spiel auch ein bisschen von Taktik geprägt. Beide Teams so ein bisschen, sagen wir mal, mit angezogener Handbremse, was die Offensive angeht. Möglichst kein Fehler machen, das ist im Moment eher so ein bisschen zu devisen. Aber die Schweizer sind jetzt wieder im Drittel von den Finnen, die da versuchen, natürlich da jetzt eben den dritten Treffer zu suchen, wenn es in Überzahl nicht geklappt hat. Kann es ja vielleicht bei Vollbestand klappen, wenn wieder 5 gegen 5 ist. Im Moment sieht es aber nicht aus. Die schieben nämlich einmal mehr aus den Zonen raus von den Finnen. 6 Minuten sind gespielt in dem Mittelabschnitt. Die Schweiz aber immer noch mit 2-0 in Führung.
1: Du hast es so ein bisschen gesagt, beide Teams ein bisschen mit angezogener Handbremse, vieles ein bisschen Taktik geprägt. Sieht man vielleicht aus deiner Sicht, Dani, vielleicht auch jetzt so ein bisschen, hey, die beiden Mannschaften sind ziemlich auch ein bisschen ausgeglichen, auch mit Blick jetzt natürlich auf die Statistik im Moment, weil ja beide Mannschaften bis jetzt ihre jeweiligen Spiele gewonnen haben.
2: Ja, ich will schon sagen, das sind etwa Teams, die auf ebenbürtig sind. Aber jetzt die Schweizer wieder mit der guten Möglichkeit. Dann ist es ein Schuss, der aber mit dem Stockhändchen gerade noch pariert wird vom finnischen Goalie. Es war der Türkauf am Schluss, der abgeschlossen hat nach schönem Zuspiel vom Hischi. Der Meier hat noch seinen Stock im Spiel gehabt. Also jetzt wieder eine gute Möglichkeit für die Schweizer. Aber zum Zurück auf deine Frage kommen, Janik. Klar, die beiden Teams sind wirklich bis jetzt fast identisch in diesem Turnier unterwegs gewesen. Die Schweizer ein bisschen besseres Goalverhältnis. Offensiv ein bisschen besser gewesen, defensiv auch ein bisschen besser. Aber sonst kann man wirklich sagen, jemand im Gleichschritt unterwegs. Und jetzt sieht man schon, beide Teams sind definitiv top unterwegs, top im Strumpf, sind ebenbürtig. Und das gibt der Schweiz definitiv auch Mut. Und man muss schon sagen, nach dem Blitzstart war es natürlich auch gut gewesen, dass man jetzt mit 2-0 so kann führen kann. Sonst, wenn es 0-0 gewesen wäre, lang, hätte es auch ganz so gut können sein, dass die Pinnen vielleicht 1-0 in Führung gegangen sind. Aber das ist alles so ein bisschen in Zukunft, was wäre, wenn. Aber ich will so sagen, das zeigt die Partie, vor allem jetzt auch das Mitteldrittel, dass man da wirklich auf Augenhöhe ist mit dem Olympiadritten aus Sicht von der Schweiz.
1: Ja, da sind wir doch gespannt, wie es weitergeht in dieser Partie. Es gibt einen neuen Spielstand. Das kann ich in der Zwischenzeit sagen. Es hat nämlich gekitzelt, und zwar beim Match zu Freiburg. Dort spielt Tschechien gegen Kanada und dort haben die Tschechen die Führung können ausbauen. Die Tschechen die führen jetzt neu gegen Kanada mit 2-0. Vielleicht einfach ganz kurz schnell, was das würde bedeuten im Moment in der Tabelle. Kanada, die sind fix. Tabellen erst in der Gruppe B, das heisst, die werden definitiv die Gruppe gewinnen. Norwegen und Tschechien, das sind Tabellennachbarn. Norwegen ist im Moment auf Platz 2 mit 15 Punkten und Tschechien im Moment mit 13 Punkten. Also sollten die Tschechen tatsächlich jetzt gewinnen gegen Kanada, würde das bedeuten, dass Tschechien auf Platz 2 gumpen und Norwegen auf den dritten Platz würde fallen. Das ist vor allem dann auch wichtig, um herauszufinden, wer dann der WM-Viertelfinalgegner von Schweiz und von Finnland könnte sie dann am Donnerstag auf jeden Fall klar ist, die Gruppe der, der die Gruppe nämlich gewinnt, Schweiz oder Finnland, der trifft definitiv am Donnerstag auf Schweden, weil Schweden hat dank einem Sieg gegen die Slowakei, nämlich 4-2 haben die Schweden gewonnen gegen die Slowakei, haben sie die Slowakei noch können überholen und entsprechend den vierten Platz können sichern. Das heisst, Schweden spielt dann definitiv den WM-Viertelfinale am Donnerstag gegen den Gruppensieger und der heisst dann entweder Schweiz oder Finnland. Im Moment würde Schweiz heissen. Sind wir gespannt, wie es weitergeht.
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1: Und da sind wir wieder zurück bei der Sportwelle auf Radio Zentral. Eishockey-WM live Schweiz gegen Finnland. Und ja, wir gehen zum Daniel Schmucki und fragen Dani, bei unserer letzten Zusammenschaltung haben wir so ein bisschen darüber geredet, ja, beide Mannschaften ein bisschen im Verwaltungsmodus, Handbremse angezogen, kennen gerade so ein bisschen in ein Risiko rein. Hat sich das in der Zwischenzeit ein bisschen geändert oder nicht?
2: Nein, nicht unbedingt extrem geändert, aber die Finnen, die haben eine Top-Chance gehabt. 29 Minuten ist es. Der Elenius ist auf der rechten Seite zum Abschluss gekommen. Slapshot direkt abgezogen. Aber der Reto Berra ist sofort mit dem Beischoner ohne dran gewesen. Also ein Big Save vom Schweizer Goalie, der heute zwischen den Pfosten steht. Und jetzt könnte es aber vielleicht nochmal gefährlich werden. Auf der anderen Seite vor dem Justus Anunen, vor dem finnischen Goalie, weil die Schweizer haben nämlich schon zum dritten Mal am heutigen Abend die Möglichkeit, um in Überzahl zu spielen. Es ist Danny Rokiharju, der hier auf die Strafbank raus muss und jetzt also zum dritten Mal drinnen mit einem Mann weniger auf dem Eis. Bei den Schweizer, jetzt nach dem Powerbreak, der jetzt bald rum ist, mit dem Rio natürlich auf dem Eis, André Gettob, Malgin, dann haben wir auch noch den Schweizer, die da wirklich versuchen, mit dem Kukan auch noch in der Defensive ein bisschen zumindest noch ein Spieler drauf zu haben auf dem Eis. Also ja, das Bulli geht aber schon mal verloren in dem Drittel von den Finnen, aber die Spielhälfte die haben wir unterdessen erreicht und immer noch die 2-0-Führung für die Schweizer. Jetzt ist der André Ghetto, der sich die Scheibe in der eigenen Zone holt, aber dann ins Drittel rein von den Finnen spielt, aber leider eben schon hinter der Linie gewesen, darum sogar ein Icing in Überzahl. Ja, das ist jetzt doch unglücklich und ungeschickt gewesen von den Schweizer. Powerplay-Formation. Es gibt ein Bulli in der eigenen Zone und vielleicht hören Sie wieder gerade. Die Stimmung die ist natürlich, auch wenn jetzt das Spiel im Moment eher taktisch ist und nicht mehr die Top-Chance im Minutentakt, wie wir das noch im ersten Drittel haben, ist immer noch richtig gut. Die Schweizer Fans natürlich auch happy mit dem Resultat, mit dieser 2-0-Führung. 2-0-Führung, die schon sehr früh von dem Spiel Bestand gehabt. Biasca hat nach 4 Sekunden getroffen. Gut 3 Minuten später war dann der Ken Jäger, der auch noch getippt hat für die Schweizer. Aber jetzt geht das Spiel weiter. Also ein neuer Anlauf zum Schieben ins Drittel hineintragen. Das klingt. Links haben wir jetzt den Nino Niederreiter, der die Schiebe hinterher spielt zum Dean Kukan. Und nachher haben wir dann da wieder die Schweizer, die da natürlich jetzt den Böck versuchen zu verteilen. André Ghetto ist auf die andere Seite rübergefahren. Hinter dem Goldor hat er die Schieben auch bekommen. Aber eben nicht kontrollieren können. Dann ist der Nino Niederreiter, der hinter dem Goal ist und sich dort behauptet gegen die Finne. Aber ja, bis jetzt muss man sich hauptsächlich im Drittel der Finne damit beschäftigen, den Böck irgendwie in der eigenen Reihe zu haben oder eben nicht zu verlieren, ohne dass man wirklich kombinieren kann. Also das Boxplay-Spiel wirklich richtig gut von der Finne. Jetzt mal ein Abschluss von der blauen Linie. 43 Sekunden sind es noch in Überzahl, wo die Schweizer können spielen können. Aber der Abschluss ist eben nicht gut gewesen. Ist auch wieder abgeluckt worden. Genau wie der Abschluss vom Sven André Ghetto von der rechten Seite. Und jetzt ist Zeit, zum frische Kräfte zu bringen bei beiden Teams. Nach 36 Sekunden geht die Überzahlsituation für die Schweizer gegen die Finnen. Jetzt natürlich der Romagnosi, der Ken Jäger, Nico Hischi, auch der Timo Meier und auf dem Eis und der Theo Rochet. Also vielleicht klingt es jetzt bei dieser Formation, um ein bisschen offensiv Fahrzeuge oder zu kreieren im Drittel der Finnen. Weil

0: Eben, zum dritten Mal schon die Schweiz in Überzahl am heutigen Abend. Das Powerplay bis jetzt eine richtige Stärke von der Nazi. Aber gegen die Finnen, die halt eine Unterzahl eine Macht sind, ist es plötzlich nicht mehr ganz so einfach zum Goal schiessen. Auch das Bulli geht jetzt wieder verloren. Scheibe draussen. Die Schweizer müssen nochmal einen neuen Anlauf nehmen. Noch 25 Sekunden, wo sie hier in Überzahl können spielen. Der Josi ist es, der Captain von der Schweizer, der die Scheibe führen trägt. Spielt sie dann aber hinterher auf den Hischier. Er rüber auf die rechte Seite zum Kenny Jäger. Dann übergibt er sie am Timo Meier, der in den ganz tief unten im Icke ist, bei der finnischen Zone. Muss ich jetzt aber gerade gegen zwei Finnen behaupten. Klingt wieder die Scheibe im Kenny Jäger. Jetzt kommt sie der Timo Meier zurück über höhere Bulli-Kreis. Hier drauf auf den Hischier. Und dann ist der Böck, der knapp am Goal vorbeikommt. Ich glaube, es ist sogar zwischen dem Pfosten und dem Goalie von der Finne gewesen, wo der Böck eben noch vorbeikullert ist. Ja, das war jetzt doch die beste Möglichkeit gewesen für die Schweizer in dieser Überzahlsituation, wo aber leider eben wieder ohne Goal verstricht. Ja, mit dem Schleifschuh, der Pass war es gewesen, der angekommen ist. Und dann ist der Hischier, der da den Schleifschuh herhebt. Im Goalraum ist er noch fast gestanden, kurz vorne dran, wird so angeschossen. Aber dann wäre es dann auch noch Frage gewesen, ist es eine Kickbewegung oder nicht? Aber die Frage stellt sich gar nicht, weil der Böck ist eben nicht im Goal gelandet, sondern knapp am Goal vorbei. Ja, das eine richtig gute Möglichkeit nach Zuspiel vom Timo Meier auf den Nico Hischier. Und nach dem Abschluss sind es die Schweizer, die gerade von hinten den Goalie nochmal den Böck auf den Goalie gebracht haben und versucht haben, den finnischen Goalie anzuschiessen und so den Böck ins Goal zu bringen. Ist aber auch nicht gelungen. Darum immer noch die 2-0-Führung für die Schweizer. Aber immerhin eine gute Möglichkeit haben wir sich rausspielen in dieser Überziehungssituation, die jetzt aber auch schon vorbei ist. Knapp 8 Minuten sind noch zu spielen im Mittelabschnitt.
1: Ja, du hast es ja erwähnt, Dani, die beste Powerplay-Mannschaft gegen die beste Unterzahl-Mannschaft von dem Turnier bis jetzt. Nichtsdestotrotz, finden jetzt wieder in Unterzahl. Das kommt der Schweizer ja schon auch insgesamt halt gleich dann halt auch wieder entgegen, weil die Finnen dann in dem Moment nicht wirklich viel Gefühle machen können. Oder wie siehst du das?
0: Das ist schon so, ja. Und es kostet natürlich auch Energie, wenn man mit einem Mann weniger muss spielen. Und wenn man das mehrmals muss machen in einer Partie, dann geht das irgendwann an die Substanz. Aber die Finnen haben eben auch noch einen Freitag gehabt. Gestern wird die Schweizer und können jetzt doch uns noch ein Goal schiessen. Es ist jetzt ein neuer Spielstand. Die Finnen Köpfe kürzen 1-2. Es war ein bisschen ein Durchrang in der Schweizer Verteidigungszone. Die Finnen waren in der rechten Seite gewesen. Haben sie dann da den Pack können in die gefährliche Zone bringen. In den Slot. Und dann war es am Schluss der Anton Lundell, der den Pack hat können, am Reto Berra vorbeischiessen. Ein Schuss von der blauen Linie, die angetauscht worden ist, dann eben auf die rechte Seite über verschoben. Und dann war es ein richtig schöner Abschluss gewesen. Respektive in der Mitte ist dann eben der Lundell parat gestanden und hat so können einschiessen. Bergi kommt spät, hat im zweiten Anlauf noch gewesen. Es war sogar der Barkov, nicht der Lundell. Entschuldigung. Der Barkov, also der Captain der Finnen, wo da jetzt also wieder richtig viel Spannung in die Partie kann bringen. Neuer Spielstand also. Die Schweiz zwar immer noch in Führung gegen Finnland, aber nur noch mit 2-1 und spielen in dem Mittelabschnitt jetzt noch 7 Minuten.
1: Also ein kleiner Rückschlag für die Schweizer Eishockey-Nazi gegen die Finnen, die jetzt also den Anschlusstreffer haben können schiessen. Einen Anschlusstreffer auch können schiessen, haben die Kanadier dürfen, und zwar beim Match zwischen Tschechien und Kanada. Also nicht dürfen, sondern können. Die Tschechen, die führen jetzt auch wie die Schweiz im Moment noch mit 2-1. Wir dürfen gespannt sein, wie es also weitergeht noch im zweiten Drittel. Nach einem Song tun wir ein bisschen die Schweiz ein bisschen mehr unterstützen. Und das machen wir doch jetzt mit ein bisschen Schweizer Musik, und zwar mit dem Plüsch, mit Hab's gut, und dann schalten wir wieder in die Swiss Life Arena.

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1: Da sind wir zurück und nach dem Plus mit Habs gut schalten wir nochmal in die Swiss Life Arena zum Match Schweiz gegen Finnland und Daniel Schmucki, also der Schweizer Song, den ich laufen lasse, ein bisschen zum die Schweizer Nazi zu unterstützen, der hat nicht viel gebracht, gell?
2: Nein, im Gegenteil. Es steht jetzt nämlich 2-2 und 4 Minuten sind noch das Spiel in dem Mittelabschnitt. Aber es ist wirklich ja, richtig viel los gewesen in der Lied, wo da auf Plüsch gelaufen ist. Es war die Schweiz, die zuerst bei Timo Meier zum Abschluss kam, hat einen verdeckten Abschluss gemacht, aber hat den Finish Goalie nicht können bezwingen. Und dann ein paar Augenblicke später war der Niederreiter, der rechts beim Goal war und versucht hat, von hinten führen zu kurven. Und auch der Goalie hat können von Spitzenwinkel bezwingen zwischen den Beinen. Aber dann war es dann eben am Schluss noch der finnische Spieler, gewesen, der Wackeninnen, der auf der Linie die Scheibe wegklären konnte. Also dort die Schweiz fast können es 3-1 schiessen und postwendet. Wackeninnen war es nachher, der Böck führer gespielt hat. Und bei diesem Gegenstoss war es dann am Schluss wieder der Barkov, der da hat können einnetzen konnte. Also ein Doppelpack vom Captain der Finnen, wo da die Schweizer 2-0-Führung zunichte macht. 3 Minuten 32 noch zu spielen und plötzlich ist wieder alles offen und die Schweizer, die ja so früh geführt haben und vor allem im ersten Drittel richtig gut gespielt haben, merken jetzt schon langsam aber sicher, dass die vielen Auftritte haben und eben auch richtig gut sind. Und ich will sagen, das ist jetzt wirklich mal eine Prüfung für die Schweizer Nazi. Sie sind in der ganzen WM noch nie im Rückstand gewesen. Das ist auch jetzt noch nicht der Fall gegen die Finnen. Aber wenn die Finnen so weiterspielen, so effizient sind im Abschluss und die Schweizer die vielen Chancen, die sie haben, eben nicht ausnutzen und die Chancen liegen lassen, dann kann es dann eben doch passieren, dass man das erste Mal an dieser WM am Rückstand muss nachrennen. Vielleicht bei dem weiteren Verlauf vom Turnier wäre das vielleicht gar nicht so schlecht, aber man will es natürlich nicht aufbeschwören. Ich weiß auch lieber, wenn die Schweizer jetzt da die Mannschaft ist, die das nächste Goal schiessen würde. 3 Minuten 32, noch das Spiel im Mittelabschnitt. Neuer Spielstand zwischen der Schweiz und Finnland, 2-2.
1: Ja, Dani, da stellt sich mir natürlich jetzt gerade die Frage, eben, jetzt haben die Finnen doch recht schnell. Ja, 2-0 ist ja immer ein gefährliches Resultat. Das haben wir ja schon ein paar Mal gehört in allen möglichen Sportarten, sei es beim Fußball oder beim Eishockey. Und so ein Anschlusstreffen, der gibt natürlich Anschieb natürlich für die Finnen. Und, haben, ja, und dementsprechend haben sie ja nachher dann auch den Ausgleich jetzt geschossen. Was denkst du jetzt, so 3 Minuten vor Ende vom zweiten Drittel, ja, wie soll sich jetzt die Schweiz so ein bisschen verhalten? In einer Defense oder doch auch so ein bisschen schauen, dass man jetzt einfach das 2-2 in Pause bringt? Was würdest du denken?
2: Ich glaube, jetzt wäre es wirklich vor allem wichtig, dass man kein weiteres Goal bekommt und nicht noch in den Rückstand muss gehen und dann eben nicht, dass mit dem Rückstand in der Pause ist. Das wäre jetzt, glaube ich, aus meiner Sicht das oberste Credo von der Nazi. Aber klar, nur hinten ist auch das falsche Rezept. Aber ich würde sagen, punktuell wirklich, wenn man die Chance hat, vorne versuchen, einen Akzent zu setzen und eben mal die Chance auszunutzen. Aber hinten jetzt vor allem solid stehen. Weil wenn viele jetzt mit 3-2 in Führung würden gehen, wäre das natürlich schon ein Nackenschlag und ein richtig bitteres Drittel auch für die Schweizer Nazis. Sie sind jetzt aber nochmal im Drittel von den Finnen, die versuchen jetzt natürlich da mit dem Marti und dem Berni dann da noch eine weitere Möglichkeit zu schiessen, aber jetzt verspickt der Böck oben an der blauen Linie. Das heißt, man muss wieder einen neuen Anlauf holen. Ja, man merkt vielleicht jetzt auch ein bisschen an den Schweizer an, dass da vielleicht nicht mehr alles so selbstverständlich läuft, wie das noch gegen Gegner wie Österreich, wie gegen Ungarn war, wo man richtige Kantersieg hat können feiern. Aber das ist eben auch gut und das braucht es, um dann im Viertelfinal dann eben auch auf den Punkt parat sein, wenn dann eben auch wieder ein anderes Kaliber gegenüberstehen von der Schweiz. Wir wissen ja noch nicht genau wer, aber ja, jetzt wäre wirklich mal wichtig, dass man sicher nicht mit dem Rückstand müsste in die Pause gehen. 2 Minuten 05 noch zu spielen im Mittelabschnitt.
1: Vielleicht gleich noch schnell die Frage, Dani, wie nimmst du die Stimmung wahr? Wenn ich es so ein bisschen im Hintergrund ein bisschen höre, sind viele ein bisschen geschockt oder es ist ein bisschen ruhiger geworden, gell?
2: Ja, das kann man schon sagen. Man ist geschockt von den Schweizer Fans, natürlich auch, wie die Spieler das auch sind. Aber es wird da gleich trotzdem Unterstützung geben. Der Schweizer Nazi, wir klatschen, wir jubeln, wir schreien. Also die Schweizer, die werden da natürlich weiterhin tagkräftig unterstützt. Und das ist auch wichtig, weil jetzt gibt es eine Strafe gegen die Schweizer. Wir spielen das also zum ersten Mal am heutigen Abend in Unterzahl. Und das ist jetzt eben so eine Situation, die ganz wichtig ist, so kurz vor vor dem Ende vom zweiten Drittel. Der Tim Bern ist es, der für zwei Minuten raus muss, wegen Behinderung. Hat da der Anton Lundell nicht ganz regelkonform gestoppt. Jetzt wird es da gerade einmal auf dem Videowürfel eingeblendet und die Schweizer Fans, man hört es glaube ich im Hintergrund, sind alles andere als einverstanden mit dieser Strafe gegen den Tim Berni. Lundell geht relativ locker weg und die Schweizer Richter haben das aber gefunden, nein, das ist definitiv eine Strafe. Und jetzt sehen wir also die Finnen zum ersten Mal am heutigen Abend in Überzahl spielen. Ich will sagen, wir schauen das glaube ich gerade noch ein bisschen mit und hoffen natürlich aus Schweizer Sicht, dass man das kann überstehen. Wie siehst du das, Janik?
1: Das machen wir doch ganz bestimmt. Ich mache ganz kurz schnell Resultatübersicht vom anderen Spiel und dann gebe ich sofort wieder zu dir und dann würde ich sagen, dann ziehen wir es dann auch durch in der Schlussphase vom zweiten Drittel beim Match Schweiz gegen Finnland. Weil der andere Match, Tschechien gegen Kanada, der ist in Pause gegangen, nämlich in der zweiten Pause und dort führt Tschechien nach 40 Minuten gegen Kanada mit 2-2 und jetzt schalte ich wieder zu dir, Dani.
2: Ja, da hat es noch kein Goal gegeben für die Finnen, zum Glück nicht. 30 Sekunden sind schon vorbei von der Strafe gegen Tim Berni. Auch die Schweizer Fans sind da wieder voll parat auf den Punkt. Wenn das natürlich die Schweizer unterstützen in dieser schwierigen Situation. Zum ersten Mal spielen wir in Unterzahl. Die Finnen sind da aber schon von Anfang an in der Zone von der Schweiz. Jetzt ein Schuss aus kürzester Distanz, wo der Reto Bär aber souverän in seinem Fanghändchen verschwinden lassen. Sakri Manninen ist es gewesen, der da aus nächste Nähe können abziehen, aber Reto Bär hat freie Sicht gehabt und hat sich da zum Glück nicht bezwingen lassen. Also schon mal eine erste wichtige Parade vom Schweizer Nazi-Goalie, der heute Leonardo Cennoni ersetzt. Aber die Finnen, die haben eben schon auch ein starkes Powerplay. Es ist das zweitbeste Powerplay, das sie haben, direkt hinter den Schweizer. Die Schweizer das zweitbeste Boxplay. Also auch da sieht man wieder, die beiden Teams sind wirklich fast identisch und fast gleich auf bei mehr oder weniger allen Statistiken. Also ja, die Schweizer, die müssen jetzt wirklich beißen in dieser Unterzahlsituation. Jetzt klingt es aber am Kenny Jäger, am Granul zu schieben, vom Stock zu stibitzen oder zumindest vom Stock zu schlagen, sodass die Finnen einen neuen Anlauf mitnehmen von ganz hinten. Die letzte Minute läuft in dem Mittelabschnitt, nach 57 Sekunden, wo die Strafe ist gegen den Tim Berni. Die Finnen jetzt immer noch in der eigenen Zone, müssen da wirklich immer wieder einen neuen Anlauf nehmen, weil die Schweizer mit dem Kenny Jäger sehr offensiv stören gehen und die Finnen schon am Anfang unter Druck setzen. Sicher ein gutes Rezept, jetzt ist Schiebe aber wieder ein Drittel rein, aber sie wird im Ecke sehr gut blockiert von den Schweizer, wieder vom Jäger und jetzt ist sogar der Jäger, der Schiebe rausschiessen kann. Natürlich wird das frenetisch gefeiert von den Schweizer Fans. Frische Kräfte kommen aufs Eis bei den Nazi. Finnen nehmen nochmal einen Anlauf, noch 21 Sekunden. Langt das noch, zum Schieben nochmal ins Drittel führen bringen? Jein, ich denke es weniger, weil Schieben hat nochmal wieder zurückgespielt. Jetzt aber kommen wir jetzt mit ganz viel Speed. Der Barkov ist es wieder. Der Captain, der Schieben hat, jetzt noch versucht, so ein bisschen baseballmäßig auf den Reto Berra zu bringen. Klingt aber nicht. Noch 4 Sekunden. Schieben jetzt oben an der blauen Linie. Dann vielleicht noch ein Abschluss, aber dann verspickt sie am Verteidiger von der Finnen. Und jetzt ist die Partie in der zweiten Drittelspause. Ja, also durchschnaufen bei den Schweizer Nazi. Die Unterzahlsituation, die erste Unterzahlsituation, die dort man unbeschadet überstehen. 3 Sekunden sind es dann zwar noch mit einmal weniger, wenn es dann ins dritte Drittel geht, aber diese 3 Sekunden dürfte ja eigentlich nichts mehr schief gehen. Man kann schon sagen, das Mitteldrittel hat jetzt doch so gezeigt, dass die Finnen eben auch Eishockey spielen können. 0-2 sind es hinten gewesen, jetzt steht es 2-2 im Vorteil, sind es doch eher bei den Finnen und auch das Momentum, auch schussmässig, haben es deutlich aufgeholt. 10-8 ist Schussverhältnis für die Schweiz nach dem ersten Drittel. Jetzt sind es die Finnen, die mit 16-12 vorne liegen. Also die Schweizer gerade mal 2 mickrige Schüsse in den Mittelabschnitt aufs Goal gebracht von den Finnen. Das ist natürlich schon nicht das, was man sich im Schweizer Lager vornimmt. Das muss sicher besser werden und vor allem eben auch die Effizienz. Die muss auch besser werden bei der Schweiz. Der ist weiterhin alles möglich gegen Finnen, die jetzt im Verlauf dieser Partie immer stärker geworden sind. Nach 40 Minuten steht alles offen. 2-2.
1: Darum ist es vielleicht jetzt nicht schlecht. Gibt es jetzt den zweiten Pause-Tee aus Schweizer Sicht? Und sobald das letzte Drittel losgegangen ist, schalten wir natürlich wieder live in die Swiss Life Arena.
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1: Ich hoffe, ihr geniesst den Abend und hört Radio Zentral, oder besser gesagt Radio Zentral Sportwelle mit Eishockey live an der Heim-WM. Es geht um den Gruppensieg, und zwar beim Match zwischen der Schweiz und Finnland. Und es ist losgegangen mit dem letzten Drittel, und darum gebe ich das Wort an dir, Dani Schmucki, live aus der Swiss Life Arena.
2: 45 Sekunden sind unterdessen gespielt in diesem dritten Drittel, aber wobei gespielt ist fast ein bisschen übertrieben. Es hat noch fast eine Schlägerei gegeben. Der Hischi ist vorgeknüpft worden vom Atu Ratti. Die beiden sind sich wirklich fast an die Gurgel. Die Händchen haben sie aber beide abgehalten, aber es hat eine richtig grosse Rudelbildung gegeben, gerade zwischen den beiden Spielerbanken. Jetzt das Spiel natürlich unterbrochen und werden auch noch fleissig Strafen verteilt. Der Atu Ratti ist es dann natürlich von den Finnen, die da auf die Strafbank raus muss. Auf der anderen Seite ist es auch der Nico Hischier, der dort Platz nimmt auf der Schweizer Seite. Ich bin gespannt, ob es mit 5 gegen 5, nein, so wie es aussieht, geht es. Wohl, es geht mit 5 gegen 5 weiter. Also je ein Spieler draußen, aber einfach der Spieler bestraft, nicht die Mannschaften. Also es geht da wirklich mit 5 gegen 5 auf dem Eis weiter. So eine Situation haben wir auch schon im ersten Drittel gehabt, wo beide Teams je Strafe kassiert haben, aber es ist dann mit 5 gegen 5 und nicht mit 4 gegen 4 weitergespielt worden. Ja, was soll man noch sagen zu dem ganzen Spiel? Muss die Schweizer noch ein bisschen in Schutz nehmen. Unterdessen in der Pause haben die Offiziellen vom Hockeyverband dann auch noch Statistik. Korrigiert Schussstatistik. Die Schweizer doch nicht nur mit 2 Schüssen. Immerhin 4 Schüsse haben Stand gebracht im Mitteldrittel aufs finnische Goal. Aber auch das natürlich nicht unbedingt das beste Zeugnis für die Schweizer Offensive. Und es zeigt halt eben schon, dass im Mitteldrittel viele doch die bessere Mannschaft gewesen sind. Und da die Schweizer eher ein bisschen mit der Defensive beschäftigt gewesen sind. Also das Spiel geht unterdessen weiter mit 5 gegen 5. Und die Finnen sind wieder die Mannschaft, die da versuchen, Tempo zu machen und Schweizer in die eigene Zone zurückzurücken. Dingt aber bis jetzt nur bedingt. Die Schweizer haben es da geschafft, zum Schieben das erste Mal aus dem eigenen Drittel rauszuschiessen. Aber wenn man das so sagt, hat man eben wirklich meinen, dass die Finnen in Überzahl spielen. Wenn man sich so fast unter Druck gesetzt fühlt und dann irgendwie muss froh sein, dass man die Schieben mal aus den Zonen rausbringen kann. Aber unterdessen sind knapp 2 Minuten gespielt in dem dritten Drittel. Der Hischi ist draussen, der Ratti ist draussen. Schweiz hat mit 5 gegen 5 weitergespielt und auch der Spielstand ist ausgleich. Also sehr, sehr eine enge Geschichte hier in der Swiss Life Arena. Immer noch steht es 2 zu 2.
1: Ja, und da schauen wir noch schnell auf die andere Partie, die zu Fribourg im Moment gespielt wird, und zwar der Match zwischen Tschechien und Kanada. Dort führen die Tschechen nach wie vor mit 2 zu 1.
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1: Spannung pur beim letzten WM-Gruppenspiel von der Schweizer Eishockey-Nazi gegen Finnland. Und darum verliere ich gar keine Zeit, sondern gang zum Daniel Schmucki.
2: Knapp 5 Minuten sind unterdessen gespielt in dem dritten Drittel zwischen der Schweiz und Finnland. Immer noch steht es 2-2 unentschieden. Also beide Teams haben da noch kein weiteres Goal können schiessen. Und das zeigt wirklich, wie ebenbürtig das man ist, die Schweiz und die Finnen. Beide Teams sind jetzt ja ungeschlagen, haben 6 Spiele gehabt, 6 Spiele gewonnen, stehen mit dem Punkt Maximum an der Spitze. Die Schweiz dank ein besseren Torverhältnis auf Platz 1, knapp vor den Finnen. Und ja, wer das Spiel heute gewinnt, der ist definitiv Gruppensieger und kann dann oder muss dann, je nachdem, ob man Schweden als Gegner will oder eben nicht, gegen die Schweden spielen im Viertelfinale. Das ist schon klar. Wenn man Gruppe Zweiter wird, gibt es noch 2 Optionen, entweder die Tschechen oder die Norwegen, die dann da eben auf die Schweiz oder auf Finnland warten, je nachdem, wer Zweiter wird. Die Schweizer haben vorher da noch mal eine Möglichkeit gehabt, aber die grossen Chancen sind eher spärlich gesehen in dem dritten Drittel. Jetzt wieder eine gute Parade vom Reto Berra, aber wirklich eine gute Chance ist jetzt das nicht gewesen. Auch freie Sicht gehabt, darum nicht unbedingt eine Gefahr, wenn man weiss, dass man da Meistergoalie zwischen den Pfosten hat. Kann man schon sagen, der hebt das sicher safe. Der Reto Berra hat er auch gemacht. Vorher war aber der Hischier, der es versucht hat, ist von hinten ein Goal vor das Goal durchgezogen und hat so fast eine kleine Art erweiterten Bubentrick versucht, den finnischen Goalie, den Justus Annunen, zu bezwingen. Aber auch das ist nicht gelungen. Die beiden Goalies haben sich also nicht weiter bezwingen. Es steht immer noch 2-2 unentschieden. 14 Minuten 50 sind noch zu spielen.
1: Wenn du jetzt so ein Spiel ein bisschen beobachtest, Dani, wie sieht es so ein bisschen aus? Merkst du so auch auf beiden Seiten halt gleich immer noch ein bisschen die Anspannung? Will niemand so ein bisschen das Risiko eingehen? Oder wie siehst du das?
2: Klar, es ist erst der Anfang vom dritten Drittel, aber beide Teams merken wahrscheinlich schon auch, das nächste Goal könnte schon so ein bisschen vorentscheidend sein. Die Schweiz war ja vor allem am Anfang gut gewesen, finden dann vor allem im Mittelabschnitt deutlich die bessere Mannschaft und hat jetzt im Moment so ein bisschen auf ihre Seite gezogen. Darum die Schweizer jetzt wahrscheinlich eher noch ein bisschen defensiver, dass man da eben nicht in den Rückstand geraten. Die Finnen würden wahrscheinlich schon versuchen, jetzt da das Momentum noch ein bisschen weiter zu ziehen, aber im Moment neutralisieren sich die beiden Teams wirklich so ein bisschen. Man merkt halt schon, es geht um den Gruppensieg, der nächste Fälle könnte entscheidend sein. Es ist nicht eine Verlängerung, aber gleich. Es hat jetzt sehr, sehr die Chancen auch wieder ein bisschen abgenommen. Darum, ja, es ist wirklich nicht volles Risiko bei einer Mannschaft, aber was man natürlich auch kann verstehen.
1: Ja, das kann man definitiv verstehen. Besten Dank, Dani. Und wenn wir jetzt gerade noch schnell auf das andere Spiel schauen, dort hat es nämlich ein Goal gegeben. Und die Kanadier haben das Gleiche gemacht wie die Finnen beim Match Schweiz gegen Finnland. Sie haben nämlich einen 0-2 Rückstand können ausgleichen. Das heisst, Tschechien gegen Kanada steht im Moment auch 2-2 unentschieden. Das heisst also, es ist bei beiden Partien Spannung pur. Es läuft das letzte Drittel und nach einem Song, da schalten wir wieder in die Swiss Life Arena.
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1: Und da gehen wir, da schauen wir zuerst zum anderen Match, bevor wir in die Swiss Life Arena zum Daniel Schmucki gehen, nämlich auf die Partie zwischen Tschechien und Kanada. Und Kanada hat tatsächlich geschafft, den 0-2 Rückstand in eine 3-2 Führung umzuwandeln. Das heisst also, Tscheche würde im Moment auf Platz 3 bleiben. Und wäre dann sicherlich auch mal dann noch interessant zum herauszufinden. Ja, sobald wir ja natürlich wissen, ob Schweiz oder Finnland Gruppensieger wird. Ja, also es bleibt spannend bis zum Schluss. Wie sieht es aktuell aus beim Match zwischen Schweiz und Finnland? Daniel Schmucki, ja, kannst du ein bisschen herauslesen, welche Mannschaft eher näher am Führungstreffer ist?
2: Ja, ist etwa gleich, würde ich sagen. Es stehen nämlich immer noch 2-2. 12 Minuten sind noch zu spielen in dem dritten Drittel. Und ich sage bewusst drittes Drittel, nicht letztes Drittel. Weil es kann gut sein, wenn es so eng weitergeht, dass die Partie eben noch in die Verlängerung geht. Aber das ist Zukunftsmusik. In 12 Minuten kann ganz viel passieren. Wir hoffen jetzt auf jeden Fall, dass sich das Szenario aus einem anderen Spiel zwischen Kanada und Tschechien hier in Zürich nicht wiederholt. Das würde nämlich heissen, dass die Finnen dann plötzlich mit 3-2 würden in Führung gehen. Weil die Schweiz ist ja eben auch wie Tschechien 2-0 in Führung gelegen und Kanada haben das jetzt eben können trüllen. Jetzt hoffen wir, dass das der Finne heute da nicht klingt, dass das nicht eine Parallele noch gibt. Man hat es jetzt gerade auch im Hintergrund gehört, es ist jetzt eingeblendet worden, dass da Kanadier das dritte Goal geschossen haben und gerade ist ein Raunen durchs Stadion gegangen, da in der Swiss Life Arena. Fans da, die wissen natürlich auch, was das würde bedeuten, darum eben, ob denn der Sieg wichtiger ist. Ja, es ist eh Spekulation, weil ein Gegner wäre echt der Beste für die Schweiz. Ich würde sagen, wenn man WM Gold will, und das wollen ja die Schweizer, dann muss man jeden Gegner schlagen, egal ob es das Tschechen sind oder ob das Norwegen sind oder eben die Schweden, falls wir heute Gruppensieger werden und eben die Finnen können schlagen. Aber immer noch sehr, sehr taktisch das Spiel. Die Fans natürlich immer noch da von der Schweizer Nazi unterstützen ihre Männer wirklich weiter in Tatkräftig. Die Stimmung natürlich weiterhin gut. Aber ich würde schon sagen, ich habe sehr viele Spiele gesehen von den Schweizer an dieser WM, aber so spannend in der Luft, ist wirklich selten gewesen. Es ist natürlich meistens eine Gala gewesen, fast von den Schweizer. Sehr schnell hat es sehr viel Goal gegeben und dann ist der Mist eigentlich Karre gewesen. Aber heute wirklich eine ganz andere Partie und es ist auch für mich zum Zulegen schon ein bisschen anders. Es braucht deutlich mehr Nerven und ich bin dann glaube ich am Abend richtig fertig, wenn das Spiel durch ist mit den Nerven und hoffentlich dann aber mit einem glücklichen Resultat für die Schweiz. Im Moment steht es aber immer noch 2-2 unentschieden zwischen der Schweiz und Finnland. Noch ein bisschen mehr als 10 Minuten sind Spiele im dritten.
1: Ja, das kann ich definitiv auch ein bisschen zurückgeben. Dani, auch bei mir ist natürlich die Nervosität ein bisschen da, weil es eben auch ein bisschen jetzt, eigentlich jetzt mal so spannend ist. Eben 2-2 und es geht um den Gruppensieg. Es entscheidet sich dann, gegen wer das dann die Schweiz am Donnerstag spielt. Also da dürfen wir also wirklich gespannt sein. Darum holen wir ein bisschen den Puls jetzt ein bisschen oben runter, machen zwei ganz kurze Musikstücke und dann schalten wir wieder in die Swiss Life Arena. Ja, natürlich, sobald es natürlich ein Goal gibt, machen wir natürlich einen Unterbruch. Aber jetzt gibt es zuerst mal zwei Stückchen Musik, zwei kurze und dann schalten wir wieder in die Swiss Life Arena.

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1: Und da sind wir zurück bei der Radio Zentral Sportwelle, wo es wirklich ein bisschen um die Wurst geht an der Eishockey-WM. Und da entscheidet sich, gönnt die Schweiz die Gruppe an oder gönnt Finnland die Gruppe an? Ja, das entscheidet sich. Es geht in die Schlussphase rein. Und darum gehen wir schnurstracks zum Daniel Schmucki, Swiss Life Arena.
2: 7 Minuten 17 Sekunden sind da noch zu spielen. Einmal mehr ausverkauft, natürlich, wenn die Schweiz spielt. Aber resultatmäßig hat sich noch gar nichts da. Immer noch 2-2. Und jetzt sind es die Schweizer, wie viel Speed kommen. Das Sven Andrighetto ist es, der in der Mittelzone geschieben hat. Dann ist der Dritte reingefahren, ist rechts überzogen und so noch den Abschluss versucht hat, aufs Goal zu bringen. Ist nur bedingt geglückt. Irgendwann ist dann auch die Energie ausgegangen. Aber man hat jetzt auch gemerkt, in den letzten paar Minuten ist die Partie doch ein bisschen hässiger geworden. Es werden härtere Zweikämpfe geführt. Es wird auch immer mal noch ein Crosscheck ausgeteilt. Aber im Moment wird das alles durchgehen von den Schiedsrichtern. Also da hat man die Schrauben noch nicht unbedingt angezogen. Aber man muss natürlich schon schauen, dass es nicht überbordet. Aber 6 Minuten 49 sind noch zu spielen. Und ja, es wird immer realistischer, dass das nächste Goal eben auch könnte entscheidend sein. Aber mit der Unterstützung von den Schweizer Fans, die auch jetzt da wieder animiert von den Stadionspeaker wirklich da angeheizt werden, ist die Stimmung einmal mehr grossartig. Die Schweizer haben es zwar auch versucht, um da eben die Stimmung noch mal zum Kochen, zum Explodieren zu bringen, ist aber nur bedingt gelungen. Der Morgen war es, als er den Spitzenwinkel abgezogen hat, aber der Finish-Goal in den Anunnen nicht hat können bezwingen. Aber jetzt wieder ein Schuss, wo er aber freie Sicht hat, der Finish-Goal. Und jetzt wird es prompt wieder ein bisschen hässig. Damiria hat da gerade mal ein bisschen angefangen, Techtelmechtel machen mit dem Lechtonen und lacht ihn jetzt auch noch, hat ihn da ein bisschen provoziert. Gegenseitig werden das ein bisschen nicht austauscht, aber es wird alles weiterhin toleriert von den Schiedsrichtern am heutigen Abend. Finde auf der anderen Seite, die haben auch noch mal eine Möglichkeit gehabt. Der eine war es, der den Pack aber ins Aussennetz gesetzt hat. Also ja, man merkt, die Chancen die werden nicht unbedingt besser und es werden auch nicht mehr, sondern die Chancen sind wirklich unterdessen fast schon mangelbar geworden. Schussverhältnis unterdessen 20 aus Sicht von der Schweiz zu 23 von den Finnen. Also auch da sehr, sehr eine enge Kiste. Und ja, es ist wirklich, wer holt sich den Gruppensieg? Ist es die Schweiz oder ist es Finnland? Im Moment kann ich wirklich keine Prognose wagen. Es ist wirklich so ein 50-50-Spiel da zwischen diesen beiden Mannschaften und richtig viel Spannung. 6 Minuten 38 noch zu spielen, immer noch 2-2.
1: Ja, und dann würde ich sagen, Dani, wir schauen schnell aufs andere Spiel und dann gibt es ein Stück Musik und dann machen wir die Schlussphase definitiv zusammen miteinander zwischen der Schweiz und Finnland. Im anderen Match zwischen, so, jetzt habe ich es endlich geschafft, zwischen Tschechien und Kanada, da führt Kanada nach wie vor mit 3-2. In dieser Partie ist es wirklich nicht mehr allzu lang zu spielen. Wir sind dort in der zweitletzten Minute. Darum bin ich dann gespannt, wie es die Partie dann endet. Das ist natürlich dann auch noch wichtig, um herauszufinden, wer dann der WM-Viertelfinalgegner von der Schweiz oder von Finnland könnte sein.
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1: Spannung pur in der Swiss Life Arena zwischen Finnland und der Schweiz. Und darum verliere ich keine Zeit, sondern gehe zum Daniel Schmucki.
2: Ja, es ist wirklich Spannung in der Luft. Und immer noch steht 4-4. 2-2. 4 Minuten 17 ist noch zu spielen. So ist es richtig. Also da richtig viel Spannung. Wer holt sich den Gruppensieg? Die Schweiz oder Finnland? Wir haben die letzte Werbeunterbrechung jetzt auch wieder überstanden. Es wird jetzt also wieder weitergespielt. Und ganz viel Prominenz natürlich auch da im Stadion mit dabei. Der Chef von Buck haben wir gerade vorher eingeblendet gesehen. Sänger von Echt. Dann ist auch der Bühne Huber eingeblendet worden von Patentochsen. Und das ist richtig laut geworden im Stadion. Wir wissen es, Venus von Wöblitz läuft ja mal am Ende der Schweizer Spiele und dann ist richtig Hühnerhaut-Atmosphäre da in der Arena. Jetzt diskutieren die Schiedsrichter aber eine mögliche Strafe, die da gegeben werden könnte. Ich bin gar nicht sicher, wer es könnte betreffen. Es wird auf jeden Fall jetzt diskutiert und das kann natürlich vorentscheidenden Charakter haben. Es gibt eine 2-Minuten-Strafe gegen Finnen. Also, jetzt wäre doch da die Chance für die Schweizer zum Überzahl ein Goal schiessen. Es ist der Mikko Lechtonen, der da scheinbar wegen Spiel verzögert, wenn ich das richtig mitbekommen habe. Genau, der Böck über das Plexiglas direkt rausgeschossen aus der eigenen Zone. Ja, das Spiel verzögert, klare Sache, sieht man auch, gerade wieder eingeblendet auf den Videowürfel. Da gibt es nichts zu diskutieren. Das ist natürlich sehr bitter für die Finnen, dass man so eine Strafe in der Schlussphase holt. Aber umso besser für die Schweizer und Schweizer Fans. Einmal mehr, sofort auf den Punkt bereit. Stehen jetzt alle auf, führen die Mannschaft an und wissen jetzt natürlich auch, das wäre die Möglichkeit, um jetzt da vielleicht den Sack zuzumachen. Wobei, das ist ein bisschen viel gesagt, weil es ja noch 4 Minuten geht, aber sicher schon einen richtig wichtigen Schritt können machen zum richtigen Gruppensieg. Aber das Bulli geht zwar verloren und die Scheibe ist schon mal draus, aber die Schweizer holen sich die Scheibe jetzt zurück in die eigene Zone. Der Captain, der Roman Josi ist es, der sie da führen trägt, höchst persönlich führen trägt, jetzt aber gleich noch mal zurückgespielt auf den Nico Hischier. Er mit viel Speed kommt ins Dritte rein, reiht sie rechts über zum Timo Meier, macht nochmal eine extra Kurve und wartet, bis wirklich alle Teamkollegen von ihm im Drittel drin sind. Theo Roschet ist es jetzt, wo die Scheibe hat, spielt sie hinter das Goal zum Timo Meier, dann kommt der Böck wieder zurück zu ihm, dann geht sie rauf, die Scheibe an die blaue Linie zum Roman Jose. Dann ist der Roschet, der schön spielt und dann ist das Goal da, Ken Jäger steht im Slot und versenkt den Böck zum 3-2 und jetzt ist die Hölle los da in der Swiss Life Arena. 3 Minuten 13 vor Schluss kann die Schweiz doch noch in Überzahl resieren gegen die Finnen. Und es steht jetzt 3-2. Ken Jäger, Doppeltorschütz für die Schweiz. Das ist ein richtig wichtiges Goal jetzt, das 3-2. Und auch richtig schön ausgespielt. Bianchi Dulka hat den Böck abgespielt. Zum Goal Team Meier alles zack, direkt übergespielt. Damit die Ken Jäger parat gestanden, sofort abgezogen. Zu wenig deckt von den Finnen. Und prompt ist die Scheibe drin. Jawohl, das ist jetzt doch schön. 3 Minuten 13 noch zu spielen. Und die Schweiz führt mit 3-2.
1: Ja, dann tue ich dich ganz kurz schnell verschnaufen lassen, Dani, weil ich schaue nämlich schnell ganz kurz zu der anderen Partie. Und ja, da sind wir jetzt wirklich auch dort, muss es anscheinend zu und her gehen, weil bei Tschechien gegen Kanada in Freiburg, dort ist kurzerhand schnell 4-2 gestanden für Kanada, kurz vor Schluss. Allerdings hat es dort eine Challenge gegeben und darum ist das Goal jetzt dort zurückgenommen worden, jetzt nach wie vor 3-2 für Kanada. Ich kann allerdings jetzt sagen, aufgrund dessen, dass wahrscheinlich die Tschechen nicht mehr die 3 Punkte würden holen, dass, jetzt ist es sogar definitiv fertig. Der Match Tschechien gegen Kanada ist vorbei. Die Kanadier, die haben es tatsächlich geschafft, einen 0-2 Rückstand zu einem 3-2 Sieg zu kehren. Das bedeutet jetzt, Kanada ist ja sowieso als ich sage jetzt mal Gewinner, als Gruppensieger von der Gruppe B bekannt gewesen. Sie haben nämlich in 7 Spielen 20 Punkte geholt und die Kanadier treffen jetzt definitiv im WM-Viertelfinale auf die USA, wo sich heute in einem Direktduell gegen die Österreicher noch den 4. Platz in der Schweizer Gruppe haben können sichern. Und das heisst jetzt auch, aufgrund dessen, dass die Tschechen verloren haben jetzt gegen die Kanadier, die bleiben also auf dem dritten Platz hinter den Norweger. Und das würde jetzt also bedeuten, dass der Verlierer zwischen der Schweiz und Finnland, also der Gruppe Zweite dann am Schluss, wahrscheinlich auf die Finnen, nicht auf die Finnen, sondern auf die Tschechen würde treffen. Also, es ist also spannend und jetzt die Schweiz hat natürlich jetzt im Moment die Führung übernommen und würde mit auf Schweden treffen. Und ich denke, jetzt ist es wieder an der Reihe, dir weiterzugehen, Dani. Allerdings hat es, glaube ich, jetzt, so wie ich da jetzt im Hintergrund ein bisschen gehört habe, einen kleinen Negativpunkt gegeben. Die Schweizer müssen aufpassen, gell?
2: Jein, bedingt. Also es ist wieder kässig geworden im Drittlinien von den Finnen. Es gibt eine Strafe gegen einen Schweizer und gegen einen Finn. Von dem her kann man sagen, nicht wirklich prekär für die Schweizer. Kommt jetzt darauf an, ob es für den Schweizer vielleicht 2+2 Minuten gibt. Das ist im Moment noch nicht ganz klar. Sieht aber so aus, als gibt es je 2 Minuten Strafe gegen den Damien Ria von den Schweizer und gegen einen Finn, den ich jetzt gar nicht sehe, weil der sich ganz klein macht auf der finnischen Strafbank. Ist ja auch egal, aber es wird mit 5 gegen 5 weitergespielt in dieser Partie. 2 Minuten und 51 Sekunden sind noch zu spielen und die Schweiz, dank dem Ken Jäger, der da getroffen hat, in Überzahl in der 57. Spielminute, ist die Schweiz jetzt also mit 3-2 in Führung und schnuppert am Gruppensieg. Und wie du gesagt hast, Janik, bleibt es so bis am Schluss, dann wäre der Viertelfinalgegner von der Schweizer Nazi Schweden. Schweden, wo man ja bestens kennt, aber eben nicht unbedingt die besten Erinnerungen hat. Das klammern wir jetzt aber alles ganz schön aus. Das interessiert uns, stand jetzt definitiv noch nicht. Es geht also weiter um die Finnen. Kommen wir nochmal mit dem Granlund. Wenn natürlich da nicht sich so geschlagen geben, es geht ja noch ein bisschen mehr als 2 Minuten. Jetzt ein Schuss von der blauen Linie. Viel Verkehr vor dem Goal im Reto Berra, aber der Schaden ist in Grenzen. Der Blenker, der dann kam, vor dem Goal, ist am Goal vorbei. Reto Berra hat nicht müssen eingreifen. Jetzt geht es aber weiter und die Schweizer Fans stehen wieder auf, singen Hopp Schweiz und unterstützen die Mannschaft. Die wissen nämlich ganz genau, das Team, das braucht die Unterstützung. Jetzt wieder ein Schuss von hinten, von den Finnen. Wieder wird es brenzlig und wieder wird es kässig vor dem Reto Berra. Der Konsta Elenius war es, der da abgezogen hat und vorne hat noch ein Teamkollege versucht abzulenken. Er ist aber nicht gegangen und ja, ich bin mir sicher, so wie das in den letzten paar Minuten zu und her gegangen ist, könnte das ein Moment gehen. Es werden auch jetzt da wieder so ein Nettigkeiten austauscht. Janis Moser knüpft sich so ein bisschen halbpatzig da an den Barkov vor. Ja, ich weiss nicht, ob ich mich mit ihm anlegen würde. Ist ein Reis, ein Captain von den Finnen. Aber ja, wenn man 13-2 führt, kann man das natürlich schon mal machen. Also, schauen wir nochmal, ob da die Schiedsrichter weitere Strafen verteilen. Sieht im Moment nicht so aus. Sie lassen das alles durchgehen. Das heisst, wird jetzt nochmal geschaut, dass da die richtigen Leute auf dem Feld sind. Und dann könnten die letzten 1 Minute 50 Sekunden in Angriff genommen werden. 1 Minute 50, die für die Schweizer extrem wichtig sind. Wir führen mit 3-2 und wenn man das über die Runde kann bringen, dann hat man die perfekte Gruppenphase gespielt. 7 Spiele, 7 Siege, aber eben 1 Minute 50 sind noch zu spielen und das muss man irgendwie überstehen aus Sicht von der Schweizer Nazi. Bei den Finnen ist es der Barkov, der beim Bulli-Punkt steht und er ist der zweitbeste Bulli-Spieler von dieser WM. Also gegen den muss man zuerst einmal ein Bulli gewinnen. Aber die Schweiz selber ist auch sehr, sehr gut in dieser Statistik. Das können wir so sagen. Der beste Bulli-Spieler von der WM ist nämlich der Nico Hischi. Er hat über 70% von allen Bullis gewonnen vor dieser heutigen Partie. Aber das sind Statistiken, die wir jetzt mal auf der Seite lassen. Das Stadion steht wieder. Unterstützt Nazi in den letzten 1 Minute und 22 Sekunden. Viele sind jetzt nochmal im Drittlinien von der Schweiz. Haben den Goalie rausgenommen, also jetzt mit einmal mehr jetzt quasi Powerplay, wo die Finnen da noch aufziehen können und eben so noch, wenn sie den Ausgleich schiessen und dann so eine Verlängerung zu erzwingen. Bis jetzt ist es aber noch nicht gelungen. Reto Berra hat den Böck im Fanghändchen versenkt und darum gibt es ein Bulli im Drittlinien von der Schweiz. Also, das Goal von den Finnen immer noch verweist. Jetzt gibt es auch noch ein Timeout. Und ich will sagen, da müssen wir ganz, ganz kurz durchschnaufen.
1: Ja, da gebe ich dir doch ein bisschen Luft, Dani. Und ja, am besten ist, ich mache einfach ganz kurz schnell nochmal eine Resultatübersicht und sage einfach, was an dem heutigen WM-Tag noch gelaufen ist, bevor es dann am Donnerstag definitiv in die WM-Viertelfinals geht. Ja, Norwegen hat heute gespielt gegen Dänemark. Norwegen hat mit 4-3 nach Verlängerung gewonnen. Und dann ist gleichzeitig auch noch gespielt worden Ungarn gegen Lettland. Die Letten haben gerade einen Kontersieg gegen die Ungarn gefeiert, nämlich 8-1 gewonnen. Und dann ist es am Nachmittag so schon mal um die letzten Plätze in der WM-Viertelfinals gegangen. So für den Donnerstag. Unter anderem beim Match zwischen Schweden und der Slowakei. Ja, hätte Schweden jetzt nicht die 3 Punkte geholt, sondern nach 60 Minuten wäre es unentschieden gestanden und die Schweden hätten gewonnen. Erst nach der Verlängerung wäre die Slowakei im WM-Viertelfinale gewesen. Aber die Schweden haben kühlen Kopf bewahrt und haben den wichtigen Sieg dann geholt. Und so den letzten Platz dann geholt in der Gruppe B. Und das heisst, Schweden wird dann einer von den Gegnern sein zwischen der Schweiz oder Finnland. Das kommt jetzt natürlich in den letzten paar Minuten nachher noch aus. Und im anderen Match in der Schweizer Gruppe, dort hat sich auch ein direkt aktuell angewandt zwischen den USA und Österreich. Und dort hat sich dann die USA durchgesetzt. Und zwar mit 4-1. Und die USA, der Gegner, ist schon definitiv fix. Im WM-Viertelfinale treffen die Amerikaner, nämlich auf Kanada, wo heute am Abend die Tschechien geschlagen haben mit 3-2, allerdings schon als Gruppensieger festgestanden ist. Und die Tschechien, das wird der Gegner sein vom Verlierer vom Match zwischen Finnland und der Schweiz. Und jetzt gebe ich wieder zu dir, Dani.
2: Ja, und da wissen wir jetzt auch, wer der Verlierer ist von dieser Partie. Wer die Schweiz noch verfolgt hat an der WM, der kennt es. Aha, das ist der Goalsohn von der Schweiz. Nico Hische macht den Empty Netter, schiesst 4-2. Die Finnen haben alles auf eine Karte gesetzt, den Goalie rausgenommen. Dann habe ich ja vorher noch das Timeout genommen, wo wir kurz durchschnaufen mussten. Und dann war es die Schweiz, die sich den Böck in die eigene Zone zurückerkämpfen konnte. Der Jäger war es, der gesehen hat, dass der Hische mitläuft, hat er ihn schön lassen. Und er hatte natürlich kein Problem gehabt, zum Schieben im leeren Goal versenken, 55 Sekunden vor Schluss. Das heisst, die Schweiz gewinnt gegen Finnland. Ob sie mit 4-2 ist, ob es mit einem anderen Resultat ist, müssen wir noch schauen. Vielleicht sehen wir die Finnen ja den Goalie gerade noch mal raus, aber das lassen wir mal auf der Seite. Aber ich würde sagen, die Schweiz gewinnt das eminent wichtige Spiel, das Finalspiel, kann man sagen, um den Gruppensieg und holt sich damit eben den Gruppensieg. Die Finnen setzen jetzt natürlich noch mal einen drauf. Wenn da doch noch irgendwie zurück in die Partie, aber der Goalie, der bleibt drin, der Justus Annunen. Und das dürfte darauf eindeuten, dass auch die Finnen eingesehen haben. Nein, da ist nichts mehr zu holen gegen die Schweiz. In diesen 30 Sekunden, die noch zu spielen sind, da können wir nicht mehr 2 Goal aufholen. Also die Schweiz mit der perfekten Gruppenphase. 7 Spiele, 7 Siege an der Heim-WM und wirklich auch der richtig grosse Härtetest gegen die Finnen hat mir bestanden. Mir war 2-0 in Führung. Hätten müssen die Finnen wieder herkommen lassen, 2-2. Aber dann ist es ein Geduldsspiel geworden. Da hat man dann den kühleren Kopf gehabt und können mit 3-2 Führung gehen, mit dem Empty Netter da alles klar machen. Also, die Schweizer Nazi gewinnt auch das letzte Gruppenspiel gegen Finnland mit 4-2. Steht als Gruppensieger im Viertelfinal und trifft dort am Donnerstag auf Schweden.
1: Danke dir vielmals, Dani. Live aus der Swiss Life Arena. Die Schweiz also mit dem 7. Streich im 7. Spiel. Es ist unglaublich. Und wir hoffen doch, dass das am Donnerstag natürlich weitergeht beim Viertelfinalmatch gegen Schweden. Ja. Stimmen zum Match, die liefern wir natürlich so rasch wie möglich. Zuerst gibt es jetzt mal ein Stück Musik und dann tun wir ein bisschen durchschnaufen nach dem 7. Sieg im 7. Spiel von der Schweizer Eishockey-Nazi.
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1: Ja, und da schauen wir noch einmal zu der Eishockey-WM. Es sind die letzten WM-Gruppenspiele ausgetragen worden und die Schweizer Eishockey-Nazi, ja, die holt sich in der Gruppe an den Gruppensieg. Die Schweizer schlägt auch im letzten Gruppenspiel Finnland mit 4-2. Unser Reporter, der Daniel Schmucki, hat nach dem Spiel unter anderem mit dem Nazi-Verteidiger Tim Kukan geredet.
2: Tim Kukan, jetzt gewinnt man auch das letzte Gruppenspiel gegen die Finnen. Beschreib mal deine Gefühlslage, nimm noch so eng ist es auch für dich und für mich selten an dieser WM.
3: Ja, es war sicher das schwerste Spiel bis jetzt. Finnland ist ein super Team und jetzt sind wir richtig gefordert worden.

0: Sache.
1: Jetzt, wenn wir die anderen Spiele anschaut, die wir hatten, war es eigentlich fast ein Selbstläufer. Von außen hat es zumindest so ausgesehen. Jetzt war es ein richtiger Knacknuss. Was kann das euch bringen für den weiteren Turnierverlauf, wenn man weiss, wir können auch so Gegner schlagen?
0: Ja, sicher wichtig war, dass wir jetzt noch so ein Spiel hatten vor der K.O.-Phase. Ja, wir wissen jetzt, wird jedes Spiel schwer. Es wird nicht einfach. Wir müssen uns einfach voll auf unser Spiel fokussieren. Und dann schauen wir, was angeht.
1: Nächster Gegner im Viertelfinale, das sind Schweden. Was kommt gerade durch den Kopf, wenn du hörst, Schweden?
0: Ja, es hat sicher auch schon viele Duell gegen Schweden. Aber ich glaube, wir kennen das Team. Wir haben in der Vorbereitung gegen die gespielt. Und, das Wichtigste ist, auf uns zu fokussieren und dann ready sein für den Donnerstag.
1: Ist die Schweiz Favorit, weil es Gruppensieger sind, Schweden noch Vierten? Oder willst du das nicht so sagen?
0: Ich kann mir nicht sagen, in der K.O.-Phase ist okay, es kann alles passieren, aber wenn wir so weitermachen, dann kommt es gut.
2: Im anderen Match heute Abend gewinnt Kanada gegen Tschechien mit 3-2. Und damit ist jetzt klar, wie die Viertelfinalduell aussehen, wie schon bereits gehört, unter anderem die Schweiz, die trifft auf Schweden am Donnerstagabend. Zu den anderen Viertelfinalduell, die heissen Finnland gegen Tschechien, Kanada kämpft gegen die USA um den Halbfinaleinzug und Norwegen spielt gegen Lettland. Mehr Stimmen vom Spiel zwischen der Schweiz und Finnland, die gehören natürlich morgen in der Radio Zentral Morgenshow. Und natürlich darf ich schon mal den Hinweis machen, dass wir natürlich auch am Donnerstag beim Viertelfinal, beim WM-Viertelfinalspiel zwischen der Schweiz und Schweden wieder live mit dabei werden sein. Es würde uns natürlich freuen, wenn er auch dann wieder Radio Zentral einschaltet. Für den Moment sage ich danke vielmals fürs Zuhören, ganz eine gute Nacht und bis zum nächsten Mal, wenn es wieder heisst, ist okay live auf Radio Zentral.
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1: Die Themen haben heute Schlagzeilen gemacht. Guten Abend. Das Sicherheitsgefühl in der Schweiz hat sich verschlechtert. Das zeigt die neue Sicherheitsstudie der Militärakademie und der ETH Zürich. 29% der Befragten möchten deshalb Geld für die Armee, sagt Militärsoziologe Stefano De Rosa.
2: Dass seit Beginn der Messreihe noch nie so viele Personen finden, dass die Schweiz zu wenig oder viel zu wenig für die Verteidigung ausgibt.
1: 30% halten die Armeeausgaben allerdings trotzdem für zu hoch. 34% halten die Ausgaben für gerade richtig. 25% wollen sogar die Wehrpflicht abschaffen. Der Iran-Krieg dürfte dem Schweizer Tourismus das Sommergeschäft verhageln. Die Konjunkturforschungsstelle der ETH Zürich rechnet in der Hotellerie mit einem Rückgang um 1,6% auf 24,8 Millionen Übernachtungen. Hauptgrund für den Rückgang sei der Iran-Krieg und die damit verbundenen Folgen für den Luftverkehr. Dabei dürften vor allem Gäste aus Asien diesen Sommer seltener in die Schweiz reisen, heißt es weiter. Die Aussichten für den kommenden Winter blieben dagegen stabil.
3: Die iranische Fußballnationalmannschaft hat ihr WM-Quartier kurzfristig verschoben. Anstatt in den USA werden sich die Fußballer im mexikanischen Tijuana aufhalten. Der Grund ist laut der mexikanischen Regierung die mangelnde Bereitschaft der USA, das Team aufzunehmen. Demnach habe die FIFA in Mexiko nachgefragt, ob man bereit wäre, die Iraner dort unterzubringen. Wegen des Iran-Kriegs hatte die Einreise der iranischen Nationalmannschaft in den Vereinigten Staaten für viel Diskussion gesorgt.
4: Wer gut verdient, versucht eher mit Vergleichsportalen Geld zu sparen. Laut einer Umfrage des Vergleichsdienstes Comparis nutzen eher Personen mit hohem Einkommen und hoher Bildung solche Portale. Bei Haushalten mit einem Monatseinkommen über 8000 Franken nutzen 3/4 regelmäßig Vergleichsportale, darunter ist es noch die Hälfte. Als möglicher Grund für die ungleiche Nutzung nannte die Studie das geringere Vertrauen von Personen mit tieferem Einkommen in die Portale. Ein Erdbeben der Stärke 6,9 hat den Norden von Chile erschüttert. Das Epizentrum lag laut Behörden in der Region Antofagasta, nahe der Grenze zu Bolivien. Trotz der Stärke des Bebens bestehe keine Tsunami-Gefahr für Chiles Küste, heißt es weiter. Beim Erdbeben wurde niemand verletzt. Allerdings verursachte das Beben Sachschäden. In der Stadt Calama sind mehr als 27.000 Menschen ohne Strom. Chile liegt auf dem pazifischen Feuerring und wird regelmäßig von schweren Erdbeben getroffen.
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5: In der Nacht auf morgen gibt es eine klare Nacht und auch morgen ähnliches Bild. Heute gibt es ein bisschen mehr Wolken, Temperatur aber immer noch recht heiß, um die 30 Grad. Und am Donnerstag und Freitag bleibt es sonnig, richtig sommerlich warm bei 29 Grad.
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5: Wir wünschen eine gute Fahrt in der Nacht durchs Zentralland. 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
1: Die Schule zu Melchtal bleibt nicht zuletzt wegen dem gesellschaftlichen Leben. In Luzern soll es nicht mehr Hotelbett geben. Die asiatische Hornisse macht sich auch in den Kanton Ob- und Nidwald bereit. Und die Schweizer Eisenkanazi will an der WM den 8. Sieg im 8. Spiel holen.
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2: Ja, die Schüler im Melchtal können aufschnaufen, einmal die Kleinen. Die Gemeinde Kerns will, dass es in Zukunft im Melchtal eine Aussenschule gibt. Im letzten Herbst hat der Gemeinderat angekündigt, dass das Primarschulhaus soll zugehen soll, weil die Schülerzahlen runtergehen. Jetzt gibt es einen Kompromiss, Peter Helfenstein.
3: Der Unterricht geht weiter im Dorf Melchtal, aber nur noch auf der Basisstufe. Aber nächsten Sommer gibt es also nur noch eine Klasse mit Kindern vom Kindergartenalter bis in die zweite Klasse. Ab der dritten Klasse müssen die Kinder aus dem Melchtal und St. Niklausen dann neu auf Kerns in die Schule mit dem Postauto. Das ist das, was der Kernser Gemeinderat jetzt entschieden hat. Der zuständige Gemeinderat, der Josch Bucher, schaut zurück.
4: Das letzte halbe Jahr hat gezeigt, in den vielen Gesprächen, die wir haben können führen konnten, dass es doch die eine und andere Komponente gibt, die wir vielleicht noch nicht ganz in diesem Mass gewichtet haben. Und das hat jetzt dazu geführt, dass wir am Melchtal mit dem Aufrechterhalten der Basisstufe die Möglichkeit weiterhin geben wollen.
3: Es geht vor allem um einen Dorfzusammenhalt. Noch im Herbst hat der Gemeinderat den Schulstandort Melchtal aufgeben wollen. Der Grund, die Schüler werden immer weniger. Im Moment sind es noch um die 50 Schüler, die im Schulhaus aus den 60er Jahren in die Schule gehen. Die Bevölkerung hat sich aber Grotz und ein IG gegründet. Die Interessengemeinschaft IG Schule Melchtal hat schon 300 Mitglieder und hat in den letzten Monaten fest mitgearbeitet. Die Zusammenarbeit der Gemeinde, der Bevölkerung und der IG sei sehr gut gewesen, sagt der Kernser Gemeindepräsident Beat von der Schwande.
5: Ja, wir kennen Wahlgeiche, das war konstruktiv. Kritisch, so wie es müsste sein. Wir konnten wirklich sachlich und konstruktiv miteinander reden.
3: Mit dem Kompromiss spart die Gemeinde Kerns jetzt nicht wie geplant 440'000, sondern nur 200'000 Franken im Jahr. Die Schülerzahl von 50 wird halbiert. Und was sagt die IG, die sich für den Erhalt der Primarschule zu Melchtal stark macht, zum Kompromiss? Sie haben gemischte Gefühle, meint der Stefan Frank, der Co-Präsident der IG Schule Melchtal.
6: Zum einen natürlich das Positive ist da, die Schule bleibt in Teilen mit der Basisstufe. Der Gemeinderat hat gewürdigt, dass die Argumente von der Gesellschaftsfunktion von der Schule, die Dreischiebe, dass die wirklich wichtig ist und dass auch der Schulweg für die Kleinsten auch so besser gestaltet werden kann. Das ist der positive Teil, den natürlich wir gerne mitnehmen. Und ja, dann ist auch die Frage, wie wird das entsprechend auch umgesetzt, weil das richtige Commitment für den Standort sehen wir da noch nicht, weil auch noch ganz viel offen ist.
3: Offen ist zum Beispiel, wo die Kinder in der Basisstufe genau in die Schule gehen. Weil sanieren will die Gemeinde Kerns das alte Schulhaus Melchtal nicht mehr. Das würde gegen 7 Millionen Franken kosten. Sie will jetzt prüfen, wo sie die Räume mieten oder selber bauen, sagt der Kernser Gemeindepräsident Beat von der Schwande.
5: Wenn man etwas baut und das dort innen will, weil es keine anderen Räume gibt, ja, dann braucht es nicht ein riesiges Schulhaus. Und das Melchtel ist ja noch, oder so eine Aussenschule ist ja noch prädestiniert. Man kann verruisen, man ist in der Natur raus. Die Turnhalle hat es im Melchtel jetzt schon zwei. Eine ist bloß gesaniert worden. Also man hat Möglichkeiten, dahinter eine Basisstufe aufrechtzuerhalten.
3: Spannend wird es Kerns am nächsten Montag. Der informiert der Gemeinderat nämlich die Bevölkerung an einer Orientierungsversammlung zum Schulstandort Melchtal. Die Gemeinde erwartet mehr als 200 Leute. Darum ist die Versammlung zu Kerns im Singsaal. Los geht's am 8.
2: Das war der Beitrag von Peter Helfenstein. Zu weiteren Meldungen. Die Initiative, die ein Hotelbett Obergrenze für die Stadt Luzern verlangt, hat genug Unterschriften zusammen. Heute hat die IG Nachhaltiger Tourismus fast 1'000 Unterschriften für die Initiative «Luzerner Tourismus in Balance» eingereicht. Sie ist gegen mehr Hotelbetten in der Stadt Luzern. Ein neues Hotel soll es nur dann geben, wenn anderswo in der Stadt ein Hotel zugeht. Neue Hotelbetten würden den Wohnraum vernichten oder verhindern, heisst es von Seiten der Initianten. Die junge GLP schickt den Jason Elsener ins Rennen für einen Sitz im Luzerner Regierungsrat. Der 29-Jährige aus der Stadt Luzern ist seit 2 Jahren der Präsident der Jungpartei. Der Jason Elsener hat einen Bachelor in Arbeits- und Organisationspsychologie und macht gerade seinen Master an der Hochschule Luzern. Die Regierungsratswahlen im Kanton Luzern sind im nächsten Jahr im März. Die GLP hat bis jetzt noch nie einen Sitz im Luzerner Regierungsrat gehabt. Das asiatische Hornussi ist in der Schweiz weiter auf dem Vormarsch, auch in den Kantonen Nid und Obwalden. Diese invasive Art kann ganze Bienenvölker auslöschen. Für den Mensch ist sie aber nicht gefährlich oder einmal nicht gefährlicher als Wespe oder Bienenli, wie die beiden Kantone in einer Mitteilung schreiben. Sie rufen trotzdem dazu auf, man soll verdächtige Tiere oder Nester melden, am besten mit einer Foto auf der Plattform asiatischehornisse.ch. Besonders wichtig ist, dass im Frühling und im Frühsommer. Dann sind die Nester noch klein und einfacher zum Bekämpfen. Auffällig bei diesen Insekten aus Asien sind die gelben Beiende. Auch in den Kantonen Schweiz, Zug und Luzern sind schon Nester vom asiatischen Hornussi gesichtet worden. In Hasle verhaftet die Luzerner Polizei 2 Diebe. Sie sind unter anderem in ein Auto rein, das nicht abgeschlossen war und haben das durchsucht. Nach einem Tipp aus der Bevölkerung hat die Luzerner Polizei die beiden Männer verwünscht. Die mutmaßlichen Diebe sind 22 und 33. Sie sind aus Marokko und Tunesien. Die Schweizer Kantonspolizei hat am Wochenende zusammen mit der Kantonspolizei Zürich 2 Personen auf der A3 verhaftet. In einem Lieferwagen haben die beiden Kosovaren unter anderem eine Pistole und Einbruchswerkzeug transportiert. Einer von den beiden sei illegal in der Schweiz, teilt die Kantonspolizei Schweiz mit. Der 26-Jährige sei im internationalen Fahndungssystem zur Verhaftung ausgeschrieben. Die Staatsanwaltschaft Schweiz klärt jetzt ab, ob die beiden Männer noch andere Straftaten gemacht haben. In Balwil sind wegen einem Feuer 20 Säue ums Leben gekommen. Am Samstagnachmittag hat im Gebiet Loren ein Saugaden angefangen zu brennen. Die Feuerwehr konnte etwa 80 Säue retten, 20 sind aber gestorben. Der Grund für das Feuer wird jetzt von den Brandermittlern der Luzerner Polizei untersucht, steht in der Mitteilung. Und beim Bahnübergang zu Aeschlimatt ist gestern ein Töffli-Fahrer umgefallen. Dabei hat sich der 37-Jährige schwer verletzt. Der Riga hat ihn ins Spital geflogen, teilt die Polizei mit.
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1: Ja, Roger Perrier, das Wetter, das ist wirklich eintönig. Heiss ist es, die Sonne dominiert. Wie sieht es aus, temperaturmässig sind wir da noch in der Nord-

0: jetzt noch überall trocken. Vielleicht gibt es dann am Abend Richtung Gotthard lokal mal einen Regenspritz oder ein kurzes Gewitter, aber das wird dann wirklich die Ausnahme sein. In der Nacht, da geht es dann abgesehen von Wolkenfeldern klar weiter. Temperatur morgen 16 Grad und dann morgen Mittwoch, ja, wie wird es anders sein? Wieder sonnig den ganzen Tag. Ein paar Wolkenfelder hat es schon über den Bergen auch. Quellwolkenwetter, die sind weitgehend harmlos. Und es bleibt heiß. Wir haben so 30 bis 31 Grad.
1: Aber ich meine, jetzt sind wir Mai, Ende Mai. Wir haben ja 30 Grad. Wenn ich jetzt so denke an Juli, August, ich weiss, wir haben kein Glaskugel, aber was ist so ein bisschen, ist das normalerweise dann so, dass es noch heißer wird, oder ist das, kann man das gar nicht so verbinden?
0: Ja, also dass die heißeste Phase vom ganzen Sommer ist, würde ich nicht erwarten. Es ist ja nicht einmal Sommer, weder meteorologisch noch kalendarisch. Meteorologisch ist dann ab dem Montag Sommer und kalendarisch noch lange nicht, dort der 20. Juni. Aber ja, im Sommer kann es natürlich noch ein bisschen heißer werden. Aber ja, wir sind schon für die Jahreszeit, wie gesagt, an einem absolut oberen Rand und das bleibt dann so. Bis am Samstag ist unverändert, meistens sonnig. Das aktuelle Hoch, das hält durch. Es hat so eine Omega-Form, darum ist es ja sehr beständig. Es gibt ja jetzt Quellwolken über den Bergen, aber meistens bleibt es trocken und heiß ist unverändert. So 29, 30 Grad gibt es dann täglich.
1: Also ich würde sagen, nicht jammern, sondern geniessen. Danke vielmals, Roger Perret.
0: Dankeschön.
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3: Was ist das für ein Pfingstwochenende gewesen? Hochsommer und alle ziehen jetzt raus und vor allem auch in die Höhe zum Geniessen und ein bisschen erholen. Darum auch Hochbetrieb auf der Drussberghütte. Sie liegt hier knapp auf 1600 Meter über Meer und ist ab Weglosen im Untereibrig etwa anderthalb Stunden zu Fuß erreichbar. Und jetzt gehen wir zu der Hüttenwartin und ich sage schönen guten Morgen, Steffi Fischer, hi.
4: Schönen guten Morgen, Thomas.
3: Eigentlich wollte ich dich fragen, wie die Stimmung jetzt gerade so ist auf dieser Hütte oben, die schöne Morgenstimmung, aber du bist gar nicht auf der Hütte, aber da unten wieder bei dir die Hei. Aber du weißt natürlich, wie das ist an so einem Tag in heute. Wie lässt sich so am Morgen früh aushalten?
4: Ah, das ist mega schön. Also der Ausblick in den Berg, das ist was ganz Besonderes und das hilft einem auch so ein bisschen durchzuatmen und gestärkt in den Tag zu starten, wenn man da auf die Berge schaut.
3: Mhm. Du sagst ja, Steffi, der Ausblick auf die Berge. Machen wir ein bisschen Geografie miteinander. Was für Berge sieht man da? Was sind so die bekanntesten?
4: Genau, also unser Hausberg, der natürlich auch ein Namensgeber für die Hütte ist, ist der Drussberg. Der ist recht imposant und auch recht markant, schon aus der Ferne gut erkennbar. Ja, und sonst haben wir noch daneben einen Forstberg und einen Tweriberg, Schülberg und einen Rockenstock. Genau, also wir sind quasi in alle Richtungen umgeben von schönen Gipfeln.
3: Einfach im Paradies, was auch morgen früh jetzt um die Zeit wahrscheinlich schon von der Temperatur her recht angenehm wird sein.
4: Absolut. Das ist eben diese schöne, schöne kühle Bergluft, die einen da um die Nase weht. Das ist schon toll.
3: Aber so richtig ins Schwitzen kommen sind jetzt wahrscheinlich die letzten drei Tage. Also wie ist jetzt das gewesen, das Pfingstwochenende? Sind ihr da völlig überrumpelt worden?
4: Es ging. Also wir waren sehr zufrieden mit der Anzahl an Gästen, die kamen. Es waren viele Einheimische, die einmal schauen wollten, was die zwei Neuen da auf der Hütten so machen. Und ja, aber gleichzeitig ist es ja alles neu und man muss auch erst einmal so eine Hütte neu kennenlernen und deshalb sind dann auch so kleine Dinge, die bringen einen dann schon kurz mal ins Schwitzen.
3: Was hätte denn speziell ins Schwitzen gebracht?
4: Ja, wir haben unsere Hütte, wir haben keinen Strom. Sprich, wir müssen eben, wir kochen auf Holz und auf Gas. Und wenn wir das Kaffee machen, dann machen wir das jetzt neu mit so einer French Press. Und auch das müssen wir alles noch ein bisschen ausprobieren. Du brauchst erst mal heißes Wasser und dann musst du da mit der French Press klarkommen, um dann am Ende den Gästen einen leckeren Kaffee zu kredenzen. Und auch das, ja, das braucht ein bisschen Zeit und Genau.

0: Mal kommt man ab jetzt ins Schwitzen.
1: Also trotzdem sicher Feuertaufe bestanden, Steffi. Du bist ja auch nicht neu natürlich in dieser Branche. Jetzt musst du mich korrigieren, du bist seit 15 Jahren oder hast du zumindest Hüttenerfahrung. Und du bist auch ausgebildet als SAC-Hüttenwartin.
0: Genau. Die Leidenschaft für den Hütten, die ist eben schon vor etwa 15 Jahren geweckt worden. Und es war halt immer viel zu Berg und wir sind viel von Hütte zu Hütte gewandert mit dem Rucksack. Und irgendwann ist dann der Wunsch entstanden, auch mal hinter die Kulissen zu schauen und zu verstehen, wie die ganze Organisation dahinter eben läuft. Und dann habe ich eben angefangen, mich auf so, in meiner Freizeit auf so Hüttenjobs zu bewerben. Und dann ist der Wunsch irgendwann immer größer geworden oder das Interesse, vielleicht auch mal so eine Hütte zu übernehmen. Und da dachte ich mir, dann mache ich mal den Hüttenwartskurs. Genau, und und jetzt eben an Auffahrt konnte man da unsere eigene Hütte übernehmen.
1: Also du bist gern unterwegs, gehst gern zu Berg und jetzt bist du zwar am Krampfen, am Umspringen, wenn viel läuft, kannst du gleich die wunderbare Bergwelt, die du jetzt gerade beschrieben hast, vorher ein bisschen geniessen, mal reinschauen und tief durchschnaufen. Bleibt der Moment auch?
0: Ja, der bleibt schon und irgendwann wird es ja dann auch ein bisschen ruhiger und dann kannst du dir da auch die Zeit rausnehmen und diese wunderbare Bergwelt, wie du schon schön sagst, auch für dich genieße, weil auch die letzten Gäste gehen ja dann irgendwann wieder runter und dann bist du wie für dich allein und das ist eben auch das Schöne an dem Ganzen. Aber nichtsdestotrotz, also der Umgang mit den Leuten und das Feedback, das ist eigentlich auch der hauptsächliche Lohn, den man als Hüttenwart bekommt, wenn die zufrieden sind und sich freuen über das, was du da denen geboten hast, dann ist das mega wertvoll.
1: Dann nimmt es natürlich schon Wunder. Was ist denn das schönste Feedback jetzt über Pfingsten, das du bekommen hast, wo das so richtig gut da hat?
0: Ja, so das Persönliche, wenn man dann, wenn die Leute einem ganz klar sagen, hey, der Kuchen war mega lecker oder das, was ihr auf der Karte stehen habt, die Gerichte, das kommt gut an. Das ist mega, mega cool, weil wir haben ja jetzt nach 30 Jahren die Hütte vom Vorgänger übernommen und der hat die Hütte natürlich mega bekannt gemacht auch und bestimmte Gerichte auch geboten und wir wollen jetzt ein bisschen neuen Schwung in die ganze Sache bringen und das heißt halt auch immer, bietet vielleicht mal ein bisschen was anderes an, was jetzt nicht so der Standard die letzten 30 Jahre war und das ist dann auch spannend zu merken, kommt es gut an oder eben nicht und das Gesamtfeedback jetzt von den Leuten, die eben dort waren und darunter waren eben viele Einheimische, war eigentlich durchweg positiv und das stärkt uns dann auch in dem, was wir da uns so überlegt haben und auch in Zukunft weitermachen wollen.
1: Das klingt sehr vielversprechend und schön ist, du bist ja nicht allein auf dieser Hütte. Natürlich die Mann Fabian hilft dir, wenn es immer möglich ist. Und der Sepp Herger, ihn hast du wahrscheinlich gemeint vorher, der seit 30 Jahren vor dir die Hütte geführt hat. Also da kannst du jederzeit gehen, nachfragen, wenn irgendetwas ist. Aber Fazit, wirklich gelungen, Auftakt sicher in diese Saison hinein.
0: Genau. Und eben, das ist auch, wenn man so eine Hütte übernimmt, das ist so wertvoll, wenn man da noch auf die Kompetenz vom Vorgänger zurückgreifen kann. Ohne das wäre das wahrscheinlich alles auch dann gar nicht so ganz reibungslos gelaufen, wie es doch jetzt am Ende war.
1: Ja, danke vielmals, Steffi Fischer, Hüttenwartin von der Drussberghütte. Ich wünsche dir eine erfolgreiche Saison und dass immer wieder mal das tolle Alpenpanorama kannst geniessen.
0: Ja, vielen Dank.
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1: Das ist das Abendinfo für Radio Zentral und das sind unsere Schlagzeilen beim FC St. Gallen tobt den Machtkampf. Der Kanton Glaris soll Steuerrückgaben prüfen. Im Kanton Zürich beißen die Hunde weniger zu und die Schweizer Eishockey-Nazi will an der WM den 8. Sieg im 8. Spiel holen.
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1: Einen guten Abend wünscht am Mikrofon der Janik Köhn. Der FC St. Gallen dürfte im Moment eigentlich keine Sorgen haben. So könnte man meinen, nach dem Göpp-Sieg am Pfingstsonntag. Aber kaum ist der Göpp-Pokal im Trockenen, gibt es einen Knatsch in der Clubführung. Der Lukas Wedekind berichtet.
2: Noch während der Vier vom Cup-Finale haben sich Konflikte aufgetan in der Führung vom FC St. Gallen. Offenbar soll der bisherige Verwaltungsrat umgebaut werden. Es gibt mehrere Rücktritte und auch der Stuhl vom Präsidenten Matthias Hüppi gewackelt. Die Ostschweiz ist nervös bis in die Kantonsregierung auf. Die Regierungsrätin Bettina Surber sagt zu der aktuell unsicheren Situation,
3: wir haben natürlich mit ganz, ganz grosser Freude auch den Triumph von dem Cup-Final mitgefeiert, haben gesehen, auch an dem wirklich eindrücklich gesehen, wie der Club, wie der FC St. Gallen die Bevölkerung in unserem Kanton verbindet, wie er Identität stiftet, den Zusammenhalt anzubringen, ist nicht einfach. Und da leistet der FC St. Gallen einen ganz, ganz grossen Beitrag. Und entsprechend sind wir natürlich besorgt darüber, dass es jetzt da so Misstöne gibt.
2: Hintergrund ist ein Konflikt zwischen dem bisherigen Verwaltungsrat um den Präsidenten Matthias Hüppi und einem Teil der Aktionäre. Schon Ende Juni könnte es an einer außerordentlichen GV zu einem grossen Umbau an der Clubspitze kommen. Die Regierungsrätin Bettina Surber warnt vor einem radikalen Bruch. Sie rühmt den Matthias Hüppi und seine Verwaltungsratskollegen.
3: Es ist so, dass der Verwaltungsrat wirklich unglaublich geleistet hat, auch in den vergangenen Jahren sehr viel Positives geleistet hat, insbesondere mit dem Präsidenten Matthias Hüppi. Er ist eine ganz grosse Identifikationsfigur auch in unserem Kanton. Er hat wirklich angebracht, dass so viele Menschen mitfiebern mit dem Club, unterstützen, mitgehen.
2: Vier Verwaltungsräte hören per Ende Juni auf, darunter der Mitte-Ständerat Benedikt Würth. Ein Name, der immer wieder fällt, der ehemalige SVP-Regierungsrat Stefan Kölliker. Laut dem St. Galler Tagblatt will er sogar Präsident werden. Wie viel Politik steckt hinter dem Ganzen? Die St. Galler SVP teilt am Nachmittag auf jeden Fall mit, dass bei einem allfälligen Umbau beim FC St. Gallen keine aktiven Parteimitglieder dahinter stecken. Ob Politik oder nicht, die Regierungsrätin Bettina Surber hofft auf die Vernunft von allen.
3: Wir sehen selbstverständlich, da sind Aktionäre, die haben ihre Interessen, das ist auch berechtigt. Und auf der anderen Seite haben wir aber auch in den letzten Jahren Strategie gehabt, dass es eben wichtig ist, dass es auch eine gewisse Unabhängigkeit gibt vom Verwaltungsrat. Das hat sehr gut funktioniert und es ist sehr wichtig, dass wir jetzt wirklich Personen nochmal miteinander ansitzt und schauen, wie sind die verschiedenen Interessen und wie bringt man den Club wirklich auch in eine gute Zukunft.
2: FC St. Gallen schaffe mit Volldampf an einer Lösung, schreibt die Nachrichtenagentur Keystone SDA. Eine Aussage vom Club gibt es nicht, auch die Fans wollen nichts sagen. Sie haben aber schon am Sonntag mit den Spruchbändern im Stadion klar gemacht. Sie unterstützen den aktuellen Verwaltungsrat um Matthias Hüppi als Präsident. Wie lange er noch im Amt kann bleiben kann, weiss niemand.
1: Der Beitrag von Lukas Wedekind war das. Wir kommen zu weiteren Meldungen. Die Hunde im Kanton Zürich beißen weniger häufig zu. Im letzten Jahr sind rund 860 Hundebisse gemeldet worden. Das sind rund 1,5% weniger als im Vorjahr. Vorne sind die Bisszahlen jedes Jahr gestiegen. Laut dem Zürcher Veterinäramt sagen unter anderem wegen der strengeren Regeln für Hundehalter weniger Bissvorfälle passiert. Neu müssen Leute, die zum ersten Mal einen Hund haben, einen Theorie- und einen Praxiskurs besuchen, sagt Lukas Perler, Kantonstierarzt vom Kanton Zürich.
4: Da gibt es verschiedene Lernziele. Es geht erstens darum, dass der Hundehalter Bedürfnis von seinem Hund richtig erkennt und auch richtig kann reagieren. und dass er auf alltägliche Situationen mit seinem Hund im öffentlichen Raum, auf der Straße, im Quartier, dass er da den richtigen Umgang mit dem Hund hat, dass eben andere Personen, die unweigerlich ihnen begegnen, dem Hundehalter und dem Hund, sich sicher fühlen.
1: Bis jetzt haben schon über 1200 Hundehalter mit ihren Hunden so einen Kuss besucht. Der Kanton Glaris soll eine Steuerrückgabe bei einem Überschuss prüfen. Zwei SVP-Landräte fordern, dass die Glarner Regierung ein Modell für Steuergutschriften untersucht. Wenn der Kanton Glaris zu viel Geld einnimmt, dann sollen die Glarner Gelder zurückbekommen. Hintergrund sind Jahresabschlüsse, die in vielen Kantonen viel besser ausfallen als budgetiert. Die Idee kommt aus dem Kanton Zug, wo eine ähnliche Forderung im Sommer im Kantonsrat diskutiert wird. Fast 400 Leute wollen am 14. Juni ins 60-köpfige Parlament vom Kanton Glaris, den Landrat, gewählt werden. Der Andrang ist also gross. Lukas Palmer.
5: Ja, das sind fast siebenmal so viele Leute, wie es im Glaner Landrat Sitz gibt. Es sind allein fast 200 für die 28 Sitze, die der Gemeinde Glarus Nord im Landrat zustehen. Dazu über 110 für die 18 Sitze der Gemeinde Glarus und fast 100 für die 14 Sitze der Vertreter aus Glarus Süd. Die SVP will im Landrat dabei ihre Vormachtstellung mit ihren 18 Sitzen verteidigen. Die Mitte, die FDP und die SP haben 12, 11 und 8 Sitze zu verteidigen. Und bei den Grünen und der GLP geht es ums Eingemachte. Sie haben mit 6 und 5 Sitzen im Moment knapp Fraktionsstärke. Da stellt sich die Frage, ob eine von den beiden Parteien die Fraktionsstärke eventuell sogar verliert.
1: Radio Z berichtet in den nächsten Tagen mit verschiedenen Vorschaubeiträgen über die Glarner Landratswahlen. Die Stadt Rapperswil-Jona verbessert die Beleuchtung der Beachvolleyballfelder im Grünfeld. Statt wie geplant ein einziger zentraler Mast sind 4 diagonale Lichtmasten installiert worden. Damit können alle 3 Felder beleuchtet werden, auch wenn es dunkel ist, schreibt die Stadt Rapperswil-Jona. Die neue Beleuchtung der Beachvolleyballfelder im Grünfeld kostet insgesamt 100'000 Franken, fast doppelt so viel wie geplant. Darum beantragt der Stadtrat jetzt einen Nachtragskredit von fast 50'000 Franken. Sabine Müller, so heisst die neue Ombudsperson von der Stadt Rapperswil-Jona. Der Stadtrat hat sie zur Nachfolgerin von der Vivian Sobotich gewählt. Sabine Müller übernimmt ihren neuen Job am 1. Juni. Die Rapperswil-Jona wird am 14. Juni über die Planung für einen neuen Stadttunnel entschieden. Dazu geht es auch um die Aufwertung der Stadträume. Das Stimmvolk entscheidet über einen Planungskredit von 3,8 Millionen Franken. Heute am 7. gibt es im Restaurant Kreuz dazu einen Infoanlass. Das Ganze wird live übertragen und kann nachher auch als Aufzeichnung angeschaut werden. Und die Schweizer Kantonspolizei hat am Wochenende zusammen mit der Kantonspolizei Zürich 2 Personen auf der A3 verhaftet. Im Lieferwagen haben die beiden Kosovaren unter anderem Pistolen und Einbruchswerkzeuge transportiert. Einer von den beiden sei illegal in der Schweiz, heisst es von der Kantonspolizei Schweiz. Der 26-Jährige sei im internationalen Fahndungssystem zur Verhaftung ausgeschrieben. Die Staatsanwaltschaft Schweiz klärt jetzt ab, ob die beiden Männer noch andere Straftaten begangen haben.
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6: Ja, Roger Perrier, das Wetter, das ist wirklich eintönig. Heiss ist es, die Sonne dominiert. Wie sieht es aus? Temperaturmässig sind wir da noch in der Norm? Oder ist es fast ein bisschen zu heiss jetzt so ein bisschen für Ende Mai?
7: Ja, was heisst die Norm? Nein, wir sind natürlich meilenweit über der Norm. Es ist wirklich am oberen Rand, was in dieser Jahreszeit überhaupt möglich ist, was wir aktuell haben. Das sind Temperaturen so im Bereich von knapp 10 Grad wärmer, als dass wir das normal in dieser Jahreszeit haben. Also wirklich außerordentlich heute, auch wieder doch in Tiefenlagen verbreitet, knapp über 30 Grad. Nicht gerade absolute Mai-Rekord, da sind wir aber nicht allzu weit davon entfernt. Und es hat auch ja, ein bisschen grössere Quellwolken über den Bergen, bis jetzt noch überall trocken. Vielleicht gibt es dann am Abend Richtung Gotthard lokal mal einen Regensprutz oder ein kurzes Gewitter, aber das wird dann wirklich die Ausnahme sein. In der Nacht geht es dann abgesehen von Wolkenfelder klar weiter. Temperatur morgen 16 Grad und dann morgen Mittwoch, ja, wie wird es anders sein? Wieder sonnig den ganzen Tag. Ein paar Wolkenfelder hat es schon über den Bergen, auch Quellwolken wieder. Die sind weitgehend harmlos und es bleibt heiß. Wir haben so 30 bis 31 Grad.
6: Aber ich meine, jetzt haben wir Mai, Ende Mai, wir haben ja 30 Grad. Wenn ich jetzt so denke an Juli, August, ich weiss, wir haben kein Glaskugel, aber was ist so ein bisschen, ist das normalerweise dann so, dass es noch heißer wird, oder ist das, kann man das gar nicht so verbinden?
7: Ja, also dass die heißeste Phase vom ganzen Sommer ist, würde ich nicht erwarten. Es ist ja nicht einmal Sommer, weder meteorologisch noch kalendarisch. Meteorologisch ist dann ab Montag Sommer und kalendarisch noch lange nicht, dort der 20. Juni. Aber ja, im Sommer kann es natürlich noch ein bisschen heißer werden. Aber ja, wir sind schon für die Jahreszeit, wie gesagt, an einem absolut oberen Rand und das bleibt dann so. Bis am Samstag ist unverändert, meistens sonnig. Das aktuelle Hoch, das hält durch. Es hat so eine Omega-Form, darum ist ja sehr beständig. Es gibt ja wieder Quellwolken über den Bergen, aber meistens bleibt es trocken und heiß ist unverändert. So 29, 30 Grad gibt es dann täglich.
6: Also ich würde sagen, nicht jammern, sondern geniessen. Danke vielmals, Roger Perret.
7: Sehr schön.
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2: Was ist das für ein Pfingstwochenende gewesen? Hochsommer und alle ziehen es raus und vor allem auch in die Höhe zum Geniessen und ein bisschen erholen. Darum auch Hochbetrieb auf der Drussberghütte. Sie liegt hier knapp auf 1600 Meter über Meer und ist ab Weglosen im Unterübrig etwa anderthalb Stunden zu Fuß erreichbar. Und jetzt gehen wir zu der Hüttenwartin und ich sage schönen guten Morgen, Steffi. Steffi Fischer, hoi.
8: Schönen guten Morgen, Thomas.
2: Eigentlich wollte ich dich fragen, wie die Stimmung jetzt gerade so ist auf dieser Hütte oben, die schöne Morgenstimmung, aber du bist gar nicht auf der Hütte, aber da unten wieder bei dir die Hei. Aber du weißt natürlich, wie das ist an so einem Tag in heute. Wie lässt sich so am Morgen früh aushalten?
8: Ah, das ist mega schön. Also der Ausblick in den Berg, das ist was ganz Besonderes und das hilft einem auch so ein bisschen durchzuatmen und gestärkt in den Tag zu starten, wenn man da auf die Berge schaut.
2: Mhm. Du sagst ja, Steffi, der Ausblick auf die Berge. Machen wir ein bisschen Geografie miteinander. Was für Berge sieht man da? Was sind so die bekanntesten?
8: Genau, also unser Hausberg, der natürlich auch ein Namensgeber für die Hütte ist, ist der Drussberg. Der ist recht imposant und auch recht markant, schon aus der Ferne gut erkennbar. Ja, und sonst haben wir noch daneben einen Forstberg und einen Tverriberg, Schülberg und einen Rockenstock. Genau, also wir sind quasi in alle Richtungen umgeben von schönen Gipfeln.
2: Einfach im Paradies, was auch morgen früh jetzt um die Zeit wahrscheinlich schon von der Temperatur her recht angenehm wird sein.
8: Absolut. Das ist eben diese schöne, kühle Bergluft, die einen da um die Nase weht. Das ist schon toll.
2: Aber so richtig ins Schwitzen kommen sind jetzt wahrscheinlich die letzten drei Tage. Also wie ist jetzt das gewesen, das Pfingstwochenende? Sind da völlig überrumpelt worden?
8: Es ging. Also wir waren sehr zufrieden mit der Anzahl an Gästen, die kamen. Es waren viele Einheimische, die mal schauen wollten, was die zwei Neuen da auf der Hütten so machen. Und ja, aber gleichzeitig ist es ja alles neu und man muss auch erst einmal so eine Hütte neu kennenlernen und deshalb sind dann auch so kleine Dinge, die bringen einen dann schon kurz mal ins Schwitzen.
2: Was hätte denn speziell ins Schwitzen gebracht?
8: Ja, wir haben unsere Hütte, wir haben keinen Strom. Sprich, wir müssen eben, wir kochen auf Holz und auf Gas. Und wenn wir das Kaffee machen, dann machen wir das jetzt neu mit so einer French Press. Und auch das müssen wir alles noch ein bisschen ausprobieren. Du brauchst erst mal heißes Wasser und dann musst du da mit der French Press klarkommen, um dann am Ende den Gästen einen leckeren Kaffee zu kredenzen. Und auch das, ja, das braucht ein bisschen Zeit und Genau. Manchmal kommt man da ein bisschen ins Schwitzen.
9: Also trotzdem sicher für Taufe bestanden, Steffi. Du bist ja auch nicht neu natürlich in dieser Branche. Jetzt musst du mich korrigieren. Du bist seit 15 Jahren oder hast du zumindest Hüttenerfahrung. Und du bist auch ausgebildet als SAC-Hüttenwartin.
8: Genau. Ja, die Leidenschaft für den Hütten, die ist eben schon vor etwa 15 Jahren geweckt worden. Und es war halt immer viel zu Berg und wir sind viel von Hütte zu Hütte gewandert mit dem Rucksack. Und irgendwann ist dann der Wunsch entstanden, auch mal hinter die Kulissen zu schauen und zu verstehen, wie die ganze Organisation dahinter eben läuft. Und dann habe ich eben angefangen, mich auf so, in meiner Freizeit auf so Hüttenjobs zu bewerben. Und dann ist der Wunsch irgendwann immer größer geworden oder das Interesse, vielleicht auch mal so eine Hütte zu übernehmen. Und da dachte ich mir, dann mache ich mal den Hüttenwartskurs. Genau, und und jetzt eben an Auffahrt konnte man da unsere eigene Hütte übernehmen.
9: Also du bist gern unterwegs, gehst gern zu Berg und jetzt bist du zwar am Krampfen, am Umspringen, wenn viel läuft.

0: Also das, der Umgang mit den Leuten und das Feedback, das ist eigentlich auch der hauptsächliche Lohn, den man als Hüttenwart bekommt, wenn die zufrieden sind und sich freuen über das, was du da denen geboten hast, dann ist das mega wertvoll.
1: Dann ja, nimmt sich natürlich schon Wunder. Was ist denn das schönste Feedback jetzt über Pfingsten, das du bekommen hast, wo das so richtig gut da hat?
0: Ja, so das Persönliche, wenn man dann, wenn die Leute einem ganz klar sagen, hey, der Kuchen war mega lecker oder das, was ihr auf der Karte stehen habt, die Gerichte, das kommt gut an. Das ist mega, mega cool, weil wir haben ja jetzt nach 30 Jahren die Hütte vom Vorgänger übernommen und der hat die Hütte natürlich mega bekannt gemacht auch und bestimmte Gerichte auch geboten und wir wollen jetzt ein bisschen neuen Schwung in die ganze Sache bringen und das heißt halt auch immer, bietet vielleicht mal ein bisschen was anderes an, was jetzt nicht so der Standard die letzten 30 Jahre war und das ist dann auch spannend zu merken, kommt es gut an oder eben nicht und das Gesamtfeedback jetzt von den Leuten, die eben dort waren und darunter waren eben viele Einheimische, war eigentlich durchweg positiv und das stärkt uns dann auch in dem, was wir da uns so überlegt haben und auch in Zukunft weitermachen wollen.
1: Das tönt sehr vielversprechend und schön ist, du bist ja nicht allein auf dieser Hütte. Natürlich die Made Fabian hilft dir, wenn es immer möglich ist. Und der Sepp Herger, ihn hast du wahrscheinlich gemeint vorher, wo seit 30 Jahren genau. Vor dir die Hütte geführt hat. Also da kannst du jederzeit nachfragen, wenn irgendetwas ist. Aber Fazit, wirklich gelungen, Auftakt sicher in die Saison hinein.
0: Genau. Und eben, das ist auch, wenn man so eine Hütte übernimmt, das ist so wertvoll, wenn man da noch auf das, ja, die Kompetenz vom Vorgänger zurückgreifen kann. Ohne das wäre das wahrscheinlich alles auch dann gar nicht so ganz reibungslos gelaufen, wie es doch jetzt am Ende war.
1: Ja, danke vielmals, Steffi Fischer, Hüttenwartin von der Drussberghütte. Ich wünsche dir eine erfolgreiche Saison und dass immer wieder mal das tolle Alpenpanorama kannst geniessen.
0: Ja, vielen Dank.
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